0: Sonntagnacht, heute ist der 14. Juni und ihr werdet es der Tagespresse entnommen haben, die Fußball-Weltmeisterschaft läuft und heute ist der Tag, an dem Deutschland ins Turnier eintritt. Das erste Gruppenspiel gegen Curaçao um 19 Uhr heute Abend in Houston findet das Ganze statt. Und wenn ihr jetzt die Augen verdreht und sagt, ach nein, nicht schon wieder Fußball und das jetzt über Wochen und ihr eigentlich auch gar keine Lust und überhaupt keine Ahnung von Fußball habt, dann seid ihr hier genau richtig, denn der Kollege Ronny Thorau, der hat mal die KI angeschmissen. Ronny, was hast du genau gemacht?
1: Ja, also ich habe mich mal als völliger Fußball-Honk ausgegeben und reihenweise KIs gefragt, was ich zu diesem komischen Spiel denn da wissen muss und auch um so ein bisschen augenzwinkernde Antworten gebeten. Ergebnis ist sehr unterhaltsam. Alle KIs erklären erstmal das Spiel im Prinzip mit dem Satz, 22 Männer rennen 90 Minuten einem Ball hinterher und versuchen den öfter ins Netz zu schießen und Milliarden gucken zu.
0: Ja.
1: Soweit so simpel und verständlich, aber dann wird's lustig, wenn die KIs erklären, worum es eigentlich beim Fußball geht.
0: Aha, also nicht nur ums Tore schießen.
1: Ja, ChatGPT meint zum Beispiel, Fußballfans lieben Tore, weil sie sich dann als Erwachsene jedes Mal so freuen und benehmen dürfen wie Kinder an Weihnachten. Claude erklärt, es geht ums große Drama, Tränen, Freudenschreie, Fingernägel kauen. Und das obwohl, da wundert sich Claude selber so ein bisschen, es am Ende doch oft nur 0-0 stehe. Die KI von Mistral, die beschreibt Fußball einfach als die größte Party der Welt. Und Gemini von Google hat den Verdacht, dass das ganze Spektakel nur als Vorwand dient. Um 6 Wochen jetzt mal lautstark auf den Fernseher einreden zu können und sich selber für ein Taktikgenie zu halten. Ja, und da ergänzt dann Perplexity, Fußball sei ja auch die perfekte Ausrede, um jetzt wochenlang Snacks zu futtern.
0: Ja, da ist irgendwie was dran. Also jetzt wisst ihr Bescheid, worum es beim Fußball eigentlich geht. Gar nicht so sehr ums Tore schießen, sondern um Emotionen, um zu Hause eine Ausrede zu haben, stundenlang vor dem Fernseher zu sitzen.

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1: Ich bin Hendrik Daum. Der Bund und die Länder stehen offenbar in Sachen finanzielle Lastenverteilung kurz davor, sich zu einigen.

0: beiden Ländern einzuleiten. Die erste Verhandlungsrunde soll am kommenden Montag beginnen. Das ist jetzt möglich, weil die neue Regierung in Ungarn das nicht mehr blockiert, anders als noch unter Orbán. Das waren die Nachrichten um 5:30. Im Moment ist es meist nur locker bewölkt oder stellenweise auch klar. Die Temperaturen, die gehen bis in der Früh runter auf 15 bis 8 Grad. Heute am Sonntag, da bekommen wir Wolken, aber auch Sonne und im Osten ganz vereinzelt auch ein paar Schauer. Die Höchstwerte erreichen 16 Grad im Hoferland und bis zu 25 Grad im Allgäu. Im Laufe der kommenden Woche, da kommt dann der Hochsommer mit um und über 30 Grad ab Mittwoch.
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2: Schönen Sonntag und das ist Bruno Mars. Und den spielen wir gleich mit Just the Way You Are. Vorher gibt's noch Sascha. Und los geht's mit Got My Mindset on You. Hier ist George Harrison.

Bruno Mars mit Just the Way You Are. In dieser Woche, da sind Musiker ausgezeichnet worden, die uns wahre Ohrwürmer beschert haben. Sie wurden aufgenommen in New York in die Songwriter Hall of Fame. Und ihr kennt die alle. It's like rain. Das ist Alanis Morissette.

Kenny Loggins. Sie alle wurden aufgenommen in der Songwriter Hall of Fame. Und wir spielen jetzt einen Song von Alanis Morissette, nämlich Guardian. Auch den hat sie selbst geschrieben.

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1: Ich bin Hendrik Daum. Donald Trump wird heute 80 Jahre alt und es läuft nicht gut für den US-Präsidenten. Der Berg an Problemen wächst, aber je größer die Krisen, desto mehr haut er drauf. Sein Geburtstag heute soll jedenfalls ein Fest der Superlative werden, unter anderem mit Käfigkämpfen vor dem Weißen Haus in Washington. Von dort berichtet Tina Heck.
2: Trump will Land und Leute mit knallharten Kämpfen in Käfigen begeistern, direkt am Weißen Haus. Männerkult und Gewaltspektakel als schrille Ablenkung von den vielen politischen Problemen und als Höhepunkt seiner Geburtstagsfeier. Seit Wochen wird am Weißen Haus eine Gladiatorenarena gebaut, in der die Kampfshow über die Bühne gehen soll. 4.000 geladene Gäste sitzen direkt im Käfig, zigtausende sollen auf Leinwänden zugucken. Kostenpunkt 60 Millionen Dollar.
1: Die Pharmaindustrie erntet Kritik für ihre Forderung, von Einsparungen im Zuge der Gesundheitsreform verschont zu werden. Der Spitzenverband der gesetzlichen Krankenkassen erklärte, den öffentlichen Erpressungsversuchen der Pharmaindustrie nachzugeben, wäre ein fatales Signal. Die geplante Gesundheitsreform sieht finanzielle Einschnitte bei Versicherten, Ärzten, Krankenhäusern und eben auch der Pharmaindustrie vor. Auch Bundesgesundheitsministerin Wagen betonte, jeder, auch die Pharmaindustrie, müsse seinen Beitrag leisten. Rund 3 Monate vor den Landtagswahlen in Mecklenburg-Vorpommern, Berlin und Sachsen-Anhalt haben CDU-Politiker vor einer Zusammenarbeit mit der AfD gewarnt. Der Vorsitzende des Arbeitnehmerflügels der Partei Radke sagte der Frankfurter Allgemeinen Sonntagszeitung, in dem Moment, in dem die CDU der AfD die Hand reiche, sei sie kaputt. Nordrhein-Westfalens Innenminister Reul bezeichnete die AfD also wörtlich die größte Gefahr für die Demokratie. Bayerns kleinste Gemeinde wählt heute erneut einen Bürgermeister. In Chiemsee war die Wahl im März gescheitert, weil der einzige Kandidat in der Inselgemeinde keine Mehrheit bekam. Viele Wähler hatten einfach andere Namen auf den Stimmzettel geschrieben. Auch diesmal tritt nur ein Kandidat an. Die Gemeinde hat rund 170 Einwohner, etwa 140 davon sind wahlberechtigt. Bei der Fußball-Weltmeisterschaft haben Brasilien und Marokko bei ihrem Turnierauftakt 1:1 unentschieden gespielt. Ebenfalls 1:1 endete das Spiel zwischen der Schweiz und Katar. Die Schweiz lag zwar früh mit einem Tor vorne, in der Nachspielzeit glich Katar aber kurz vor dem Abpfiff noch aus. Das DFB-Team ist inzwischen in Houston gelandet, wo heute Abend um 19 Uhr das erste Gruppenspiel ansteht, und zwar gegen Curaçao. Es ist jetzt 3:15. Im Moment ist es meist nur locker bewölkt oder stellenweise auch klar. Die Temperaturen, die gehen bis in der Früh runter auf 15 bis 8 Grad. Heute am Sonntag, da bekommen wir Wolken, aber auch Sonne und im Osten ganz vereinzelt auch ein paar Schauer. Die Höchstwerte erreichen 16 Grad im Hoferland und bis zu 25 Grad im Allgäu. Im Laufe der kommenden Woche, da kommt dann der Hochsommer mit um und über 30 Grad ab Mittwoch. Nur noch eine Meldung haben wir von der A3 Nürnberg-Passau. Die bleibt in beiden Richtungen gesperrt. Zwischen dem Kreuz Deggendorf und Hengersberg, da laufen Bauarbeiten. Die dauern noch bis hinein in die Nacht auf morgen. Ihr werdet umgeleitet über die U18 und U83.

0: Eros Ramazzotti mit Quanto Amore Sei. Für welche Mannschaft der wohl ist? Italien ist ja bekanntlich nicht dabei bei der WM, aber das ist ein anderes Thema. Wir kommen zu Popstars mit Plan B, sage ich mal. Es könnte ja irgendwann sein, dass man mit der Musik nicht mehr erfolgreich ist und dann schadet es ja vielleicht nicht, sich schon mal in andere Richtungen orientiert zu haben. Also viele US-Popstars verkaufen ja irgendwie Kosmetik oder Klamotten, Dessous, Weine, was weiß der Geier. Und Christina Stürmer, die ist die Woche 44 geworden. Ich weiß nicht, ob sie ihre Zukunft auch nicht mehr im Musikgeschäft sieht. Sie verkauft jetzt auf jeden Fall Rucksäcke oder hat das in Zukunft vor. Das erste Modell hat sie gerade auf Instagram gepostet.
1: Ich halte hier den Prototypen in meinem Arm, inspiriert von meinen Kindern. Alles handgemacht. Es ist der Rucksack, den jeder braucht. Ob Frau von Welt, Mann von Welt, Kind von Welt vielleicht. Wie gesagt, es gibt bis jetzt erst den einen und der gehört mir. Den behalte ich mir und mit dem fahre ich jetzt nach Hause.
0: Ja, mal schauen, ob das klappt mit dem Rucksackgeschäft. So lange muss sie auf jeden Fall noch Musik machen und das tut sie ja auch. Sie wird auf Tour gehen und wir spielen Christina Stürmer jetzt mit Wir leben den Moment.

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1: Ich bin Hendrik Daum. Donald Trump wird heute 80 Jahre alt und es läuft nicht gut für den US-Präsidenten. Der Berg an Problemen wächst, aber je größer die Krisen, desto mehr haut er drauf. Sein Geburtstag heute soll jedenfalls ein Fest der Superlative werden, unter anderem mit Käfigkämpfen vor dem Weißen Haus in Washington. Von dort berichtet Tina Heck.
2: Trump will Land und Leute mit knallharten Kämpfen in Käfigen begeistern, direkt am Weißen Haus. Männerkult und Gewaltspektakel als schrille Ablenkung von den vielen politischen Problemen und als Höhepunkt seiner Geburtstagsfeier. Seit Wochen wird am Weißen Haus eine Gladiatorenarena gebaut, in der die Kampfshow über die Bühne gehen soll. 4.000 geladene Gäste sitzen direkt im Käfig, zigtausende sollen auf Leinwänden zugucken. Kostenpunkt 60 Millionen Dollar.
1: Die Pharmaindustrie erntet Kritik für ihre Forderung, von Einsparungen im Zuge der Gesundheitsreform verschont zu werden. Der Spitzenverband der gesetzlichen Krankenkassen erklärte, den öffentlichen Erpressungsversuchen der Pharmaindustrie nachzugeben, wäre ein fatales Signal. Die geplante Gesundheitsreform sieht finanzielle Einschnitte bei Versicherten, Ärzten, Krankenhäusern und eben auch der Pharmaindustrie vor. Auch Bundesgesundheitsministerin Wagen betonte, jeder, auch die Pharmaindustrie, müsse seinen Beitrag leisten. Das waren die Nachrichten um 9:30. Im Moment ist es meist nur locker bewölkt oder stellenweise auch klar. Die Temperaturen, die gehen bis in der Früh runter auf 15 bis 8 Grad. Heute am Sonntag, da bekommen wir Wolken, aber auch Sonne und im Osten ganz vereinzelt auch ein paar Schauer. Die Höchstwerte erreichen 16 Grad im Hoferland und bis zu 25 Grad im Allgäu. Im Laufe der kommenden Woche, da kommt dann der Hochsommer mit um und über 30 Grad ab Mittwoch.
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3: Gleich bei uns Musik von Dasha. Das ist Austin. Spielen wir nach R.E.M. Ein bisschen was zum Kuscheln in der Sonntagnacht. Und wir starten mit Whitney Houston und How Will I Know?

0: Hier ist die Sonntagnacht, das war Dasher mit Austin. Und wir kommen zu John Bon Jovi, der ist ja auf der Bühne ein richtiger Rockstar, aber er ist auch ein echter Wohltäter. Und dafür wird er heute in den USA ausgezeichnet. Er engagiert sich für Obdachlose. Vor 20 Jahren hat er eine Stiftung gegründet, die Sozialwohnungen finanziert und obdachlose Menschen mit Essen versorgt. Und gestartet hat er das Projekt, als ihm klar geworden ist, wie leicht man gerade in Zeiten von Wirtschaftskrisen unverschuldet in die Obdachlosigkeit abrutschen kann.
1: I realize it can affect anyone and everyone at any time, and we all learn through the economic downturn how quickly fortunes changed.
0: Ja, es kann jeden treffen, sagt er. Und John Bon Jovi hat auch eine Kette von Restaurants gegründet. Wer in so einem JBJ Soul Kitchen isst, kann als Spender eine weitere Mahlzeit bezahlen. Und dafür dürfen dann bedürftige Gäste gratis in diesem Restaurant essen. Also John Bon Jovi, ein echter Wohltäter, jemand, der sich um Obdachlose kümmert. Dafür wird er heute ausgezeichnet. Und wir spielen jetzt mit In These Arms.

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1: Ich bin Hendrik Daum. In Deutschland werden im Jahr mehr als 3 Millionen Blutspenden benötigt, zum Beispiel für Unfallopfer oder für die Behandlung von Krebserkrankungen. Der heutige Weltblutspendetag soll auf die Bedeutung von Blutspenden aufmerksam machen, wie Julian Degler berichtet.
2: Mit einer einzigen Blutspende kann eine Spenderin bis zu 3 Menschen helfen, sagt das Rote Kreuz. Und das hat auch Vorteile für die Spenderin. Regelmäßige Spenden kann Bluthochdruck senken. Außerdem wird vor jeder Spende die eigene Gesundheit über die Blutwerte gecheckt. Dennoch sinkt vor allem im Sommer durch Urlaubs- und Ferienzeiten die Spendebereitschaft und Blutkonserven werden häufig knapp.
1: Beim Wechsel des Stromanbieters entscheiden sich immer mehr Verbraucher für Ökostromtarife. Laut Verivox entfielen 2026 bereits gut 80% aller über das Portal abgeschlossenen Stromverträge auf Tarife mit 100% erneuerbaren Energien. Das ist ein neuer Höchstwert. Vor 5 Jahren lag der Anteil noch bei rund 68%. Neben Umwelt- und Klimaschutz sind oft auch die günstigen Preise ein Grund, denn viele Ökostromtarife sind mittlerweile die preiswerteste Option für Verbraucher. Bei der Fußball-Weltmeisterschaft haben Brasilien und Marokko 1:1 unentschieden gespielt. Ebenfalls 1:1 endete das Spiel zwischen der Schweiz und Katar. Die Eidgenossen lagen zwar früh mit einem Tor vorne, in der Nachspielzeit glich Katar aber kurz vor dem Abpfiff noch aus. Das DFB-Team ist inzwischen in Houston gelandet, wo heute Abend um 19 Uhr das erste Gruppenspiel gegen Curaçao ansteht. Laut Bundestrainer Nagelsmann sind alle fit und so wird zum Turnierauftakt Manuel Neuer im Tor stehen. Es ist jetzt kurz nach 4. Im Moment ist es fast überall nur locker bewölkt bei Frühwerten zwischen 15 und 8 Grad. Heute am Sonntag, da bekommen wir einen freundlichen Mix aus Sonne und Wolken. Nur ganz im Osten kann auch mal vereinzelt ein Schauer runterkommen. Die Höchstwerte erreichen heute 16 Grad im Hoferland und bis zu 25 Grad im Allgäu. Im Laufe der kommenden Woche, da kommt dann der Hochsommer mit um und über 30 Grad ab Mittwoch. Die A3 Nürnberg-Passau bleibt in beiden Richtungen gesperrt. Zwischen dem Kreuz Deggendorf und Hengersberg, hier laufen Bauarbeiten. Die dauern noch bis hinein in die Nacht auf morgen. Ihr werdet umgeleitet über die U18 und U83. Und dann haben wir noch die A93 Hof Richtung Weiden. Bitte aufpassen zwischen Wiesau und Falkenberg. Hier gab es gerade eben einen Unfall. Die Unfallstelle auf der linken Spur ist noch ungesichert. Und bitte denkt hier auch an die Rettungsgasse.

0: Die Rembrandts mit Just the Way It Is, Baby. An diesem Sonntag, heute ist der 14. Juni, der Tag, auf den Fußballfans seit Monaten hinfiebern. Heute startet die deutsche Fußballnationalmannschaft ins Turnier. 19 Uhr geht's los gegen Curaçao und das Ganze findet in Houston statt. Die ARD wird's übertragen. Und wenn ihr keinen Bock auf Fußball habt, was macht ihr stattdessen?
1: Schön gemütlich draußen strecken oder so.
2: Fahrradfahren, Baggersee, grillen, relaxen.
3: Wandern oder einfach in der Natur sein.
4: Rausgehen an die frische Luft, einfach mal was mit seinen Freunden unternehmen, mal was Soziales machen.
5: Radfahren.
6: Spazieren gehen, Aperol trinken gehen.
0: Wie denn? Den Fußballfrust wegtrinken oder was? Naja, also macht was Schönes, auch wenn ihr keinen Bock auf Fußball habt und lasst die anderen schön schauen. Wie gesagt, ab 19 Uhr geht's los, die ARD überträgt und jetzt gibt's Robert Palmer auf die Ohren mit Best of Both Worlds.

0: Ich bin Hendrik Daum. In Deutschland werden im Jahr mehr als 3 Millionen Blutspenden benötigt, zum Beispiel für Unfallopfer oder für die Behandlung von Krebserkrankungen. Der heutige Weltblutspendetag soll auf die Bedeutung von Blutspenden aufmerksam machen, wie Julian Degler berichtet.
1: Mit einer einzigen Blutspende kann eine Spenderin bis zu 3 Menschen helfen, sagt das Rote Kreuz. Und das hat auch Vorteile für die Spenderin. Regelmäßige Spenden kann Bluthochdruck senken. Außerdem wird vor jeder Spende die eigene Gesundheit über die Blutwerte gecheckt. Dennoch sinkt vor allem im Sommer durch Urlaubs- und Ferienzeiten die Spendebereitschaft und Blutkonserven werden häufig knapp.
0: Beim Wechsel des Stromanbieters entscheiden sich immer mehr Verbraucher für Ökostromtarife. Laut Verivox entfielen 2026 bereits gut 80% aller über das Portal abgeschlossenen Stromverträge auf Tarife mit 100% erneuerbaren Energien. Das ist ein neuer Höchstwert. Vor 5 Jahren lag der Anteil noch bei rund 68%. Neben Umwelt- und Klimaschutz sind oft auch die günstigen Preise ein Grund, denn viele Ökostromtarife sind mittlerweile die preiswerteste Option für Verbraucher. Das waren die Nachrichten um 9:30. Im Moment ist es fast überall nur locker bewölkt bei Frühwerten zwischen 15 und 8 Grad. Heute am Sonntag, da bekommen wir einen freundlichen Mix aus Sonne und Wolken. Nur ganz im Osten kann auch mal vereinzelt ein Schauer runterkommen. Die Höchstwerte erreichen heute 16 Grad im Hoferland und bis zu 25 Grad im Allgäu. Im Laufe der kommenden Woche, da kommt dann der Hochsommer mit um und über 30 Grad ab Mittwoch.
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3: Gleich bei uns Musik von Roxette. Und ein Song von Michael Bublé, den Fußballfans durchaus heute Abend singen dürften. Also, wenn Deutschland gewinnt, wovon ich jetzt einfach mal ausgehe. It's a beautiful day. Und wir starten mit der Climax Blues Band und Couldn't Get It Right.

0: Rockset in der Sonntagnacht und ich muss ganz ehrlich sagen, ich war so lange nicht Blutspenden und heute ist Weltblutspendetag. Dieser Tag soll aufmerksam machen, dass wir diese Blutkonserven einfach brauchen und gerade jetzt im anstehenden Sommer, da ist es ja dann immer ein bisschen mau, weil so viele im Urlaub sind und irgendwie bei der Hitze vielleicht auch keine Lust haben, Blut zu spenden, aber es ist sehr wichtig und auch Sänger Vincent Weiss setzt sich dafür ein.
1: Einen wunderschönen guten Tag, Leute. Hier ein kleiner Reminder, dass Blutspenden Leben retten kann, denn Leben retten hat Style. Und am Tag werden ca. 15.000 Blutspenden benötigt. Und einmal spenden kann bis zu dreimal helfen und somit Leben retten.
0: Also, wenn ihr das noch nie gemacht habt, probiert es mal. Ich weiß, so mit Nadeln und so, schwierig, aber es ist ein Pieks und ihr liegt da schön in der Liege und es geht auch relativ schnell. Die 500 Milliliter laufen relativ schnell da raus und ist es auch gut für die schlanke Linie, ja, weil der Körper ja einige hundert Kalorien braucht, um dieses Blut wieder zu bilden. Also vielleicht auch aus dieser Warte eine gute Sache. Also Blutspenden hilft. Heute ist Weltblutspendetag und wir spielen Vincent Weiss jetzt mit Hast du kurz Zeit?

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1: Ich bin Hendrik Daum. Einen schönen guten Morgen. Donald Trump wird heute 80 Jahre alt, aber es läuft gerade nicht gut für den US-Präsidenten. Der Berg an Problemen, er wächst. Aber je größer die Krisen, desto mehr haut er einfach drauf. Sein Geburtstag heute soll jedenfalls ein Fest der Superlative werden. Unter anderem mit Käfigkämpfen vor dem Weißen Haus in Washington. Von dort berichtet für uns Tina Eck.
2: Trump will Land und Leute mit knallharten Kämpfen in Käfigen begeistern, direkt am Weißen Haus. Männerkult und Gewaltspektakel als schrille Ablenkung von den vielen politischen Problemen und als Höhepunkt seiner Geburtstagsfeier. Seit Wochen wird am Weißen Haus eine Gladiatoren-Arena gebaut, in der die Kampfshow über die Bühne gehen soll. 4.000 geladene Gäste sitzen direkt im Käfig, zigtausende sollen auf Leinwänden zugucken. Kostenpunkt 60 Millionen Dollar.
1: Der Bund und die Länder stehen offenbar in Sachen finanzielle Lastenverteilung kurz davor, sich zu einigen. Wie das Handelsblatt meldet, zeichnet sich ein Kompromiss ab. Bund und Länder verhandeln ja schon seit dem vorigen Jahr darüber, wie sie Kosten aufteilen, etwa für neue Sozialausgaben. Dabei soll jetzt der Grundsatz verankert werden, dass derjenige, der eine Leistung bestellt, diese auch bezahlen soll. Die Eisenbahngewerkschaft EVG erwartet deutliche Einschränkungen für den Fernverkehr, sollte das italienische Bahnunternehmen Italo einsteigen. Mindestens 16 Städten drohe die Abkopplung vom ICE und IC-Verkehr. Das berichtet die Bild am Sonntag und beruft sich auf eine Analyse der EVG. Italo will ab 2028 in Deutschland Fernverkehrsfahrten anbieten. Zunächst auf den Strecken München, Frankfurt, Köln, Dortmund und München, Berlin, Hamburg. Bei der Fußball-Weltmeisterschaft haben Brasilien und Marokko 1:1 unentschieden gespielt. Ebenfalls 1:1 endete das Spiel zwischen der Schweiz und Katar. Die Schweiz lag zwar früh mit einem Tor vorne, in der Nachspielzeit glich Katar aber kurz vor dem Abpfiff noch aus. Das DFB-Team ist inzwischen in Houston gelandet, wo heute Abend das erste Gruppenspiel ansteht, und zwar gegen Curaçao. Die Voraussetzungen für den Turnierauftakt sind laut Bundestrainer Nagelsmann perfekt, auch was unseren Mann im Tor betrifft.
3: Ja, alle Spieler sind gesund und Manu wird beginnen, auch gesund, alle fit, keiner krank gemeldet oder sonst irgendwas, nichts passiert heute.
1: Anpfiff ist um 19 Uhr. Es ist jetzt kurz nach 5. Im Moment ist es fast überall nur locker bewölkt bei Frühwerten zwischen 15 und 8 Grad. Heute am Sonntag, da bekommen wir einen freundlichen Mix aus Sonne und Wolken. Nur ganz im Osten kann auch mal vereinzelt ein Schauer runterkommen. Die Höchstwerte erreichen heute 16 Grad im Hoferland und bis zu 25 Grad im Allgäu. Im Laufe der kommenden Woche, da kommt dann der Hochsommer mit um und über 30 Grad ab Mittwoch. Zwei Meldungen haben wir. Einmal die A3 Nürnberg-Passau, die bleibt in beiden Richtungen gesperrt. Zwischen dem Kreuz Deggendorf und Hengersberg, da laufen Bauarbeiten. Die dauern bis hinein in die Nacht auf morgen. Ihr werdet umgeleitet über die U18 und die U83. Und dann noch die A93 Hof Richtung Weiden, bitte aufpassen. Zwischen Wiesau und Falkenberg gab es einen Unfall. Die linke Spur ist blockiert.
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5: Kurz nach 5 an diesem Sonntag. 3 WM-Spiele gibt es heute noch. Gleich um 6 geht's los mit Australien-Türkei. Heute Abend um 22 Uhr Niederlande-Japan. Und natürlich vorher das 19-Uhr-Spiel, unser Spiel Deutschland-Curaçao. Wie ist die Stimmung im Team? Das schauen wir uns gleich an. Ich bin Markus Ullmann. Schönen Sonntag.

0: Radio 8 am Sonntagmorgen mit Bryan Adams und Everything I do it for you.
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0: Ja, und heute Abend um 19 Uhr geht's los. Unsere Mannschaft steigt ins Turnier ein und unser Mann vor Ort ist Thomas Bremser. Thomas, du hast die vergangenen Tage schon unsere Mannschaft so ein bisschen beobachtet. Wie empfindest du denn die Stimmung im Team?
2: Ich muss sagen, ich nehme die Spieler hier sehr entspannt wahr, auch bei den Pressekonferenzen. Sympathisch, auch unser Abwehrduo Tah und Schlotterbeck. Die haben einen richtigen Lachanfall bekommen, als ein Reporter Jonathan Tah falsch ausgesprochen hat.
3: Jonathan, Sie sind jetzt seit über 10 Jahren Nationalspieler.
4: Jonathan, finde ich gut.
5: Ja, ich auch.
4: Ja. Jonathan startet.
2: Ja, Jonathan hat wohl jetzt seinen Spitznamen weg, zumindest bei seinem Nebenmann.
5: Jonathan spielt bei Bayern München.
2: Ja, und so eine lockere Stimmung ist natürlich bei so einem langen Turnier auch sehr wichtig.
0: Ja, wie optimistisch ist denn das Team, dass es weit kommen kann bei dieser WM?
2: Ja, auch hier geht der BVB-Kapitän Schlotterbeck vorneweg. Der ist ja bekannt dafür, dass er selbstbewusst ist. Das klingt dann so, wenn er über die deutsche Abwehr spricht.
5: Top-Innenverteidiger, du. Ich meine, ich höre viel Gelächter, aber ich meine, das ist komplett ernst. Wir sind unfassbar gutes Duo.
2: Er sagt, wir müssen uns vor niemandem verstecken, erst recht nicht vor Curaçao.
5: Wir gehen selbstbewusst da rein und am Sonntag wollen wir das erste Mal zeigen, wie gut wir sind.
2: Und von diesen Leader-Typen hat das deutsche Team einige. Kimmich gehört dazu oder auch Manuel Neuer.
0: Ja, und wenn die richtig aufdrehen, dann gibt's ein Torfeuerwerk. Hoffentlich auch heute Abend ab 19 Uhr geht's los. Das Spiel könnt ihr in der ARD sehen.
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0: Ich bin Hendrik Daum. Einen schönen guten Morgen. Donald Trump wird heute 80 Jahre alt, aber es läuft gerade nicht gut für den US-Präsidenten. Der Berg an Problemen, er wächst, aber je größer die Krisen, desto mehr haut er einfach drauf. Sein Geburtstag heute soll jedenfalls ein Fest der Superlative werden, unter anderem mit Käfigkämpfen vor dem Weißen Haus in Washington. Von dort berichtet für uns Tina Eck.
1: Trump will Land und Leute mit knallharten Kämpfen in Käfigen begeistern, direkt am Weißen Haus. Männerkult und Gewaltspektakel als schrille Ablenkung von den vielen politischen Problemen und als Höhepunkt seiner Geburtstagsfeier. Seit Wochen wird am Weißen Haus eine Gladiatoren-Arena gebaut, in der die Kampfshow über die Bühne gehen soll. 4.000 geladene Gäste sitzen direkt im Käfig, zigtausende sollen auf Leinwänden zugucken. Kostenpunkt 60 Millionen Dollar.
0: Der Bund und die Länder stehen offenbar in Sachen finanzielle Lastenverteilung kurz davor, sich zu einigen. Wie das Handelsblatt meldet, zeichnet sich ein Kompromiss ab. Bund und Länder verhandeln ja schon seit dem vorigen Jahr darüber, wie sie Kosten aufteilen, etwa für neue Sozialausgaben. Dabei soll jetzt der Grundsatz verankert werden, dass derjenige, der eine Leistung bestellt, diese auch bezahlen soll. Das waren die Nachrichten um 5:30. Im Moment ist es fast überall nur locker bewölkt bei Frühwerten zwischen 15 und 8 Grad. Heute am Sonntag, da bekommen wir einen freundlichen Mix aus Sonne und Wolken. Nur ganz im Osten kann auch mal vereinzelt ein Schauer runterkommen. Die Höchstwerte erreichen heute 16 Grad im Hoferland und bis zu 25 Grad im Allgäu. Im Laufe der kommenden Woche, da kommt dann der Hochsommer mit um und über 30 Grad ab Mittwoch.
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3: Guten Morgen, Sonntag heute, der 14. Juli. Und gleich gibt's Wohlfühlmusik von OneRepublic. Good Life. Und los geht's mit Cool and the Gang.

0: Mein Name ist Markus Ullmann und ich erzähle Ihnen heute die Geschichte von Künstlern, die viel, sehr viel Geduld brauchten, bis ihr Song es endlich an die Chartspitze geschafft hat.
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0: Rund um die Charts werden jede Menge Statistiken geführt. Längster Nummer 1-Hit, wer hatte die meisten Nummer 1-Hits, die längste Zeit in den Top 100 und, und. Und es gibt auch die Rangliste der Trödler. Also Songs, die in die Top 100 einsteigen und dann dümpeln die da so vor sich hin und schaffen es irgendwann doch noch auf Platz 1. Diese Rangliste hat einen unschlagbaren Anführer. 25 Jahre hat es gedauert, bis es Mariah Carey mit All I Want for Christmas 2019 auf Platz 1 geschafft hat. Aber der Song läuft ja etwas außer Konkurrenz. Wer bekommt denn die Silbermedaille der Trödler? Ja, die geht an einen Song, der tatsächlich 32 Wochen, also fast 8 Monate, in den Charts darauf gelauert hat, endlich den Thron zu erklimmen. Und dieser Song ist das genaue Gegenteil von einem Weihnachtslied. Hier ist der trödeligste Chartsong nach All I Want for Christmas. Hier sind Los Del Rio mit Macarena.
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1: Ich bin Justin Hamm. Guten Morgen. Bei uns in Deutschland werden im Jahr mehr als 3 Millionen Blutspenden benötigt, zum Beispiel für Unfallopfer oder Krebspatienten. Der heutige Weltblutspendetag soll darauf aufmerksam machen, wie Julia Dengler berichtet.
2: Mit einer einzigen Blutspende kann eine Spenderin bis zu 3 Menschen helfen, sagt das Rote Kreuz. Und das hat auch Vorteile für die Spenderin. Regelmäßige Spenden kann Bluthochdruck senken. Außerdem wird vor jeder Spende die eigene Gesundheit über die Blutwerte gecheckt. Dennoch sinkt vor allem im Sommer durch Urlaubs- und Ferienzeiten die Spendebereitschaft und Blutkonserven werden häufig knapp.
1: Die USA und der Iran haben sich auf eine Absichtserklärung für ein Friedensabkommen geeinigt. Vermittler Pakistan teilte mit, dass der Plan jetzt elektronisch unterzeichnet werden soll. Laut US-Präsident Trump passiert das schon heute. Das schließt die iranische Seite aber aus. Die Vereinbarung sieht demnach vor, dass die Straße von Hormuz wieder für den Schiffsverkehr geöffnet werden soll. Die USA sollen im Gegenzug die Blockade iranischer Häfen aufheben. Beim Wechsel des Stromanbieters entscheiden sich immer mehr Verbraucher für Ökostromtarife. Bei Verivox entfallen in diesem Jahr bereits gut 80% aller Stromverträge auf Tarife mit 100% erneuerbaren Energien, ein neuer Höchstwert. Vor 5 Jahren lag der Anteil noch bei 68%. Neben Umwelt- und Klimaschutz sind oft auch die günstigen Preise ein Grund. Bayerns kleinste Gemeinde wählt heute erneut einen Bürgermeister. In Chiemsee war die Wahl im März gescheitert, weil der einzige Kandidat in der Inselgemeinde keine Mehrheit bekam. Viele Wähler hatten einfach andere Namen auf den Stimmzettel geschrieben. Auch diesmal trifft nur ein Kandidat an. Die Gemeinde hat rund 170 Einwohner, etwa 140 davon sind wahlberechtigt. Das erste richtige Topspiel bei der Fußball-WM konnten von uns wohl nur die wenigsten schauen. Brasilien und Marokko haben sich in der Nacht 1:1 getrennt. Ebenfalls 1:1 spielten die Schweiz und Katar. Einen Auftaktsieg feierte Schottland beim 1:0 gegen Haiti. Heute Abend geht's los für die deutsche Mannschaft. Um 19 Uhr ist Anstoß in Houston gegen Curaçao. Laut Bundestrainer Julian Nagelsmann sind alle Spieler fit. Also wird auch Manuel Neuer sein Comeback im Tor geben. Es ist jetzt 6:15. Der Sonntag beschert uns heute einen freundlichen Mix aus Sonne und Wolken. Nur im Osten Bayerns kann es vereinzelt mal einen Schauer geben. Die Höchstwerte erreichen 16 Grad im Hofer Land und bis zu 25 Grad im Allgäu. Im Lauf der kommenden Woche kehrt dann der Hochsommer zurück mit um und vor allem über 30 Grad ab Mittwoch. Auf die Straßen, auf den Autobahnen ist soweit alles frei. Wir schauen auf die B290 in Crailsheim, die Ellwanger Straße. Die ist zwischen der Kreuzbergstraße und dem Kreisverkehr in beiden Richtungen gesperrt. Hier läuft ein Polizeieinsatz. Ansonsten, wie gesagt, alles ruhig, gute Fahrt.

Heute hat ein Mann Geburtstag, der ein echter Paradiesvogel ist. Und er gilt so als zickig. Aber er sagt, ja, das war mal so in den 80ern, wo er ganz groß war und wo es vielleicht auch manchmal ein bisschen genervt hat mit den Fans. Aber mittlerweile sieht er das ganz anders und er ist nicht mehr zickig. Um wen es geht, in 10 Minuten mehr dazu.

Laura Branigan mit Gloria an diesem Sonntagmorgen. Heute ist der 14. Juni und heute hat ein Mann der 80er Geburtstag, der wahrscheinlich jetzt so ein Stadium der Altersweisheit erreicht hat. Es ist Boy George. Er wird 65 und der gilt ja als zickige Diva und er selbst sagt, dass das sogar gestimmt hat. Damals in den 80ern, als er all die Hits mit Culture Club hatte.

0: Damals hat Boy George auch mal Fans angezickt, wenn er gerade schlecht drauf war. Aber Boy George hat seitdem dazugelernt. Heute weiß er, dass man mit Freundlichkeit viel weiterkommt und dass ein Lächeln viele Probleme lösen kann.
1: I've just learned that, like, when you're nice, you're not disappointing. If you're friendly, people remember that. You can almost solve anything with a smile.
0: Ja, deshalb sind wir auch so nett und gratulieren Boy George zu seinem heutigen 65. Geburtstag. Und jetzt gibt's natürlich Musik vom Culture Club.

0: Justin Hamm, guten Morgen. Bei uns in Deutschland werden im Jahr mehr als 3 Millionen Blutspenden benötigt, zum Beispiel für Unfallopfer oder Krebspatienten. Der heutige Weltblutspendetag soll darauf aufmerksam machen, wie Julia Dengler berichtet.
1: Mit einer einzigen Blutspende kann eine Spenderin bis zu 3 Menschen helfen, sagt das Rote Kreuz. Und das hat auch Vorteile für die Spenderin. Regelmäßige Spenden kann Bluthochdruck senken. Außerdem wird vor jeder Spende die eigene Gesundheit über die Blutwerte gecheckt. Dennoch sinkt vor allem im Sommer durch Urlaubs- und Ferienzeiten die Spendebereitschaft und Blutkonserven werden häufig knapp.
0: Die USA und der Iran haben sich auf eine Absichtserklärung für ein Friedensabkommen geeinigt. Vermittler Pakistan teilte mit, dass der Plan jetzt elektronisch unterzeichnet werden soll. Laut US-Präsident Trump passiert das schon heute. Das schließt die iranische Seite aber aus. Die Vereinbarung sieht demnach vor, dass die Straße von Hormuz wieder für den Schiffsverkehr geöffnet werden soll. Die USA sollen im Gegenzug die Blockade iranischer Häfen aufheben. Das waren die Nachrichten um 5:30. Der Sonntag beschert uns heute einen freundlichen Mix aus Sonne und Wolken. Nur im Osten Bayerns kann es vereinzelt mal einen Schauer geben. Die Höchstwerte erreichen 16 Grad im Hofer Land und bis zu 25 Grad im Allgäu. Im Lauf der kommenden Woche kehrt dann der Hochsommer zurück mit um und vor allem über 30 Grad ab Mittwoch.
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3: Ich bin Markus Ullmann, gleich ein schönes Duett. Das sind Zane und Sia, Dusk Till Dawn. Vorher gibt's noch Joe Cocker und wir starten mit Don't You Forget About Me. Hier sind The Simple Minds.

schönen Sonntagmorgen. Und wir kommen jetzt zu einem Song, der es seit Jahrzehnten immer mal wieder in die Charts schafft und dabei jedes Mal anders klingt. Und zwar wirklich ganz anders. Es geht um Light My Fire. Im Original natürlich ein Rockklassiker und Nummer 1-Hit von den Doors. Schon ein Jahr später hat José Feliciano eine Latino-Version nachgelegt, auch sehr erfolgreich. Und 10 Jahre später hat Amy Stewart mit ihrer Fassung in den Discos abgeräumt. Das sind die Doors, klar. Das ist José und das ist Amy. Das ist so cool. Und nochmal 23 Jahre später hat der erste Sieger von der britischen Castingshow Pop Idol den Song neu aufgenommen und sich dabei, naja, von der Version von José Feliciano inspirieren lassen. Und diese Variante war heute vor 24 Jahren auf Platz 1 in England. Hier ist Will Young mit Light My Fire.

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1: Ich bin Justin Hamm. Guten Morgen. Viel Spannung, wenig Tore. So lässt sich die zurückliegende Nacht bei der Fußball-WM in Nordamerika beschreiben. Das Top-Duell zwischen Brasilien und Marokko endete 1:1, genauso wie das Spiel der Schweiz gegen Katar. Und Schottland holte einen knappen 1:0-Sieg gegen Haiti. Heute Abend startet Deutschland ins Turnier gegen Curaçao. Bundestrainer Julian Nagelsmann sieht sein Team für die WM gewappnet.
2: Sie haben sehr gut trainiert, viele Spiele in Folge gewonnen, machen einen sehr guten Eindruck aus, was die Stimmung angeht innerhalb des Teams. Und das ist dann aus Trainersicht immer das Entscheidende, ob man nervös ist oder nicht so nervös. Und Stand jetzt bin ich noch sehr ruhig. Freue mich auch extrem darauf, dass es losgeht.
1: Anstoß ist um 19 Uhr unserer Zeit. Heute ist Weltblutspendetag und das Thema ist wichtiger denn je. Rund 15.000 Blutkonserven werden täglich in Deutschland benötigt, doch es gibt immer weniger Spender. Vom Deutschen Roten Kreuz heißt es, es gebe immer mehr ältere Spender und weniger junge, die nachkommen. Aber auch andere Faktoren sind ein Problem, zum Beispiel zu wenige Spenden in der Sommerurlaubssaison. Marmelade darf ab heute Marmelade heißen. Deutschland setzt damit eine Richtlinie der EU um. Um Verwechslungen zu vermeiden, durften bisher nur Produkte aus Zitrusfrüchten als Marmelade bezeichnet werden. Alles andere war Konfitüre. Und es gibt noch eine Neuerung, nämlich mehr Klarheit bei der Herkunft von Honig. Auf Gläsern und Etiketten müssen die Namen aller Ursprungsländer aufgeführt werden. Am Klinikum Landkreis Erding ist eine Weltpremiere gelungen. Zum ersten Mal wurde eine Nebenniere mit einem robotisch assistierten System entfernt. Das hochmoderne Assistenzsystem Dexter ist laut Bild erst seit 4 Monaten im Einsatz. Der Vorteil, die minimalinvasive Technik ermöglicht besonders schonende Eingriffe und Patienten erholen sich danach auch schneller. Und wir gehen nochmal zurück in die USA. Die Basketballer der New York Knicks haben sich zum ersten Mal seit 53 Jahren zum NBA-Champion gekrönt. Auch im 5. Spiel gegen die San Antonio Spurs gelang den Knicks ein Comeback-Sieg. 94:90. Es war der entscheidende 4:1-Sieg in der Finalserie. Zum New Yorker Kader gehört auch Ariel Hugh-Porty, der sich als dritter deutscher Basketballer NBA-Champion nennen darf. Es ist jetzt 7:15. Der Sonntag beschert uns heute einen freundlichen Mix aus Sonne und Wolken. Nur im Osten Bayerns kann es vereinzelt mal einen Schauer geben. Die Höchstwerte erreichen 16 Grad im Hofer Land und bis zu 25 Grad im Allgäu. Im Lauf der kommenden Woche kehrt dann der Hochsommer zurück mit und vor allem über 30 Grad ab Mittwoch. Auf die Straßen, auf den Autobahnen ist soweit alles frei. Wir schauen auf die B290 in Crailsheim, die Ellwanger Straße. Die ist zwischen der Kreuzbergstraße und dem Kreisverkehr in beiden Richtungen gesperrt. Hier läuft ein Polizeieinsatz. Ansonsten, wie gesagt, alles ruhig, gute Fahrt.
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4: Kurz nach 7:12 noch, dann geht's los, noch nicht mal mehr 12 Stunden. Habt ihr was geplant für heute Abend? Habt ihr gestern schon eingekauft für was auf den Grill und Snacks und so? Oder sagt ihr, ach Fußball, lass mich doch in Ruhe, ich mach irgendwas anderes? Das ist euer gutes Recht. Macht was Schönes an diesem Sonntag. Ich wünsche auf jeden Fall einen schönen Start in diesen Tag.

0: einen schönen Sonntagmorgen. Heute ist der 14. Juni, heute ist Weltblutspendetag. Und das ist ein Tag, an dem wir gerne darüber informieren, dass Blutspenden unverzichtbar sind. Und jetzt kommt der Sommer und für uns heißt Sommer, ach, das Wetter ist warm und wir haben vielleicht den nächsten Urlaub geplant. Aber für die Kliniken heißt es weniger Blutspender. Klar, weil viele Menschen einfach nicht da sind oder auch im Sommer nicht so richtig Lust auf Blutspenden haben und sich die Zeit lieber am See vertreiben. Aber die Arbeit in den Kliniken macht ja keine Sommerpause. Wir haben gesprochen mit Patrick Nohe, er ist der Pressesprecher beim Blutspendedienst des BRK. Und wenn ihr Blutspende hört, dann denkt ihr wahrscheinlich an diesen katastrophalen Autounfall, Blaulicht, Not-OP und da wird das Blut gebraucht. Aber das ist gar nicht der Haupteinsatzzweck.
1: Die meisten Blutkonserven werden entgegen vieler Meinungen eben nicht für Unfälle benötigt. Das ist natürlich auch eine beachtliche Anzahl. Allerdings, das meiste wird in der Krebstherapie wird bei chronisch kranken Mitmenschen gebraucht. Danach folgen Operationen, Transplantationen.
0: Ja, Blutkonserven sind nicht lange haltbar und damit es nicht zu Engpässen kommt, brauchen wir regelmäßige Spenden.
1: Im Prinzip zieht sich das durch alle Altersgruppen. Wir haben ja von 18 aufwärts viele Blutspenderinnen und Blutspender, aber natürlich sind vor allem jetzt jüngere Generationen gefragt, ganz einfach auch deshalb, die Generation der Babyboomer scheidet so langsam als Spenderinnen und Spender aus, weil sie beispielsweise Medikamente einnehmen müssen oder Vorerkrankungen haben, die mit der Blutspende nicht mehr kompatibel sind. Wir brauchen jetzt bei der Blutspende den Generationswechsel.
0: Ja, wir haben im Prinzip ein Nachwuchsproblem bei Blutspenden, also traut euch, ja, seid Mann, seid Frau und geht hin, das ist ein kleiner Pieks und mit dem könnt ihr wirklich Großes erreichen.
1: Vielleicht doch einfach mal auf einen Termin vorbeischauen, sich das alles angucken. Die gute Nachricht ist, bei uns wird niemand auf dem Stuhl festgekettet, bis der letzte Tropfen draußen ist, sondern beim kleinsten Anzeichen von Unwohlsein wird die Spende natürlich sofort abgebrochen. Es sind ganz tolle Kolleginnen und Kollegen vor Ort, die sind hervorragend ausgebildet.
0: Ja, es ist wirklich ein kleiner Pieks und dann geht es auch relativ schnell. Es dauert nicht sehr lange und es ist wirklich für einen guten Zweck im wahrsten Sinne des Wortes. Alle Blutspendetermine gibt es auf der Seite des Blutspendedienstes und wenn ihr hingehen wollt, vorher ganz wichtig, viel trinken, nicht zu fettig essen, aber auch nicht mit leerem Magen hingehen und dann geht das in aller Regel ganz problemlos über die Bühne.

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6: Ich bin Justin Hamm. Guten Morgen. Viel Spannung, wenig Tore. So lässt sich die zurückliegende Nacht bei der Fußball-WM in Nordamerika beschreiben. Das Top-Duell zwischen Brasilien und Marokko endete 1:1, genauso wie das Spiel der Schweiz gegen Katar. Und Schottland holte einen knappen 1:0-Sieg gegen Haiti. Heute Abend startet Deutschland ins Turnier gegen Curaçao. Bundestrainer Julian Nagelsmann sieht sein Team für die WM gewappnet.
7: Sie haben sehr gut trainiert, viele Spiele in Folge gewonnen, machen einen sehr guten Eindruck aus, was die Stimmung angeht innerhalb des Teams. Und das ist dann aus Trainersicht immer das Entscheidende, ob man nervös ist oder nicht so nervös. Und Stand jetzt bin ich noch sehr ruhig, freue mich auch extrem darauf, dass es losgeht.
6: Anstoß ist um 19 Uhr unserer Zeit. Heute ist Weltblutspendetag und das Thema ist wichtiger denn je. Rund 15.000 Blutkonserven werden täglich in Deutschland benötigt, doch es gibt immer weniger Spender. Vom Deutschen Roten Kreuz heißt es, es gebe immer mehr ältere Spender und weniger junge, die nachkommen. Aber auch andere Faktoren sind ein Problem, zum Beispiel zu wenige Spenden in der Sommerurlaubssaison. Das waren die Nachrichten um 9:30. Der Sonntag beschert uns heute einen freundlichen Mix aus Sonne und Wolken. Nur im Osten Bayerns kann es vereinzelt mal einen Schauer geben. Die Höchstwerte erreichen 16 Grad im Hofer Land und bis zu 25 Grad im Allgäu. Im Lauf der kommenden Woche kehrt dann der Hochsommer zurück mit um und vor allem über 30 Grad ab Mittwoch.
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8: So schön starten wir musikalisch in den Sonntag. Bruno Mars und Grenade. Vorher gibt's Gareth Gates. Und wir starten mit Starship und We Built This City.

0: der Sonntagmorgen hier auf Radio 8 mit Bruno Mars und Grenade.
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0: Und heute geht's endlich los für Deutschland. Wir steigen ins Turnier ein. Curaçao heißt der Gegner. Um 19 Uhr geht's los. Unser Mann vor Ort ist Thomas Bremser. Thomas, in den letzten Tagen war es richtig heiß im WM-Quartier. Es ist ein großes Thema. Wie erlebst du die Hitze?
2: Ja, also beim letzten Training war es brutal. 10:45 morgens, schwüle 34 Grad. Es gab für uns Reporter erstmals Sonnenschirme auf der Tribüne. Auf dem Platz standen Ventilatoren. Die Spieler haben immer wieder Wasser getrunken und sich den Schweiß abgewischt mit dem T-Shirt. Einige Spieler tragen hin und wieder auch Kühlwesten und Kühlschuhe. Da ist so ein Kühlgel drin. Beim Spiel in Houston wären es auch über 30 Grad, aber das Stadion ist klimatisiert. Das freut auch Stürmer Dennis Undaff.
3: Ja, ich bin froh, dass das Stadion am Sonntag, glaube ich, geschlossen ist. Dann ist es nicht so heiß wie hier im Training.
2: Sondern angenehme 22 Grad.
0: Okay, so kurz vor dem Auftakt ist natürlich wichtig, wie ist die Mannschaft drauf? Sind alle fit? Sind alle auch gut gelaunt?
2: Ja, alle fit. Manuel Neuer fliegt ja hier seit Tagen schon wieder durchs Tor beim Training. Die Wade hält. Und ich muss auch sagen, die Stimmung ist sehr gelöst. Beim Training lachen die Spieler viel, ärgern sich auch immer mal gegenseitig. Im Quartier selbst haben sie Spaß bei Kunstsprüngen, in dem Pool oder beim Basketball. Und Dennis Undaff und Co. wurden auch schon im örtlichen Lidl gesichtet.
3: Ich finde es halt gut, dass du Freigang hast. Du kannst halt viel machen.
4: Freigang ist stark, Dennis.
3: Wie sagt man das nicht so?
4: Wenn du im Gefängnis wärst schon. Ne?
3: Falsche Wortwahl dann.
2: Also man hört es auch hier. Viel gute Laune bis im deutschen Team.
0: Ja, Freigang. Naja, heute gibt es wahrscheinlich keinen Freigang mehr. Das deutsche Team ist gestern nach Houston gereist. Heute ist bestimmt Konzentration angesagt. Sich mental auf dieses Spiel vorbereiten. Ja, 19 Uhr. Deutschland gegen Curaçao. Unser WM-Auftakt bei der WM 2026. Die ARD überträgt das Spiel live.
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1: Ich bin Justin Hamm. Guten Morgen. In Deutschland werden im Jahr mehr als 3 Millionen Blutspenden benötigt. Zum Beispiel für Unfallopfer oder für krebshaft eine 0:2 Niederlage kassiert. Iran Kunder und Metcalf trafen für das Team aus Down Under. Zuvor gewann Schottland knapp mit 1:0 gegen Haiti. Das Topspiel zwischen Brasilien und Marokko endete 1:1, genau wie Schweiz gegen Katar. Heute Abend geht's für Deutschland los. Um 19 Uhr trifft das DFB-Team in Houston auf Curaçao. In Deutschland werden im Jahr mehr als 3 Millionen Blutspenden benötigt, zum Beispiel für Unfallopfer oder für Krebspatienten. Der heutige Weltblutspendetag soll darauf aufmerksam machen, wie Julian Degler berichtet.
2: Mit einer einzigen Blutspende kann eine Spenderin bis zu 3 Menschen helfen, sagt das Rote Kreuz. Und das hat auch Vorteile für die Spenderin. Regelmäßige Spenden kann Bluthochdruck senken. Außerdem wird vor jeder Spende die eigene Gesundheit über die Blutwerte gecheckt. Dennoch sinkt vor allem im Sommer durch Urlaubs- und Ferienzeiten die Spendebereitschaft und Blutkonserven werden häufig knapp.
1: Gute Nachrichten für die katholische Kirche in Bayern. In diesem Jahr werden in allen bayerischen Bistümern wieder Priester geweiht. Insgesamt 11. Das klingt erstmal nicht viel, ist aber eine Steigerung gegenüber dem Vorjahr, als es nur 6 waren und gleich 3 Bistümer leer ausgingen. Bundesweit sieht's Mauer aus. 1962 gab es zum Beispiel noch 557 Priesterweihen. 2025 waren es gerade mal 25. Mit 6 Wochen Verspätung ist eine der wichtigsten Bahnstrecken Deutschlands wieder ans Netz gegangen. Zwischen Berlin und Hamburg rollen wieder die Züge. Die Strecke wurde generalsaniert, Gleise erneuert, neue Weichen eingebaut und Bahnhöfe modernisiert. Tausende Pendlerinnen und Pendler sind nun nicht mehr auf den Schienenersatzverkehr mit Bussen angewiesen. Männerdeos riechen immer öfter nach Schokolade, Vanille oder Marshmallow und das hat einen wissenschaftlichen Grund. Geruchsforscherin Pause von der Uni Düsseldorf erklärt, Lebensmittelgerüche wie Schokolade oder Kokosnuss werden von fast allen Menschen positiv bewertet und sie erhöhen das Wohlgefühl. Deo-Hersteller Axe sagt, gerade die junge Generation versteht Düfte zunehmend als Teil des persönlichen Ausdrucks. Der Sonntag beschert uns heute einen freundlichen Mix aus Sonne und Wolken. Nur im Osten Bayerns kann es vereinzelt mal einen Schauer geben. Die Höchstwerte erreichen 16 Grad im Hofer Land und bis zu 25 Grad im Allgäu. Im Lauf der kommenden Woche kehrt dann der Hochsommer zurück mit um und vor allem über 30 Grad ab Mittwoch.
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4: Schönen Sonntag und willkommen zur heutigen Ausgabe von Kreuz und Quer auf Radio 8 mit mir, Irene Vandenberg. Inklusion geht jetzt in Bayern in eine neue Runde. Menschen mit Behinderung wie Christine Michel gehen jetzt an die Uni und trainieren zum Beispiel die Zahnärzte von morgen.
5: Wenn wir viele Studierende erreichen, dann können wir unglaublich viel verändern für Kinder mit kognitiver Behinderung oder halt auch körperlicher Behinderung.
4: Und dann schlagen wir heute diesen dicken Wälzer namens Bibel auf und picken uns die spannendsten Geschichten raus. Zum Beispiel, wie mal ein Krieg einfach auf Zuruf geendet hat.
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0: Hier ist Kreuz und Quer auf Radio 8. Zwei Fliegen mit einer Klappe erwischt das neue Projekt Inklusive Bildung Bayern. Menschen mit Behinderung werden Bildungsfachkräfte mit ihrem ganz speziellen Know-how. Unter anderem mit ihrer Erfahrung mit der Behinderung. Sie arbeiten dann im allgemeinen Arbeitsmarkt und sorgen gleichzeitig für mehr Inklusion. Zum Beispiel an der Uni Erlangen.
1: Herzlich willkommen. Wir sind Inklusive Bildung Bayern. Das wird heute ein bisschen anders laufen, als ihr es vielleicht sonst in so einem großen Hörsaal gewohnt seid.
2: Qualifizierungstrainerin Lisa Plank startet eine besondere Vorlesung für Studierende der Zahnmedizin an der Uni Erlangen. Heute geht es nicht um Zahnfüllungen, sondern um die PatientInnen, vor allem wenn sie eine Behinderung mit auf den Behandlungsstuhl bringen. Vier Bildungsfachkräfte erzählen von ihren persönlichen Erfahrungen. Maxi Zitzmann zum Beispiel fühlte sich nach einer Weisheitszahn-OP nicht gut aufgehoben.
3: Gerade als autistische Person hätte ich mir gewünscht, dass mir auch wirklich mal jemand gesagt hätte, hey, wenn die Schmerzen noch schlimmer werden, dann sollte ich mal ins Krankenhaus oder zum Beispiel wusste ich nicht, dass es einen zahnärztlichen Bereitschaftsdienst gibt.
2: Es ist so wichtig in der Medizin, diese Erfahrungen zu hören, sagt Professor Dr. Simone Schmitz-Spanke. Sie ist für die Vorlesungsreihe verantwortlich.
4: Ich finde, dass bei uns im Studium wir im Grunde von Menschen mit, sagen wir, eingeschränkten Fähigkeiten viel zu wenig hören. Wenn, dann überhaupt nur theoretisch. Und ich finde es halt unglaublich wichtig, dass wir, sagen wir mal, engeren Kontakt haben, authentisch.
2: Die Bildungsfachkräfte sind in verschiedenen Fächern unterwegs. Denn Hochschulen sind ein guter Startpunkt für Inklusion, sagt Peter Kutzi.
5: Die gerade studieren, sind genau die, die auch anfangen werden, in irgendeinem Beruf zu arbeiten. Und die können das weitervermitteln, dass dann bei vielen Grad der Kopf dann auch ans Grübeln kommt.
2: Und das hilft uns, sagen Mathis und Julian. Sie studieren Zahnmedizin im 7. Semester.
6: Weil man ja auch nicht so oft mit Menschen mit Behinderung zu tun hat, quasi mal das direkt zu erfahren.
7: Ich fand es eine sehr spannende, abwechslungsreiche Perspektive, weil man redet über Dritte und nie die Leute reden selbst mit einem.
2: Perspektive klingt noch unverbindlich. Mathis und Julian, was wollt ihr denn konkret ändern?
7: Dass man eben alle ernst nimmt, bisschen langsamere, ausführlichere Erklärungen, die dann von jedem verstanden wird.
6: Mit den Personen auch direkt sprechen und nicht immer mit Leuten, die dann vielleicht dabei sind, sondern mit den Betroffenen halt selber, weil am Ende geht es ja um die.
2: Super, genau das wollen wir, sagt Trainerin Lisa Plank. Die Bildungsfachkräfte haben schon 34 Vorlesungen besucht und 700 Studierende erreicht. Lea Maria Kielmeier, evangelische Redaktion.
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0: Dota, lange nichts mehr von ihr gehört, aber mein Kollege Christoph Leferz, er hat von ihr jetzt den besonderen Song hier bei uns bei Kreuz und Quer.
1: Ich hätte nicht gedacht, dass mal ein Song rauskommt namens Apokalyptische Reiter. Jetzt ist es passiert. Die Künstlerin heißt Dota, die Kleingeldprinzessin, kommt aus Berlin, heißt eigentlich Dorothea Kehr und ist eigentlich Medizinerin, aber seit 2003 tourt sie als anarchische Folkmusikerin. Worum geht's? Es geht gar nicht um den Weltuntergang, sondern um Konsumverweigerung, dass ihr Leben viel zu voll ist. Aber kann man mit Nichtstun die Welt retten? Dota hat sich jetzt einige Jahre mehr mit Gedichten beschäftigt von Mascha Kalecko. Jetzt mal wieder ein richtiges neues Dota-Album. Also streng genommen sind es 3 Alben auf einmal. 2 mit neuen Songs und eine Solo-CD, da sind auch ein paar alte Nummern drauf, aber eben live und solo. Die Solo-CD heißt Kehrseite. Dota Kehr, Kehrseite, Insgesamt heißt das Dreieralbum aber Springbrunnen. Und da sprudelt es wieder herrlich anarchisch über von nackten Milliardären bis zum Berliner Mietenlied. Die apokalyptischen Reiter entspringen übrigens dem letzten Buch der Bibel und haben Künstler von Dürer bis Metallica beschäftigt. Sie symbolisieren Krieg, Inflation, Krankheit, werden aber nur als eine eher unangenehme Vorstufe gedeutet zum positiven Ende der Welt. Gut, das werden wir ja alles sehen. Hier ist Dota mit dem Song Apokalyptische Reiter.

0: Schön, dass Sie dabei sind bei Kreuz und Quer hier am heutigen Sonntag auf Radio 8. Von Adam und Eva bis Weihnachten. Die Bibelgeschichten, die prägen uns, ob wir dran glauben oder nicht. Drama, Wunder, starke Gefühle gibt es darin zu lesen und zu erleben. Welche Geschichte fällt Ihnen da ein? Was ist Ihre Lieblingsgeschichte und vor allem warum? Unser evangelischer Kollege Janek Hopf hat sich umgehört und verrät uns auch seine eigene Bibel-Lieblingsgeschichte hier bei Kreuz und Quer.
1: Die Eiche Noah, weil sie sehr viel Zusammenhalt mit sich bringt.
2: Ich mag gern die Geschichte vom verlorenen Lamm, weil das zeigt, dass Gott auf jeden Einzelnen aufpasst.
3: Ich mag den Psalm 23.
4: Die Geburt von Jesus, weil ich mag die Reise von Maria und Josef.
5: Ja, ich mag die Ostergeschichte am meisten, weil sie Hoffnung schenkt.
6: So sehen's die Jugendlichen. Diese Geschichten sind hunderte Jahre alt und funktionieren noch immer. Nur die Bibel ist ein echter Wälzer. Da verstecken sich die besten Geschichten manchmal ein bisschen. Und trotzdem haben diese beiden Männer genau die gleiche Lieblingsgeschichte.
7: Die Geschichte mit den Emmausjüngern, wo Jesus unerkannt bei den Menschen dabei ist, die sich wahnsinnig Sorgen machen.
8: Den zwei Jüngern, die sich eigentlich aufgegeben haben, für die die Geschichte mit Jesus zu Ende war. Und dann auf einmal sehen, dass er auferstanden ist und lebt.
6: Manchmal steckt in der Bibel aber auch etwas, das einen zum Schmunzeln bringt.
9: Ich habe damals Tränen gelacht. In den Königbüchern, zwei Truppen bekriegen sich, eine auf einer Anhöhe verschanzt, die anderen versuchen zu stürmen und sie bekämpfen sich Tag und Nacht und einer brüllt dann hoch: Wollen wir nicht aufhören, Krieg zu machen, denn hier sterben ja auch Menschen. Da brüllt der andere runter: Ja, können wir gerne machen. Ja, und dann zogen sie von dann und da war Frieden geschehen.
6: Wenn es doch so einfach wäre. Dann gibt's noch die Geschichte, die zeigt, manchmal braucht es Mut, Loslassen und Vertrauen in einer scheinbar ausweglosen Situation. Zum Beispiel bei einem Sturm auf dem Wasser. Das ist
10: die Geschichte von der Stillung des Sturms, wie Jesus den Petrus anweist: Das Boot kentert, komm zu mir, lauf übers Wasser. Der Petrus sagt: Ich kann das nicht, ich mach das nicht. Er geht unter und er richtet seinen Blick auf Jesus und plötzlich gelingt es ihm, zu Jesus zu gelangen. Stichwort Vertrauen, hab Vertrauen, ich zeige euch den Weg.
6: Meine persönliche Lieblingsgeschichte ist noch kürzer. Die Berufung des Matthäus. Jesus geht zu jemandem, den alle meiden, einem Zöllner, und sagt nur: Komm mit. Nur diese eine Einladung. Diese Geschichten brauchen wenig Worte, aber sie bleiben im Kopf.

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1: Ganz viele Freizeittipps habe ich für Sie. Auch schon mal was für den Juli. Fangen wir erstmal an mit dem heutigen Tag. Da gibt's einen Gottesdienst mit Seeblick und zwar an der romantischen Schäferwagenkirche auf dem Kreuzhügel nahe der Vogelinsel am Altmühlsee und zwar um 11 Uhr. Anfahrt von der B13 ins Zentrum Mur am See bis zum Parkplatz Vogelwarte. Bei den Kirchentouren im Dekanat Neustadt-Aisch, da kann man jeden Mittwoch Kirchen als heilsame Orte entdecken. Diesmal macht Radiopfarrer Alexander Seidel den spirituellen Impuls. Snack und Getränke gibt's natürlich auch. Und zwar am Mittwoch, dem 17. Juni um 19 Uhr in Emskirchenbrunn. Die nächsten Kirchentouren, die führen nach Neustadt, Trautskirchen und Hagenbüchach. Wer eine Ausbildung zur Kirchenführerin oder zum Kirchenführer in der Region Bad Windsheim, Neustadt-Aisch, Rodenburg und Uffenheim machen möchte, da gibt es eine Zoom-Info-Veranstaltung. Und zwar am Donnerstag, 18. Juni um 19 Uhr. Anmeldung bitte bis Donnerstag bei bildung.büro.taubereisch@elkb.de. Am 3. Juli ist Wolfgang Buck ab 20 Uhr im Pfarrgarten des Klosters Sulz und gibt dort ein Konzert. Bei Regen übrigens findet das Ganze in der Kirche des Klosters statt. Und Tickets gibt's bei Ernst Kolb unter der Telefonnummer 09868 5947. Und dann habe ich noch einen klangvollen Sommerabend in der Markgrafenkirche Wald. Und zwar am Samstag, dem 11. Juli. Veranstaltet wird dieses Konzert vom evangelischen Dekanatskantorat Gunzenhausen. Los geht's um 19 Uhr von höfischer Renaissance-Musik bis zur glühenden Energie ibo-amerikanischer Musik gibt's da zu hören ab 19 Uhr von Maximilian Mangold an der Gitarre. Danach gibt's auch noch einen Empfang im Schlossgarten und der Eintritt, der ist frei. Ich bin Irene van der Berg und nächsten Sonntag, da haben wir ein Date. Und zwar von 8 bis um 9 hier bei Kreuz und Quer auf Radio 8. Ich freue mich auf Sie und wünsche Ihnen bis dahin eine schöne Zeit.
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1: Ich bin Justin Hamm. Guten Morgen. Heute ist Weltblutspendetag und das Thema ist wichtiger denn je. Rund 15.000 Blutkonserven werden täglich in Deutschland benötigt. Doch es gibt immer weniger Spender. Vom Deutschen Roten Kreuz heißt es, es gebe immer mehr ältere Spender und weniger junge, die nachkommen. Aber auch andere Faktoren sind ein Problem, zum Beispiel zu wenige Spenden in der Sommerurlaubssaison. Donald Trump wird heute 80 Jahre alt und es läuft nicht gut für den US-Präsidenten. Der Berg an Problemen wächst. Aber je größer die Krisen, desto mehr haut er drauf. Beispiel: Seinen Geburtstag heute feiert er mit Käfigkämpfen vor dem Weißen Haus. Tina Eck berichtet aus Washington.
2: Männerkult und Gewaltspektakel als schrille Ablenkung von den vielen politischen Problemen und als Höhepunkt seiner Geburtstagsfeier. Seit Wochen wird am Weißen Haus eine Gladiatorenarena gebaut, in der die Kampfshow über die Bühne gehen soll. Trump mit 80 will Stärke demonstrieren. Zeitgleich sind viele Proteste geplant.
1: Stabile demokratische Verhältnisse sind der Schlüssel zu wirtschaftlichem Erfolg. So sehen das zumindest 3/4 der Chefs und Führungskräfte in Deutschland, zeigt eine Umfrage von YouGov. Von den verschiedenen Aspekten der Demokratie ist ihnen am wichtigsten der Schutz von Grund- und Freiheitsrechten sowie Rechtsstaatlichkeit und eine unabhängige Justiz und auch faire und freie Wahlen. Bayerns kleinste Gemeinde wählt heute erneut einen Bürgermeister. In Chiemsee war die Wahl im März gescheitert, weil der einzige Kandidat in der Inselgemeinde keine Mehrheit bekam. Viele Wähler hatten einfach andere Namen auf den Stimmzettel geschrieben. Auch diesmal tritt nur ein Kandidat an. Die Gemeinde hat rund 170 Einwohner, etwa 140 sind wahlberechtigt. Heute wird es ernst für die deutsche Fußballnationalmannschaft. In Houston, Texas startet das DFB-Team in die WM. Erster Gegner ist der karibische Inselstaat Curaçao. Anstoß ist um 19 Uhr. Keinen guten Auftakt hingegen hat die Türkei erwischt, die mit 0:2 gegen Australien verlor. Brasilien und Marokko trennten sich 1:1, genau wie die Schweiz und Katar. Schottland besiegte Haiti mit 1:0. Es ist heute ein freundlicher Mix aus Sonne und Wolken. Nur im Osten Bayerns kann es vereinzelt mal regnen. Die Temperaturen, die steigen auf 16 Grad im Hofer Land und bis zu 25 Grad an den Bergen. Im Lauf der Woche kehrt dann der Hochsommer zurück mit und am Mittwoch sogar über 30 Grad.
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3: Einfach gute Musik gibt's an diesem Sonntagmorgen für Sie hier bei Radio 8 mit Andreas Fischer das Ganze heute. Freue mich sehr, dass Sie mit dabei sind. Gleich mit Veranstaltungstipps für Ihr Wochenende und noch vor 10 der Radio 8 Sommerspaß, die besten Freizeittipps. Und da schauen wir nach Röttingen zu den Frankenfestspielen. Nächste Woche Donnerstag feiert dort der Mord im Orient Express Premiere.
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1: Schönen Sonntag wünschen wir Ihnen. Wir haben jede Menge Freizeittipps für Sie und schauen erstmal nach Dinkelsbühl. Das Landestheater Dinkelsbühl präsentiert Ihnen heute Nachmittag um 15 Uhr wieder das Familienstück Der Räuber Hotzenplotz und um 19:30 heute Abend das Lustspiel Kohlhiesels Töchter auf der Freilichtbühne am Wehrgang. Dann nach Feuchtwangen bei den Kreuzgangspielen heute Die kleine Hexe, ein Schauspiel für Menschen ab 5. Heute um 16.15 Uhr und morgen um 10.15 Uhr. Und außerdem heute um 20:30 heute Abend der große Gatsby von Francis Scott Fitzgerald auf der Kreuzgangbühne in Feuchtwangen für Sie zu erleben. Danach Markt Bergl, heute von 10 bis 18 Uhr die Ausstellung im Mona-Museum bei Markt Bergl, veranstaltet vom Verein für militärische Heimatgeschichte Frankenhöhe e.V. Für Verpflegung ist mit Eintopf und Gulasch aus der Feldküche gesorgt, sehr lecker. Und alle Infos finden Sie ja auch im Netz nochmal zum Programm unter mona-museum.de. Heute also von 10 bis 18 Uhr die Ausstellung im Mona-Museum bei Markt Bergl für Sie. Dann schauen wir zur Pflugsmühle. Das 10. Herkules-Cavallo-Reitradtreffen startet heute mit Ausritt des Fahrradmuseums Pflugsmühle. Treffpunkt ist heute um 13 Uhr am Fahrradmuseum in der Pflugsmühle 1b bei Abenberg. Mehr Infos im Netz unter der-ratsherr.de. Dann schauen wir an den schönen Brombachsee ins Fränkische Seenland. Einen Schiffsbrunch können Sie dort immer genießen auf der MS Brombachsee. Auch sehr, sehr lecker. Eine dreistündige Schifffahrt gibt's dazu inklusive kombiniertem Frühstücks- und Mittagsbuffet. Und zwar am kommenden Mittwoch zum Beispiel wieder um 9:30 für Sie. Alle Infos auch zur Reservierung im Netz unter msbrombachsee.com. Und dann auch nach Bad Windsheim. Auch da wird Theater gespielt. Die Flüchtigen Bekannte. Das Sommerstück im Freilandtheater, so der Titel. Die Ausbrecherkomödie nimmt das Publikum mit auf eine wilde Jagd durch die 1970er Jahre. Spielort ist am Jagdschlösschen aus Eierlohe im Fränkischen Freilandmuseum Bad Windsheim. Also eine wunderbare Location. Vorstellungen gibt's ab Donnerstag, dem 25. Juni bis zum Samstag, dem 15. August. Immer Mittwoch bis Samstag. Und auch hier mehr Infos und die Tickets im Netz unter freilandtheater.de. Flüchtige Bekannte, das Sommerstück im Freilandtheater in diesem Jahr. 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
1: 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Aufpassen, das könnte ein heißer Tanz werden. 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
1: Ja, dann stellen Sie sich mal vor, ein schöner lauer Sommerabend, ein Glas Frankenwein und dann lauscht man am besten der großen Bühne, dem Gesang und den Schauspielern, zum Beispiel auf der Burg Brattenstein. Eine wunderbare Location. Kennen Sie noch nicht? Dann lohnt sich ein Theaterbesuch unter freiem Himmel. Garantiert auch in diesem Sommer für Sie. Und zwar bei den Frankenfestspielen in Röttingen. Nächste Woche Donnerstag feiert das erste große Abendstück in diesem Jahr Premiere in Röttingen. Der Klassiker nämlich von Agatha Christie, Mord im Orient Express. Heuer beginnt man in Röttingen eben nicht mit Musiktheater, sondern mit dem Schauspiel. Ja, der Mord ist die erste Theaterfassung, die von den Erben von Agatha Christie in Auftrag gegeben wurde. Und auch in diesem Jahr ist Schauspieler Ingo Brosch wieder mit an Bord in Röttingen. Er spielte ja letztes Jahr den Räuber Hotzenplotz schon und heuer hat er eine der Hauptrollen und spielt den belgischen Detektiv Hercule Poirot.
2: Im Mord fährt er zufällig, muss er von Istanbul nach London fahren, weil Scotland Yard ihn braucht. Und während dieser Zugfahrt passiert ein Mord in seinem Abteil, hat 8 Verdächtige, die alle mitfahren. Oder vielleicht war es einer von außerhalb. Und das verdichtet sich immer mehr zu einer katastrophalen Situation, wo er mit seinen tiefsten Werten von Gerechtigkeit konfrontiert wird.
1: Also es wird sehr, sehr spannend beim Mord im Orient Express. Schauspieler David Zimmering ist dieses Jahr ebenfalls im Ensemble beim Mord im Orient Express. Er ist zum zweiten Mal in Röttingen, kommt normalerweise aus Berlin. Ja, welche Rolle hat er denn bei dem Schauspiel?
3: Also ich habe den Konstantin Buck, das ist der Chef von Waggon Li. Und das musste ich auch erstmal lernen, wie man das spricht, weil ich auf Französisch diesen Akzent schön gut sprechen muss. Und der Ingo hat es schon erklärt, ne? Die Us wären so Üs und die CHs wären so Isch. Und dann klingt das alles ein bisschen anders.
1: Tja, und wenn Sie das alles live erleben möchten bei den Frankenfestspielen in Röttingen, ist das möglich auf Burg Brattenstein zum Beispiel heuer. Beim Mord im Orient Express, die Premiere nächsten Donnerstag ab dem 18. Juni wird gespielt. Alle Infos und mehr zum Spielplan im Netz unter frankenfestspiele.de für Sie.
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2: Ich bin Justin Hamm. Die Deutsche Bahn macht ihr sehr marodes Streckennetz fit und jetzt ist eins der größten Projekte der Generalsanierung fertig. Eine der wichtigsten Verbindungen, die Strecke Berlin-Hamburg, ist wieder offen. Uli Reitinger berichtet.
3: Von den Bauarbeiten waren rund 30.000 Fahrgäste betroffen. Und das fast ein Jahr lang. So lange fuhren die Fernzüge einen gefühlt ewig langen Umweg. Auf der 280 Kilometer langen Strecke wurden Gleise, Weichen und Signale ausgetauscht und 28 Bahnhöfe modernisiert mit neuen Toiletten, Wartehäuschen und Fahrradständern. Kostenpunkt über 2 Milliarden Euro.
2: Der Bedarf an Blut macht keine Sommerpause. Mit diesen Worten ruft die bayerische Gesundheitsministerin Gerlach zum Blutspenden auf. Heute ist Weltblutspendetag. Allein in Bayern werden täglich rund 2000 Blutspenden benötigt, zum Beispiel für Unfallopfer oder Krebspatienten. Gerlach ruft vor allem junge Menschen zum Spenden auf, denn viele Spender werden älter. Im Iran-Krieg könnte heute ein richtungsweisendes Abkommen unterzeichnet werden. Die USA und der Iran haben sich offenbar auf wichtige Punkte geeinigt. Laut US-Präsident Trump soll das Papier heute unterschrieben werden an seinem 80. Geburtstag. Demnach soll direkt danach die Straße von Hormuz geöffnet werden. Die Blockade hatte vor allem Öl auf der Welt stark verteuert. Beim Wechsel des Stromanbieters entscheiden sich immer mehr Verbraucher für Ökostromtarife. Bei Verivox entfallen in diesem Jahr gut 80% aller Stromverträge auf Tarife mit 100% erneuerbaren Energien. Das ist ein neuer Höchstwert. Vor 5 Jahren lag der Anteil noch bei rund 68%. Neben Umwelt- und Klimaschutz sind oft auch die günstigen Preise ein Grund. Fehlstart für die Türkei bei der Fußball-WM. Im Auftaktspiel gegen Australien hat die türkische Mannschaft eine 0:2 Niederlage kassiert. Iran Kunda und Metcalf trafen für das Team aus Down Under. Zuvor gewann Schottland knapp mit 1:0 gegen Haiti. Das Topspiel zwischen Brasilien und Marokko endete 1:1, genau wie Schweiz gegen Katar. Heute Abend geht's für Deutschland los. Um 19 Uhr trifft das DFB-Team in Houston auf Curaçao. Es ist heute ein freundlicher Mix aus Sonne und Wolken. Nur im Osten Bayerns kann es vereinzelt mal regnen. Die Temperaturen, die steigen auf 16 Grad im Hoferland und bis zu 25 Grad an den Bergen. Im Lauf der Woche kehrt dann der Hochsommer zurück mit und am Mittwoch sogar über 30 Grad.
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4: Gleich geht's hier bei Radio 8 auf die Kreuzgangbühne nach Feuchtwangen. Dort wurde in der vergangenen Woche große Premiere gefeiert. Der Diener zweier Herren bei den Kreuzgangspielen. Wie es gelaufen ist, gleich mehr hier bei mir auf Radio 8. Dazu einfach gute Musik für diesen Sonntag in Mittelfranken. Mein Name ist Andreas Fischer. Schön, dass Sie da sind.
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1: Ja, großes Wetterglück für die Premiere von Der Diener zweier Herren in der vergangenen Woche bei den Kreuzgangsspielen in Feuchtwangen. Es war kalt, aber es war trocken. Das Ensemble gab alles, um die niedrigen Temperaturen vergessen zu lassen. Und es hat funktioniert. Der Komödienklassiker aus Italien zündete. Das Publikum bedankte sich mit Bravo-Rufen und stehenden Ovationen. Mit dabei für Radio 8, Klaus Seeger.
2: Das waren 90 straffe Minuten, ein turbulenter Spaß, maßgeschneidert für den Kreuzgang, meisterlich inszeniert von Achim Conrad, der seinen Gemütszustand nach der vom Publikum gefeierten Premiere so zusammenfasst.
3: Beglückt, was sonst?
2: Achim Conrad hat den italienischen Bühnenklassiker von Carlo Goldoni für die Kreuzgangsspiele neu übersetzt. Er schärfte die Charaktere der Nebenfiguren. Das Stück um Dina Truffaldino profitiert enorm davon. Ja, es bleibt Komödie, doch dank der neuen Übersetzung mit jetzt enormer Tiefe. Und das Schöne ist, es geht so wunderbar um die Liebe.
3: Ja, davon sind alle Figuren erfüllt und das macht auch ein bisschen den Zauber aus, dass es eben nicht nur eine deftige Volkskomödie ist, die ist es auch, aber es ist eben mehr als das.
2: Achim Conrad hat sich für die Titelrolle des Dieners Truffaldino Michael Grötsch gewünscht.
3: Naja, Treffer.
2: Absolut. Michael Grötsch ist ein großartiger Truffaldino. Eine perfekte Wahl für den Diener zweier Herren.
4: Ich fühle mich wunderbar. Also natürlich total ausgepowert, weil ich alles da auf der Bühne lasse oder wir alle. Man kann nur mit Vollgas durch dieses Stück gehen. Diener zweier Herren, getrieben von Hunger, Liebe. Bin einfach nur total happy. Alle sind so nett jetzt und so. Ich weiß gar nicht, was ich sagen soll. So richtig, es tut mir leid.
2: Michael Grötsch wirbelt über die Bühne, verstrickt sich immer mehr im Chaos, stillt gierig und urkomisch seinen Hunger mit deftiger Kost und erobert so die Herzen der Zuschauer.
4: Es ist wirklich ein Geschenk, vor allem hier zu spielen, bei den Kreuzgangsspielen. Bei der Kulisse, ich bin da, jetzt ist mein 5. Jahr. Und ich bin sehr, sehr, sehr, sehr dankbar dafür.
2: Was auf der Bühne so einfach und locker aussieht, bedarf absoluter Disziplin, perfektes Timing und ein tolles Ensemble. Jede Figur, jede Rolle ist bestens besetzt. Und auch die Live-Musik der Schauspielenden auf der Bühne kommt großartig an. Italo-Feeling pur.
4: Meine Damen und Herren, kommen Sie vorbei. Das ist wirklich ein unfassbar schöner Abend mit sehr viel Witz und sehr viel zum Lachen und auch was zum Essen, für mich zumindest. Vielen lieben Dank.
2: Eine absolute Empfehlung für den Theatersommer, Der Diener zweier Herren bei den Kreuzgangsspielen. Feuchtwangen ist in diesem Sommer die nördlichste Stadt Italiens. Von dort Klaus Seeger, Radio 8.
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0: Wir wünschen Ihnen ein schönes Wochenende. Das ist einfach gute Musik und Sie machen alles richtig. Sie hören Radio 8 am Sonntag mit Andreas Fischer. Schön, dass Sie da sind. Wenn Sie derzeit auf der Suche nach einer passenden Wohnung für Sie sind, für Sie zum Beispiel als Single, Rentner oder kleine Familie, dann hätte man da was für Sie mitten in Dinkelsbühl. Da entsteht nämlich bald eine moderne Wohnanlage in bester Lage, nur ganz wenige Minuten entfernt von der Altstadt. Das Brauerei-Carré in Dinkelsbühl nämlich. Die Bosch Holding Gruppe, die hat sich hier auf Immobilien, Projektentwicklung und Architektur spezialisiert. Insgesamt werden dort 4 Häuser mit jeweils 28 Wohnungen entstehen. Tiefgaragenplätze inklusive oder auch Fahrradstellplätzen. Sie können jetzt investieren und schon bald einziehen. Patrick Bosch ist Geschäftsführer der Bosch Holding GmbH mit Sitz in Gunzenhausen.
1: Also wir haben Wohnungen klassisch von 1 bis 3 Zimmer. Das sind so die Größen 37 bis 68 Quadratmeter Wohnfläche. Alle Wohnungen mit Balkon. Geht die Wohnungen klassisch vom Single bis zu Senioren, aber auch ja, Familien eventuell mit einem Kind können hier Platz finden.
0: Ja, dabei achtet man auf hochwertiges Material und hochwertige Bauelemente, zum Beispiel auch schon bei den Böden oder den Sanitäranlagen. Und gebaut wird natürlich auch energieeffizient. Die Wohnung können Sie finanzieren und sie eignet sich zum Beispiel natürlich auch als Anlagegut, sagt Patrick Bosch. Ab dem Herbst schon wird mit den Bauarbeiten begonnen und Anfang 2027 geht es dann in die Vollen, um das Bauvorhaben schnell zu realisieren. Künftig werden Sie im Brauerei-Carré in Dinkelsbühl dann auch in ruhiger Lage wohnen, sagt Patrick Bosch.
1: Aktuell führt die B25 noch direkt am Grundstück vorbei. Hier ist allerdings schon der Spatenstich bzw. der Baubeginn für die Umgehung der Bundesstraße erfolgt. Das heißt, nach Fertigstellung oder im Bereich der Fertigstellung unseres Bauprojekts haben wir auch einen verkehrsruhigeren Bereich vor der Tür. Das heißt, wir haben keinen Durchfahrtsverkehr mehr, sondern rein nur noch den Anliegerverkehr. Und das trägt natürlich deutlich zur Beruhigung des gesamten Umfelds bei und somit ja auch die Lärmreduzierung.
0: Und inwiefern man beim Bau der Wohnungen auch auf Qualität eben achtet, auch das verdeutlicht uns Patrick Bosch konkret bei einem Beispiel.
1: Wir verbauen seit Jahren eine gute Qualität an Bodenbelägen, zum Beispiel Echtholzparkett, als Standardbaubeschreibung. Der Kunde kann natürlich selber wählen, welche Ausstattung er haben möchte, aber auch im Sanitärbereich sind es nur namenhafte Hersteller wie Grohe und so weiter, die man von Sanitärausstellungen kennt. Aber hier hat auch der Bauherr, die Bauherrin, der Eigentümer dann die Möglichkeit, das selber zu bemustern. Wir gehen immer von einem guten Qualitätsstandard aus, da wir selber das so projektieren, wie wir die Wohnungen selber nutzen möchten.
0: Moderne Wohnungen in bester Lage entstehen also bald in Dinkelsbühl mit dem Brauerei-Carré. 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
1: Ich bin Justin Hamm. Wir schauen in unser Nachbarland Schweiz. Da stimmen die Menschen heute über eine Obergrenze für ihre Bevölkerung ab. Die rechtskonservative Partei SVP will die Einwohnerzahl bis 2050 auf 10 Millionen deckeln. Aktuell leben rund 9,1 Millionen Menschen in der Schweiz. Wird die Initiative angenommen, müsste zunächst Asyl- und Familiennachzug eingeschränkt werden. Reicht das nicht, soll sogar die Freizügigkeit mit der EU gekündigt werden. Dann wird es auch für die rund 340.000 Deutschen in der Schweiz komplizierter. Mit 6 Wochen Verspätung ist eine der wichtigsten Bahnstrecken Deutschlands wieder ans Netz gegangen. Zwischen Berlin und Hamburg rollen wieder die Züge. Die Strecke wurde generalsaniert, Gleise erneuert, neue Weichen eingebaut und Bahnhöfe modernisiert. Tausende Pendlerinnen und Pendler sind nun nicht mehr auf den Schienenersatzverkehr mit Bussen angewiesen. Am Klinikum Landkreis Erding ist eine Weltpremiere gelungen. Zum ersten Mal wurde eine Nebenniere mit einem robotisch assistierten System entfernt. Das hochmoderne Assistenzsystem Dexter ist laut Bild erst seit 4 Monaten im Einsatz. Der Vorteil: die minimalinvasive Technik ermöglicht besonders schonende Eingriffe und Patienten erholen sich danach auch schneller. Marmelade darf ab heute auch Marmelade heißen. Deutschland setzt damit eine Richtlinie der EU um. Um Verwechslungen zu vermeiden, durften bisher nur Produkte aus Zitrusfrüchten als Marmelade bezeichnet werden. Alles andere war Konfitüre. Und es gibt noch eine Neuerung, nämlich mehr Klarheit bei der Herkunft von Honig. Auf Etiketten müssen die Namen aller Ursprungsländer aufgeführt werden. Bei der Fußball-WM in Nordamerika greift heute auch die deutsche Nationalmannschaft ins Turniergeschehen ein. Auftaktgegner ist der Inselstaat Curaçao. Es soll besser laufen als bei den letzten Weltmeisterschaften, Fabian Schaffer berichtet.
2: Für die DFB-Elf soll nach den vergangenen beiden Weltmeisterschaften wieder der Erfolg zurückkehren. Sowohl 2018 in Russland als auch 2022 in Katar war bereits nach der Vorrunde Schluss. Bei der Mammut-WM jetzt scheint dieses Szenario allerdings unwahrscheinlich. Neben Neuling Curaçao geht's in der Vorrunde gegen die Elfenbeinküste und Ecuador. Anstoß heute in Houston ist um 19 Uhr unserer Zeit.
1: Es ist heute ein freundlicher Mix aus Sonne und Wolken. Nur im Osten Bayerns kann es vereinzelt mal regnen. Die Temperaturen, die steigen auf 16 Grad im Hofer Land und bis zu 25 Grad an den Bergen. Im Lauf der Woche kehrt dann der Hochsommer zurück mit und am Mittwoch sogar über 30 Grad.
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3: Noch vor 12 gibt's die besten Freizeittipps hier für Sie. Täglich übrigens im Radio 8 Sommerspaß. Und da geht's auf die Burg Pappenheim gleich noch. Und wir haben noch weitere Veranstaltungstipps für Ihr Wochenende. Gleich mehr hier bei mir. Dazu einfach gute Musik und im Studio Andreas Fischer. Hallo.
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1: Schönen Sonntag wünschen wir Ihnen. Wir haben jede Menge Freizeittipps für Sie und schauen erstmal nach Dinkelsbühl. Das Landestheater Dinkelsbühl präsentiert Ihnen heute Nachmittag um 15 Uhr wieder das Familienstück Der Räuber Hotzenplotz und um 19:30 heute Abend das Lustspiel Kohlhiesels Töchter auf der Freilichtbühne am Wehrgang. Dann nach Feuchtwangen bei den Kreuzgangspielen heute Die kleine Hexe, ein Schauspiel für Menschen ab 5. Heute um 16.15 Uhr und morgen um 10.15 Uhr. Und außerdem heute um 20:30 heute Abend der große Gatsby von Francis Scott Fitzgerald auf der Kreuzgangbühne in Feuchtwangen für Sie zu erleben. Danach Markt Bergl, heute von 10 bis 18 Uhr die Ausstellung im Mona-Museum bei Markt Bergl, veranstaltet vom Verein für militärische Heimatgeschichte Frankenhöhe e.V. Für Verpflegung ist mit Eintopf und Gulasch aus der Feldküche gesorgt. Sehr lecker. Und alle Infos finden Sie ja auch im Netz nochmal zum Programm unter muna-museum.de. Heute also von 10 bis 18 Uhr die Ausstellung im Mona-Museum bei Markt Bergl für Sie. Dann schauen wir zur Pflugsmühle. Das 10. Herkules-Cavallo-Reitradtreffen startet heute mit Ausritt des Fahrradmuseums Pflugsmühle. Treffpunkt ist heute um 13 Uhr am Fahrradmuseum in der Pflugsmühle 1b bei Abenberg. Mehr Infos im Netz unter der-ratsherr.de. Dann schauen wir an den schönen Brombachsee ins fränkische Seenland. Einen Schiffsbrunch können Sie dort immer genießen auf der MS Brombachsee. Auch sehr, sehr lecker. Eine dreistündige Schifffahrt gibt's dazu inklusive kombiniertem Frühstücks- und Mittagsbuffet. Und zwar am kommenden Mittwoch zum Beispiel wieder um 9:30 für Sie. Alle Infos auch zur Reservierung im Netz unter msbrombachsee.com. Und dann auch nach Bad Windsheim. Auch da wird Theater gespielt. Die Flüchtigen Bekannte. Das Sommerstück im Freilandtheater, so der Titel. Die Ausbrecherkomödie nimmt das Publikum mit auf eine wilde Jagd durch die 1970er Jahre. Spielort ist am Jagdschlösschen aus Eierlohe im Fränkischen Freilandmuseum Bad Windsheim. Also eine wunderbare Location. Vorstellungen gibt's ab Donnerstag, dem 25. Juni bis zum Samstag, dem 15. August. Immer Mittwoch bis Samstag. Und auch hier mehr Infos und die Tickets im Netz unter freilandtheater.de. Flüchtige Bekannte, das Sommerstück im Freilandtheater in diesem Jahr. 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
1: Und da schauen wir heute mal an den schönen Altmühlsee ins Fränkische Seenland. Heute noch zu erleben, dass Sapalot, also das Stand-Up-Paddle-Festival. Und wem das geradezu viele unbekannte Worte jetzt waren, Stand-Up-Paddle oder kurz SUP, sind sowas wie feste Luftmatratzen, auf die man sich draufstellt und mit einem langen Paddel dann über den See paddeln kann. Also macht richtig viel Spaß. Ausgerichtet wird das vom Surfcenter Altmühlsee und Inhaber Clemens Peschel sagt, dass das Sapalot definitiv für jede und jeden etwas bietet.
2: Wir haben zum einen natürlich für die Leute, die ein bisschen ambitionierter sind, was Stand-Up-Paddling angeht, verschiedene Rennen. Wir haben Sprintrennen, wir haben Distanzrennen über 3 bzw. 10 Kilometer. Es gibt die Möglichkeit von mehreren Herstellern kostenfrei einfach Stand-Up-Paddleboards auszuprobieren. Wir haben verschiedene Kurse auch im Angebot. Das heißt, wenn man mal ein bisschen was ausprobieren will, wir haben von unseren Partnern auch zahlreiche Boards auf Lager und eben zu tollen Preisen an dem Wochenende. Genau.
1: Also das Sapalot Stand-Up Paddle Festival noch heute zu erleben am Surfcenter am Altmühlsee. Neben den unterschiedlichen Wettkämpfen können Sie sich auch einfach mal draufstellen und das Ganze selbst ausprobieren. Alle Infos im Netz unter sapalot.de und noch mehr Freizeittipps auch bei uns im Netz radio8.de und in der Radio 8 App.
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1: Ich bin Justin Hamm. US-Präsident Trump wird heute 80 und feiert das unter anderem mit Käfigkämpfen vor dem Weißen Haus. Bundespräsident Steinmeier hat Trump nun gratuliert und dabei an dessen Wurzeln erinnert. Dessen Großvater war aus der Pfalz in die USA ausgewandert. Solche Geschichten, so Steinmeier, bereicherten beide Länder. Er wünsche Trump Weisheit, Zuversicht und die positive Kraft, die aus der Verfassung der USA erwächst. Ökostromtarife werden beim Wechsel des Stromanbieters immer beliebter. Beim Portal Verivox entfallen in diesem Jahr über 80% der Verträge auf Tarife mit 100% erneuerbaren Energien. Das ist ein neuer Höchstwert. David Riemer mit den Hintergründen.
2: Laut Verivox spielen dabei nicht nur Umwelt- und Klimaschutzaspekte eine Rolle. Häufig seien Ökostromtarife inzwischen auch die günstigste Option für Verbraucher. Ein Drei-Personen-Haushalt mit einem Jahresverbrauch von 4000 Kilowattstunden kann durch den Wechsel in einen günstigen Ökostromtarif laut Verivox rund 400 Euro pro Jahr sparen.
1: Heute ist Weltblutspendetag und das Thema ist wichtiger denn je. Rund 15.000 Blutkonserven werden täglich in Deutschland benötigt. Doch es gibt immer weniger Spender. Vom Deutschen Roten Kreuz heißt es, es gebe immer mehr ältere Spender und weniger junge, die nachkommen. Aber auch andere Faktoren sind ein Problem, zum Beispiel zu wenige Spenden in der Sommerurlaubssaison. Bei einem Unfall im Karwendelgebirge bei Mittenwald ist ein 22 Jahre alter Kletterer ca. 130 Meter abgestürzt und dabei tödlich verunglückt. Laut Polizei löste sich ein Felsen, der dem Kletterer als Halt gedient hatte. Der junge Mann sei erfahren und gut ausgerüstet, aber bei seinem Abstieg in leichterem Gelände ungesichert gewesen. Das teilte die Polizei mit. Die deutschen Fußballer starten heute in die Weltmeisterschaft und Kapitän Joshua Kimmich hofft darauf, sein Land begeistern zu können. Im Bild-Interview sagte er, er spüre die aktuelle Unzufriedenheit in Deutschland. Der Sport könne hier eine große Chance sein. Kimmich wünscht sich nach eigenen Worten einen positiven Patriotismus und gesellschaftlichen Zusammenhalt, ohne andere auszuschließen. Deutschland spielt heute ab 19 Uhr in Houston gegen Curaçao. Es ist jetzt kurz nach 12. Und Osten Bayerns ziehen einige Wolken durch. Ab und zu ist auch ein Schauer oder ein schwaches Gewitter mit dabei. Sonst scheint immer wieder die Sonne. Die Höchstwerte, die liegen bei 17 bis 25 Grad. Am wärmsten ist es an den Bergen. Morgen scheint die Sonne dann überall im Freistaat. Ein paar Wolken bleiben mit dabei. Am Dienstag ziehen wieder ein paar Regenwolken über uns hinweg. Eher ab Mittwoch dann der Hochsommer auf uns wartet mit teils über 30 Grad.
3: Die Straßen. Wir schauen auf die A6, die ist momentan in Richtung Pilsen gesperrt und zwar zwischen den Ausfahrten Sulzbach, Rosenberg und Amberg West. Hier gab es einen schweren Unfall. Bitte das Gebiet weiträumig umfahren. Wo es geht, eine gute und vor allem sichere Route.

Na, das waren ja doch durchaus interessante Spiele in der vergangenen Nacht bei der Fußball-Weltmeisterschaft. Dass Brasilien nur unentschieden spielt gegen Marokko, hätte man jetzt nicht unbedingt gedacht. Und dass die Türkei gegen Australien verliert, ja, das war wahrscheinlich auch nicht so vorher auf dem Zettel. Na, wichtig ist natürlich auch der Blick auf heute Abend. Wie schlagen wir uns denn im ersten Spiel gegen WM-Neuling Curaçao ab 19 Uhr? Wie die Vorzeichen stehen, gleich mehr dazu hier bei uns am Sonntagmittag nach Musik von Olivia Dean, Man I Need. Und das ist Murray Head. One Night in Bangkok. Ich bin Ralf Hohn. Schönen Sonntag.

0: Camouflage am Sonntagmittag. Heute Abend wird's ernst für die deutsche Fußballnationalmannschaft. Um 19 Uhr unserer Zeit greift sie zum ersten Mal ins Turnier ein, in die Fußball-Weltmeisterschaft. Es geht gegen WM-Neuling Curaçao. Und das kann man ja wirklich sehr schlecht einschätzen. Wird's ein Kantersieg, vielleicht eine 5:0 oder ein 6:0 oder eher eine knappe Kiste? Thomas Thonfeld ist bei mir. Thomas, wie wichtig ist denn so ein Sieg im ersten Gruppenspiel fürs Gemüt und generell fürs Weiterkommen?
1: Also ein Sieg im ersten Turnierspiel gibt einer Mannschaft zumindest eine gewisse Ruhe, so hat es Rudi Völler formuliert, und der muss es ja wirklich wissen. Denn vor dem Turnierstart ist zum einen die Anspannung groß, man weiß noch nicht so ganz genau, wo man steht, bevor man nicht im Turnier selber angetreten ist. Und vor allem, wenn es einen überzeugenden Sieg gibt, egal wie klein oder vermeintlich klein der Gegner ist, dann gibt das einer Mannschaft Zuversicht und auch Sicherheit. Und das ist schon sehr wichtig für die nächsten Spiele dann.
0: Wenn wir mal auf die letzten beiden Weltmeisterschaften schauen, da haben wir jeweils das erste Spiel verloren und sind dann auch nach der Gruppenphase ausgeschieden. Ist das schon so ein bisschen richtungsweisend gewesen?
1: Es ist zumindest ein Hinweis, in welche Richtung es für eine Mannschaft geht im Turnier. Ein Sieg ist zwar noch keine Garantie fürs Weiterkommen, aber bei dieser XXL-WM wäre man mit 3 Punkten schon recht nahe dran, weil ja auch die besten Gruppendritten weiterkommen. Und wenn wir mal zurückblicken in die WM-Geschichte, seit 1990 ist Deutschland immer weitergekommen, wenn man das erste Gruppenspiel gewonnen hat. Und 1986 zum Beispiel, da kam das Team auch nach einem 1:1 Unentschieden im ersten Spiel gegen Uruguay noch ins Achtelfinale.
0: Sind wir in der WM-Geschichte auch schon mal weitergekommen, wenn wir das erste Spiel verloren haben?
1: Ja, einmal ist das gelungen. 1982 bei der WM in Spanien. Deutschland zählte damals als amtierender Europameister zu den Favoriten, und den Gegner Algerien im ersten Gruppenspiel, den hat damals offenbar niemand so richtig ernst genommen. Und die DFB-Stars haben sich damals ganz schön umgeguckt, als die Algerier sie mit einem 2:1 Sieg regelrecht schockten. Aber mit 2 Siegen in den weiteren Gruppenspielen kam die Mannschaft dann trotzdem noch weiter, ohne sich allerdings groß mit Ruhm zu bekleckern. Aber am Ende erreichte man sogar das Finale, das dann allerdings 1:3 gegen Italien verloren ging.
0: Also, schauen wir mal drauf, was heute Abend passiert. 19 Uhr, das erste Spiel bei der Fußball-Weltmeisterschaft in Mexiko, Amerika und Kanada. Die deutsche Fußballnationalmannschaft trifft auf

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1: Ich bin Justin Hamm. US-Präsident Trump wird heute 80 und feiert das unter anderem mit Käfigkämpfen vor dem Weißen Haus. Bundespräsident Steinmeier hat Trump nun gratuliert und dabei an dessen Wurzeln erinnert. Dessen Großvater war aus der Pfalz in die USA ausgewandert. Solche Geschichten, so Steinmeier, bereicherten beide Länder. Er wünsche Trump Weisheit, Zuversicht und die positive Kraft, die aus der Verfassung der USA erwächst. Ökostromtarife werden beim Wechsel des Stromanbieters immer beliebter. Beim Portal Verivox entfallen in diesem Jahr über 80% der Verträge auf Tarife mit 100% erneuerbaren Energien. Das ist ein neuer Höchstwert. David Riemer mit den Hintergründen.
2: Laut Verivox spielen dabei nicht nur Umwelt- und Klimaschutzaspekte eine Rolle. Häufig seien Ökostromtarife inzwischen auch die günstigste Option für Verbraucher. Ein Drei-Personen-Haushalt mit einem Jahresverbrauch von 4000 Kilowattstunden kann durch den Wechsel in einen günstigen Ökostromtarif laut Verivox rund 400 Euro pro Jahr sparen.
1: Das waren die Nachrichten um 9:30. Und Osten Bayerns ziehen einige Wolken durch. Ab und zu ist auch ein Schauer oder ein schwaches Gewitter mit dabei. Sonst scheint immer wieder die Sonne. Die Höchstwerte, die liegen bei 17 bis 25 Grad. Am wärmsten ist es an den Bergen. Morgen scheint die Sonne dann überall im Freistaat. Ein paar Wolken bleiben mit dabei. Am Dienstag ziehen wieder ein paar Regenwolken über uns hinweg. Eher ab Mittwoch dann der Hochsommer auf uns wartet mit teils über 30 Grad.
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4: Nicht nur die Fußball-Weltmeisterschaft ist Grund, heute nach Amerika zu schauen, sondern auch der amerikanische Präsident Donald Trump feiert heute seinen 80. Geburtstag. Da schauen wir natürlich auch mal gleich drauf in dieser halben Stunde. Musik von Foreigner, hier sind sie mit Urgent. Ich bin Ralf Hohn. Kurz nach 9:30, schönen Sonntagmittag.

0: Miley Cyrus und Flowers, vielleicht gibt's ja auch Blumen heute zum 80. Geburtstag von Donald Trump. Der amerikanische Präsident hat momentan keinen leichten Stand und man hat das Gefühl, die Krisen werden immer mehr und je höher der Berg von Problemen wird, umso mehr haut er drauf. Heute soll groß gefeiert werden, vor allen Dingen in Washington. Unsere Korrespondentin Tina Eck ist vor Ort. Tina, zunächst erstmal ist er ja der älteste vereidigte Präsident der USA und es wird ja immer spekuliert über seinen Gesundheitszustand. Wie ist er denn drauf heute an seinem 80. Geburtstag?
1: Nun glaubt man Trump, dann ist alles Bella. Er ist fit, gesund und nicht zu bremsen. Wie es nun wirklich um ihn steht, mit den Blutergüssen an den Händen, den geschwollenen Beinen und dem dicken Make-up im Gesicht und einer Liebe für Fastfood. Also die Wahrheit werden wir nie erfahren. Trump demonstriert Macht und Stärke, so oft es geht. Aber in letzter Zeit war es auffällig ruhig um ihn. Es war wenig von ihm zu sehen. Es läuft auch nicht so rund für ihn. Im Weißen Haus wird im Moment viel hinter verschlossenen Türen gemauschelt, aber an seinem Geburtstag wird er wieder in Erscheinung treten, kein Zweifel.
0: Politisch läuft es ja für Donald Trump momentan auch nicht gut. Wie groß sind die politischen Krisen?
1: Seine Umfragewerte sind im Keller, die Inflation steigt und immer mehr Menschen sind unzufrieden. Dann die Kriege. Trump wollte ja als Friedenspräsident den Nobelpreis kriegen, aber das klappt nicht so richtig. Er hat neue Kriege angefangen im Iran ohne klares Ziel und Strategie. Und nun weht auch im Parlament hier langsam ein anderer Wind. Republikaner stimmen öfter mal gegen ihn und im November kommen die Zwischenwahlen. Da könnten die Republikaner die dünne Mehrheit verlieren, wenn das mit dem Irankrieg, den Benzinpreisen und der Inflation hier so weitergeht.
0: Mhm. Heute feiert er seinen Geburtstag unter anderem mit Käfigkämpfen vor dem Weißen Haus. Wie kann man sich das vorstellen?
1: Gute Frage. Seit Wochen wird am Weißen Haus ein riesengroßer Käfig gebastelt, so eine Art Gladiatoren-Arena. Die Ultimate Fighting Championship Organisation schickt die Kämpfer, die Besten der Welt, heißt es, denn Trump ist ein enger Freund. Diese UFC-Kampfliga ist ein Spielplatz der Macht. Elon Musk, Mark Zuckerberg, Kid Rock und solche Leute teilen sich oft die VIP-Logen. Männerkult und Gewaltspektakel. Das Event wird eine Art Las Vegas-Show mit Licht und lauter Musik, dröhnenden Ansagen. 4000 geladene Gäste sitzen direkt in diesem Käfig und zigtausende gucken auf Großleinwänden außenrum zu.
0: Okay, wer es braucht. Es gibt zeitgleich eine Art Gegenveranstaltung in New York. Die No Kings Protestbewegung ruft dazu auf. Was ist da zu erwarten?
1: Ja, in New York gibt es ein Riesenkonzert zur gleichen Zeit am Sonntagabend, unter anderem mit Jane Fonda, Betty Midler, Patti Smith und Rufus Wainwright. Es ist ein Konzert für die freie Meinungsäußerung und ein Protest gegen den Königswahn des Präsidenten. Rise up, sing out ist das Motto dieses Konzerts und im ganzen Land sind Watch Parties geplant. Musik also für Freiheit und Demokratie, während Trump am Weißen Haus mit Gladiatorenspielen seinen Geburtstag feiert.
0: Könnte mir vorstellen, da tritt die Fußball-Weltmeisterschaft heute so ein bisschen in den Schatten des 80. Geburtstags von Donald Trump, der heute gefeiert wird. Tina Eck aus Washington, danke dir.

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1: Ich bin Justin Hamm. Wir schauen in unser Nachbarland Schweiz. Da stimmen die Menschen heute über eine Obergrenze für ihre Bevölkerung ab. Die rechtskonservative Partei SVP will die Einwohnerzahl bis 2050 auf 10 Millionen deckeln. Aktuell leben rund 9,1 Millionen Menschen in der Schweiz. Wird die Initiative angenommen, müsste zunächst Asyl- und Familiennachzug eingeschränkt werden. Reicht das nicht, soll sogar die Freizügigkeit mit der EU gekündigt werden. Dann wird es auch für die rund 340.000 Deutschen in der Schweiz komplizierter. Die Deutsche Bahn macht ihr sehr marodes Streckennetz fit und jetzt ist eins der größten Projekte der Generalsanierung fertig. Eine der wichtigsten Verbindungen, die Strecke Berlin-Hamburg, ist wieder offen. Uli Reitinger berichtet.
2: Von den Bauarbeiten waren rund 30.000 Fahrgäste betroffen und das fast ein Jahr lang. So lange fuhren die Fernzüge einen gefühlt ewig langen Umweg. Auf der 280 Kilometer langen Strecke wurden Gleise, Weichen und Signale ausgetauscht und 28 Bahnhöfe modernisiert mit neuen Toiletten, Wartehäuschen und Fahrradständern. Kostenpunkt über 2 Milliarden Euro.
1: Beim Wechsel des Stromanbieters entscheiden sich immer mehr Verbraucher für Ökostromtarife. Bei Verivox entfallen in diesem Jahr gut 80% aller Stromverträge auf Tarife mit 100% erneuerbaren Energien. Das ist ein neuer Höchstwert. Vor 5 Jahren lag der Anteil noch bei rund 68%. Neben Umwelt- und Klimaschutz sind oft auch die günstigen Preise ein Grund. Beim Adam-Ries-Wettbewerb messen sich jedes Jahr Mathe-Talente aus Oberfranken, Sachsen, Thüringen und Tschechien. Gewonnen haben in diesem Jahr 2 Schüler und eine Schülerin aus Dresden und Erfurt. Im Finale mussten die 5. Klässler knifflige Matheaufgaben lösen, die sich etwa um Tauschgeschäfte vor einigen Jahrhunderten drehten oder auch um die Fußball-WM. Insgesamt hatten mehr als 1.000 Kinder am Wettbewerb teilgenommen. Und los geht's für die deutschen Fußballer bei der WM in Nordamerika. Um 19 Uhr unserer Zeit trifft das DFB-Team auf Curaçao und ist dabei der haushohe Favorit. Zu kuriosen Szenen kam es vor dem Abflug nach Texas. Direkt vor dem Flieger wurde ein Sicherheitscheck durchgeführt. Torwart Manuel Neuer musste auf einem Stuhl Platz nehmen und das mitten auf dem Rollfeld. Auch Jamal Musiala wurde nochmal eingehend durchsucht, aber alle sind sicher in Houston gelandet. Es ist jetzt 1:15. Im Norden und Osten Bayerns ziehen einige Wolken durch. Ab und zu ist auch ein Schauer oder ein schwaches Gewitter mit dabei. Sonst scheint immer wieder die Sonne. Die Höchstwerte, die liegen bei 17 bis 25 Grad. Am wärmsten ist es an den Bergen. Morgen scheint die Sonne dann überall im Freistaat. Ein paar Wolken bleiben mit dabei. Am Dienstag ziehen wieder ein paar Regenwolken über uns hinweg. Eher ab Mittwoch dann der Hochsommer auf uns wartet mit teils über 30 Grad.
3: Die Straßen. Wir schauen auf die A3 Frankfurt Richtung Würzburg zwischen Weibersbrunn und Marktheidenfeld. 6 Kilometer Stau, hier mit 20 Minuten mehr Anfahrzeit rechnen. Das gleiche auf der A6 Heilbronn Richtung Nürnberg zwischen Neudettelsau und Schwabach West, hier 6 Kilometer Stau. Die A7 Fulda Richtung Würzburg zwischen Gersfeld-Rhön und Bad Brückenau-Volkers, hier aktuell 4 Kilometer Stau. Und die A9 München Richtung Nürnberg zwischen Neuburg an der Donau und Denkendorf, hier 16 Kilometer stockender Verkehr. Kommen gut 20 Minuten oben drauf. Wo es geht, eine gute und vor allem sichere Fahrt.

Ich dachte mir, man könnte ja mal allen gratulieren, die heute Geburtstag haben. An diesem 14. Juni herzlichen Glückwunsch Donald Trump, dem amerikanischen Präsidenten, haben wir eben schon gratuliert. Aber der ist nicht der einzige Promi, der heute ein Jahr älter wird. Auch Boy George von Culture Club hat Geburtstag. Dem gratulieren wir gleich in dieser halben Stunde. Kurz nach eins ist es. Mein Name ist Ralf Hohn und ich wünsche einen schönen Sonntagmittag.

Happy Birthday, Boy George. Der Sänger von Culture Club aus den 80er Jahren feiert heute Geburtstag. Er wird 65 und ihm haben wir auch zahlreiche Hits zu verdanken.

0: alles große Hits, die er damals mit Culture Club hatte. Damals war er teilweise auch zu den Fans ziemlich zickig, wenn sie ihn mal angesprochen haben. Mittlerweile ist er aber dann doch auch da etwas reifer geworden und weiß, dass man mit Freundlichkeit durchaus noch viel weiterkommen kann.
1: I've just learned that, like, when you're nice, you're not disappointing. If you're friendly, people remember that. You can almost solve anything with a smile.
0: Ja, deswegen wurde er damals teilweise auch so ein bisschen als zickige Diva bezeichnet. Wir gratulieren Boy George recht herzlich zum 65. Geburtstag heute. Und das ist einer der großen Hits aus der Zeit mit Culture Club. Aus 1983, hier ist Karma Chameleon. 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
1: Ich bin Justin Hamm. Wir schauen in unser Nachbarland Schweiz. Da stimmen die Menschen heute über eine Obergrenze für ihre Bevölkerung ab. Die rechtskonservative Partei SVP will die Einwohnerzahl bis 2050 auf 10 Millionen deckeln. Aktuell leben rund 9,1 Millionen Menschen in der Schweiz. Wird die Initiative angenommen, müsste zunächst Asyl- und Familiennachzug eingeschränkt werden. Reicht das nicht, soll sogar die Freizügigkeit mit der EU gekündigt werden. Dann wird es auch für die rund 340.000 Deutschen in der Schweiz komplizierter. Die Deutsche Bahn macht ihr sehr marodes Streckennetz fit und jetzt ist eins der größten Projekte der Generalsanierung fertig. Eine der wichtigsten Verbindungen, die Strecke Berlin-Hamburg, ist wieder offen. Uli Reitinger berichtet.
2: Von den Bauarbeiten waren rund 30.000 Fahrgäste betroffen. Und das fast ein Jahr lang. So lange fuhren die Fernzüge einen gefühlt ewig langen Umweg. Auf der 280 Kilometer langen Strecke wurden Gleise, Weichen und Signale ausgetauscht und 28 Bahnhöfe modernisiert mit neuen Toiletten, Wartehäuschen und Fahrradständern. Kostenpunkt über 2 Milliarden Euro.
1: Das waren die Nachrichten um halb. Im Norden und Osten Bayerns ziehen einige Wolken durch. Ab und zu ist auch ein Schauer oder ein schwaches Gewitter mit dabei. Sonst scheint immer wieder die Sonne. Die Höchstwerte, die liegen bei 17 bis 25 Grad. Am wärmsten ist es an den Bergen. Morgen scheint die Sonne dann überall im Freistaat. Ein paar Wolken bleiben mit dabei. Am Dienstag ziehen wieder ein paar Regenwolken über uns hinweg. Eher ab Mittwoch dann der Hochsommer auf uns wartet mit teils über 30 Grad.
3: Bayerns kleinste Gemeinde Chiemsee sucht einen Bürgermeister und da ist in den vergangenen Wochen und Monaten schon das ein oder andere Kuriose passiert. Heute Abend soll es dann definitiv ein Ergebnis geben. Warum diese Bürgermeisterwahl bisher so kurios war, darüber sprechen wir gleich in ein paar Minuten. Das ist Musik von Starship und Nothing's Gonna Stop Us Now. Schönes Wochenende am Sonntagmittag um kurz nach halb zwei. Look.

0: Bayerns kleinste Gemeinde Chiemsee sucht einen Bürgermeister und das ist wirklich sehr kurios. Vielleicht hat es der eine oder andere von euch mitbekommen. Das sorgt ja schon seit einigen Monaten für Schlagzeilen. Erst hat Amtsinhaber Armin Kremmer als alleiniger Kandidat die absolute Mehrheit verpasst. Dann ist die Stichwahl geplatzt und heute kommt es zu einer Wiederholungswahl. Christoph Grabner, vielleicht kannst du das für uns nochmal so ein bisschen aufrollen.
1: Das hat mit einem äußerst ungewöhnlichen Wahlergebnis bei der Kommunalwahl im März zu tun. Amtsinhaber Armin Kremmer war damals der einzige offizielle Bürgermeisterkandidat. Trotzdem hat er nur 47,7% der Stimmen erreicht. Damit hat er die notwendige absolute Mehrheit verpasst. Mehr als die Hälfte der Wähler hat andere Namen auf die Stimmzettel geschrieben.
0: Okay, dann sollte es eine Stichwahl geben, die ist aber dann geplatzt. Warum?
1: Die meisten der handschriftlich eingetragenen Stimmen sind damals auf den langjährigen Gemeinderat Michael Lanzinger entfallen. Er wäre damit gegen Kremmer in die Stichwahl gegangen. Lanzinger hat eine Kandidatur aber abgelehnt. Dadurch konnte die Stichwahl nicht stattfinden und die Bürgermeisterwahl musste komplett neu angesetzt werden. Ein Novum nicht nur für die Gemeinde Chiemsee, sondern für den gesamten Landkreis Rosenheim.
0: Jetzt ist heute die Wiederholungswahl. Wie sieht da die Ausgangslage aus?
1: Inzwischen hat Armin Kremmer auf eine erneute Kandidatur verzichtet. Die Freie Wählergruppe Chiemsee schickt stattdessen Georg Klampfleutner ins Rennen. Interessant ist, auch diesmal gibt's wieder nur einen offiziellen Bewerber. Trotzdem ist die Wahl keineswegs Formsache, denn auch Klampfleutner braucht die absolute Mehrheit der Stimmen, um gewählt zu werden.
0: Was macht die Wahl also so spannend?
1: Die große Frage in der kleinsten Gemeinde Bayerns lautet, schafft Georg Klampfleutner das, was seinem Vorgänger im März nicht gelungen ist? Die Insulaner haben ja bereits gezeigt, dass sie bereit sind, andere Namen auf den Stimmzettel zu schreiben, wenn sie mit dem einzigen Kandidaten nicht einverstanden sind. Deshalb wird nicht nur auf das Ergebnis geschaut, sondern auch darauf, wie deutlich das Vertrauen für den neuen Bewerber ausfällt.
0: Die kleinste Gemeinde Bayerns, Chiemsee, sucht einen neuen Bürgermeister. Wie kompliziert sich das gestaltet, haben wir gerade von Christoph Grabner gehört. Heute Abend wird es dann offiziell zu einem Ergebnis kommen.

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1: Ich bin Gregor Jusse Moser. Rund 15.000 Blutkonserven werden täglich in Deutschland benötigt, vor allem für die Behandlung von Krebspatienten und Unfallopfern. Zum heutigen Weltblutspendetag ruft das Deutsche Rote Kreuz vor allem junge Menschen zur Spende auf. Aktive Spender werden immer älter und es kommen weniger junge Leute nach, heißt es. Die Zahl der Erstspender war zuletzt stark gesunken. Besonders knapp sind Blutkonserven während der Sommerurlaubssaison. Die Schweiz stimmt heute über eine umstrittene Initiative ab. Es geht darum, die Bevölkerung auf 10 Millionen Menschen zu begrenzen. Nun zeichnet sich aber eine klare Ablehnung ab. Umfragen zufolge sagen 55% der Schweizer nein. Sie wollen nicht, dass Asyl- und Familiennachzug weiter eingeschränkt wird, wenn die Bevölkerung wächst. US-Präsident Trump wird heute 80 und feiert das unter anderem mit Käfigkämpfen vor dem Weißen Haus. Bundespräsident Steinmeier hat Trump nun gratuliert und dabei an dessen Wurzeln erinnert. Dessen Großvater war aus der Pfalz in die USA ausgewandert. Solche Geschichten bereicherten beide Länder, so Steinmeier. Er wünsche Trump Weisheit, Zuversicht und die positive Kraft, die aus der Verfassung der USA erwächst. Bei einem Bergunfall im Karwendelgebirge bei Mittenwald ist ein 22 Jahre alter Kletterer ca. 130 Meter abgestürzt und dabei tödlich verunglückt. Laut Polizei löste sich ein Felsen, der dem Kletterer als Halt gedient hatte. Der junge Mann sei erfahren und gut ausgerüstet, aber bei seinem Abstieg in leichterem Gelände ungesichert gewesen, heißt es von der Polizei. Heute Abend startet Deutschland in die Fußball-Weltmeisterschaft. Gegner in Houston ist der karibische Inselstaat Curaçao. Bundestrainer Julian Nagelsmann sieht sein Team für die WM gewappnet.
2: Sie haben sehr gut trainiert, viele Spiele in Folge gewonnen, machen sehr guten Eindruck aus, was die Stimmung angeht innerhalb des Teams. Und das ist dann aus Trainersicht immer das Entscheidende, ob man nervös ist oder nicht so nervös. Und Stand jetzt bin ich noch sehr ruhig. Ich freue mich auch extrem darauf, dass es losgeht.
1: Anstoß ist um 19 Uhr unserer Zeit. Es ist jetzt kurz nach zwei. Im Norden und Osten Bayerns ziehen einige Wolken durch. Ab und zu ist auch ein Schauer oder ein schwaches Gewitter dabei. Sonst scheint immer wieder die Sonne. Die Höchstwerte liegen bei 17 bis 25 Grad. Morgen scheint die Sonne überall im Freistaat. Ein paar Wolken bleiben aber dabei. Am Dienstag ziehen wieder ein paar Regenwolken über uns hinweg, ehe ab Mittwoch der Hochsommer wartet mit teils über 30 Grad.
3: Auf die Straßen, da schauen wir auf die A6 Heilbronn Richtung Nürnberg zwischen Neuwettelsau und Schwabach West. Hier aktuell 5 Kilometer Stau, hier kommen 10 Minuten Fahrzeit obendrauf. Die A7 Fulda Richtung Würzburg zwischen Gersfeld-Rhön und Bad Brückenau-Wildflecken. Hier 9 Kilometer Stau, hier kommt eine halbe Stunde obendrauf. Und 15 Minuten länger dauert es momentan auf der A9 Berlin Richtung Nürnberg zwischen Marktschorgast und dem Dreieck bei Rot-Kulmbach. Hier 6 Kilometer Stau. Wo es geht, eine gute und vor allem sichere Fahrt.

Fünf Stunden dauert's noch, bis die deutsche Fußballnationalmannschaft ins WM-Geschehen eingreift. Heute Abend um 19 Uhr. Viele haben sich wahrscheinlich zum Fußballschauen verabredet. Es gibt aber ja auch trotzdem die sogenannten Fußballmuffel, die überhaupt keinen Bock haben auf Fußball. Was machen die eigentlich jetzt in diesen Wochen? Auch dafür haben wir gleich ein paar Ideen. Das ist Musik von Supertramp und Breakfast in America.

0: Ein Titel, wo man das Gefühl hat, der ist auch absolut zeitlos, oder? Forever Young, Alphaville, am Sonntagnachmittag bei uns. In diesen Tagen, ja klar, wird natürlich sehr häufig Fußball geschaut, anlässlich der Fußball-WM, vor allen Dingen, wenn heute Abend dann Deutschland mit einsteigt und hoffentlich mit einem achtbaren Ergebnis da rausgeht aus diesem Spiel, dann könnte das Fußballfieber dann noch mehr steigen bei uns. Aber was machen die sogenannten Fußballmuffel, die überhaupt keinen Bock haben auf Fußball? Ronny Thorau, du hast da immer wieder ein paar gute Ideen.
1: Ja, es gibt natürlich Spieleauswahl wie Sand am Meer, aber zwei Dinge können vielleicht bei der Auswahl helfen. Während der WM kommen einem ja wahrscheinlich doch ein paar Mitspieler abhanden, die Fußball gucken. Also sind Spiele zu zweit oder auch alleine jetzt sehr praktisch. Und Spiele, die 45 Minuten lang gehen. Weil vielleicht kriegt man ja bei den weniger Kracherbegegnungen der Fußball-WM, also ich sag mal Kongo gegen Usbekistan, so ein paar Fußballfans doch noch dazu, wenigstens eine Halbzeit noch mitzuspielen und nur die zweite zu gucken. Da lockt man mit einem 45-Minuten-Spiel vielleicht noch ein paar Mitspieler zu sich.
0: Ja, okay. Und Spiele haben ja wirklich auch den Vorteil, weil Geist und Seele und alles wird irgendwie so ein bisschen angeregt. Klar, beim Fußball natürlich auch.
1: Ja, Brettspiele, Kartenspiele, Würfelspiele und so weiter sind mehr als nur Spaß. Die sind zum Beispiel auch gut als Gehirnjogging oder anders gesagt, sie machen uns schlauer, verbessern das Gedächtnis, machen uns pfiffiger, also helfen beim Kreativwerden und um die Ecke denken. Weiß ich jetzt nicht, ob Fußball das auch kann. Außerdem bringen uns Brettspiele zusammen. Die sind gut gegen Einsamkeit und fördern den sozialen Zusammenhalt. Gut, da ist Fußball auch nicht schlecht drin. Aber Spiele bauen auch Stress ab und entspannen. Das sehe ich jetzt beim Fußball nicht so. Das Warten aufs erlösende Tor kann ja schon ganz schön stressig sein.
0: Da ist wohl was dran. Ronny Thorau mit der Alternatividee, wenn man jetzt Fußballmuffel ist und sich nicht unbedingt für die WM interessiert, mal wieder ein bisschen zu spielen. Somebody.

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1: Ich bin Gregor Jusse Moser. Rund 15.000 Blutkonserven werden täglich in Deutschland benötigt, vor allem für die Behandlung von Krebspatienten und Unfallopfern. Zum heutigen Weltblutspendetag ruft das Deutsche Rote Kreuz vor allem junge Menschen zur Spende auf. Aktive Spender werden immer älter und es kommen weniger junge Leute nach, heißt es. Die Zahl der Erstspender war zuletzt stark gesunken. Besonders knapp sind Blutkonserven während der Sommerurlaubssaison. Die Schweiz stimmt heute über eine umstrittene Initiative ab. Es geht darum, die Bevölkerung auf 10 Millionen Menschen zu begrenzen. Nun zeichnet sich aber eine klare Ablehnung ab. Umfragen zufolge sagen 55% der Schweizer nein. Sie wollen nicht, dass Asyl- und Familiennachzug weiter eingeschränkt wird, wenn die Bevölkerung wächst. Das waren die Nachrichten um 5:30. Und Osten Bayerns ziehen einige Wolken durch. Ab und zu ist auch ein Schauer oder ein schwaches Gewitter dabei. Sonst scheint immer wieder die Sonne. Die Höchstwerte liegen bei 17 bis 25 Grad. Morgen scheint die Sonne überall im Freistaat. Ein paar Wolken bleiben aber dabei. Am Dienstag ziehen wieder ein paar Regenwolken über uns hinweg, ehe ab Mittwoch der Hochsommer wartet mit teils über 30 Grad.
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2: Es gibt ja einige Songs, die sind so unglaublich erfolgreich, deswegen werden sie immer mal wieder alle paar Jahre neu aufgenommen, sprich gecovert. Der Song, um den es heute geht in unserer Chart-History, das ist nämlich auch so einer. Da geht das Original zurück bis in die 60er. Mehr dazu gleich nach 3 Hits am Stück.

An diesem heutigen Sonntag kramen wir mal wieder ein bisschen in der Hitparaden-Statistik. Der Song, um den es geht, der geht zurück bis in den April 1967. Light My Fire von den Doors war damals ein Nummer 1-Hit. Ein Jahr später hat José Feliciano mittlerweile dann auch schon wieder eine Version aufgenommen. Und 10 Jahre später hat Amy Stewart mit Light My Fire in den Diskotheken abgeräumt. Immer klang der Song ganz anders.

Das war 1978. Schon interessant, was man an so einem Song dann alles auch wieder verändern kann, damit er wieder anders klingt. 23 Jahre später, nämlich im Jahr 2001, hat Will Young, der war damals der erste Sieger der Castingshow Pop Idol in Großbritannien, sich diesen Song nochmal geschnappt und hat sich an der Version von José Feliciano orientiert und hat den Titel heute vor 24 Jahren auch nochmal auf Platz 1 der britischen Charts gehievt. Hier ist Will Young und seine Version von Light My Fire.

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1: Ich bin Gregor Jusse Moser. Es ist soweit. Bei der Fußball-WM in Nordamerika greift heute auch die deutsche Nationalmannschaft ins Turniergeschehen ein. Auftaktgegner ist der Inselstaat Curaçao. Fabian Schaffer berichtet.
2: Für die DFB-Elf soll nach den vergangenen beiden Weltmeisterschaften wieder der Erfolg zurückkehren. Sowohl 2018 in Russland als auch 2022 in Katar war bereits nach der Vorrunde Schluss. Bei der Mammut-WM jetzt scheint dieses Szenario allerdings unwahrscheinlich. Neben Neuling Curaçao geht's in der Vorrunde gegen die Elfenbeinküste und Ecuador. Anstoß heute in Houston ist um 19 Uhr unserer Zeit.
1: Unsere Nachbarn in der Schweiz entscheiden heute in einer Volksabstimmung darüber, ob ihre Bevölkerungszahl begrenzt werden soll auf maximal 10 Millionen Menschen bis 2050. Laut einer ersten Hochrechnung spricht sich allerdings eine deutliche Mehrheit gegen die Initiative der rechten SVP aus, wie das Schweizer Radio und Fernsehen SRF meldet. Wenn es auf die 10 Millionen zugeht, hätten nach Willen der SVP erst Asyl- und Familiennachzug eingeschränkt werden sollen und in letzter Konsequenz auch die Freizügigkeit für EU-Bürger. Der Bedarf an Blut macht keine Sommerpause. Mit diesen Worten ruft die bayerische Gesundheitsministerin Gerlach zum Blutspenden auf, heute am Weltblutspendetag. Allein in Bayern werden täglich rund 2000 Blutspenden benötigt, zum Beispiel für Unfallopfer oder Krebspatienten. Es mangelt vor allem an jungen Blutspendern. Wer den Stromanbieter wechselt, entscheidet sich immer öfter für Ökostromtarife. Gut 80% aller Stromverträge, die im laufenden Jahr über die Plattform Verivox abgeschlossen worden sind, waren Tarife mit 100% erneuerbaren Energien. Ein neuer Höchstwert, wie eine Auswertung der Funke Medien zeigt. Neben Umwelt- und Klimaschutz sind auch oft die günstigen Preise ein Grund. Marmelade darf ab heute auch Marmelade heißen. Deutschland setzt damit eine Richtlinie der EU um. Bisher durften nur Produkte aus Zitrusfrüchten als Marmelade bezeichnet werden, alles andere war Konfitüre. Und bei Honig müssen künftig alle Ursprungsländer angegeben werden. Es ist jetzt kurz nach drei. Und Osten Bayerns ziehen einige Wolken durch. Ab und zu ist auch ein Schauer oder ein schwaches Gewitter dabei. Sonst scheint immer wieder die Sonne. Die Höchstwerte liegen bei 17 bis 25 Grad. Morgen scheint die Sonne überall im Freistaat. Ein paar Wolken bleiben aber dabei. Am Dienstag ziehen wieder ein paar Regenwolken über uns hinweg, ehe ab Mittwoch der Hochsommer wartet mit teils über 30 Grad.
3: Die Straßen, bitte Vorsicht auf der A93 Weiden Richtung Regensburg zwischen Schwandorf Nord und Schwandorf Mitte.

es gibt ja so Dinge, die nimmt man sich immer mal wieder vor, ja, und dann wird es dann doch wieder verworfen. Bei mir ist es beispielsweise das Blutspenden. Ich habe immer mal wieder darüber nachgedacht, aber habe dann gedacht, okay, nee, mache ich dann nächste Woche oder ach, naja, nächstes Jahr vielleicht. Ja, aber es sollte man eigentlich nicht tun, weil mit Blutspenden kann man Leben retten. Und wir dachten, am heutigen Weltblutspendetag machen wir darauf auch nochmal aufmerksam. Und gerade jetzt auch in den Sommermonaten hat das BRK meist zu wenige Blutkonserven, um helfen zu können, weil einfach viele Leute im Urlaub sind. Wir fragen gleich mal nach. Nach Musik von Dermot Kennedy und Funeral und den Anfang macht Kenny Loggins und Hard Lights. Ich bin Ralf Ohn. Hallo.

0: Robert De Niro's Waiting, das war Musik von Bananarama. Schönen Sonntagnachmittag. Heute ist Weltblutspendetag und Blutspenden, das ist etwas, was sehr wichtig ist, denn mit Blutspenden kann man Leben retten. Und gerade jetzt in den Sommermonaten, wo viele dann verreist sind, sind natürlich auch weniger Spender dort. Aber die Arbeit in den Kliniken macht keine Sommerpause und es fehlt dort oft dann an Blutkonserven, sagt Patrick Noé vom Bayerischen Roten Kreuz.
1: Die meisten Blutkonserven werden entgegen vieler Meinungen eben nicht für Unfälle benötigt. Das ist natürlich auch eine beachtliche Anzahl. Allerdings, das meiste wird in der Krebstherapie, wird bei chronisch kranken Mitmenschen gebraucht. Danach folgen Operationen, Transplantationen.
0: Und Blutkonserven sind auch nicht lange haltbar.
1: Im Prinzip zieht sich das durch alle Altersgruppen. Wir haben ja von 18 aufwärts viele Blutspenderinnen und Blutspender. Aber natürlich sind vor allem jetzt jüngere Generationen gefragt. Ganz einfach auch deshalb, die Generation der Babyboomer scheidet so langsam als Spenderinnen und Spender aus, weil sie beispielsweise Medikamente einnehmen müssen oder Vorerkrankungen haben, die mit der Blutspende nicht mehr kompatibel sind. Wir brauchen jetzt bei der Blutspende den Generationswechsel.
0: Blutspenden, ja, traut euch, denn Blutspenden ist ein kleiner Pieks, mit dem man aber Großes erreichen kann.
1: Vielleicht doch einfach mal auf einen Termin vorbeischauen, sich das alles angucken. Die gute Nachricht ist, bei uns wird niemand auf dem Stuhl festgekettet, bis der letzte Tropfen draußen ist, sondern beim kleinsten Anzeichen von Unwohlsein wird die Spende natürlich sofort abgebrochen. Es sind ganz tolle Kolleginnen und Kollegen vor Ort, die sind hervorragend ausgebildet.
0: Blutspendetermine auch in eurer Nähe gibt es auf der Seite des Blutspendedienstes vom BRK. Man sollte vorher nicht zu fettig essen, wenn man Blutspenden geht, und möglichst viel trinken. Und vielen Dank an alle, die jetzt schon regelmäßig Blut spenden. Heute am Weltblutspendetag machen wir darauf aufmerksam.

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0: bin Gregor Jose Moser. Es ist soweit. Bei der Fußball-WM in Nordamerika greift heute auch die deutsche Nationalmannschaft ins Turniergeschehen ein. Auftaktgegner ist der Inselstaat Curaçao. Fabian Schaffer berichtet.
1: Für die DFB-Elf soll nach den vergangenen beiden Weltmeisterschaften wieder der Erfolg zurückkehren. Sowohl 2018 in Russland als auch 2022 in Katar war bereits nach der Vorrunde Schluss. Bei der Mammut-WM jetzt scheint dieses Szenario allerdings unwahrscheinlich. Neben Neuling Curaçao geht's in der Vorrunde gegen die Elfenbeinküste und Ecuador. Anstoß heute in Houston ist um 19 Uhr unserer Zeit.
0: Unsere Nachbarn in der Schweiz entscheiden heute in einer Volksabstimmung darüber, ob ihre Bevölkerungszahl begrenzt werden soll auf maximal 10 Millionen Menschen bis 2050. Laut einer ersten Hochrechnung spricht sich allerdings eine deutliche Mehrheit gegen die Initiative der rechten SVP aus, wie das Schweizer Radio und Fernsehen SRF meldet. Wenn es auf die 10 Millionen zugeht, hätten nach Willen der SVP erst Asyl- und Familiennachzug eingeschränkt werden sollen und in letzter Konsequenz auch die Freizügigkeit für EU-Bürger. Das waren die Nachrichten um halb. Im Norden und Osten Bayerns ziehen einige Wolken durch. Ab und zu ist auch ein Schauer oder ein schwaches Gewitter dabei. Sonst scheint immer wieder die Sonne. Die Höchstwerte liegen bei 17 bis 25 Grad. Morgen scheint die Sonne überall im Freistaat. Ein paar Wolken bleiben aber dabei. Am Dienstag ziehen wieder ein paar Regenwolken über uns hinweg, ehe ab Mittwoch der Hochsommer wartet mit teils über 30 Grad.
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3: Mit Musik von Ace of Base geht's gleich in die 90er. Ace of Base hören wir gleich mit Design, vorher aus den 80ern. John Parr und St. Elmo's Fire und frei nach dem Motto Ehre, wem Ehre gebührt. Bon Jovi wird heute ausgezeichnet, nicht für seine Musik, sondern für sein soziales Engagement. Was er genau gemacht hat, hört ihr gleich bei mir.

0: Ehre, wem Ehre gebührt, es geht um John Bon Jovi. Der wird heute in den USA ausgezeichnet an diesem Sonntag. Nicht für seine Musik, sondern für sein soziales Engagement. Vor 20 Jahren hat er eine Stiftung gegründet, die hat Wohnungen gebaut für sozialbedürftige Menschen oder sie unterstützt auch Obdachlose. Er hat es gemerkt damals, wie schnell man auch in die Obdachlosigkeit rutschen kann, beispielsweise während einer Wirtschaftskrise. Und deswegen war das Anlass für ihn, diese Stiftung zu gründen.
1: Can affect anyone and everyone at any time, and we all learned through the economic downturn how quickly fortunes changed.
0: Außerdem hat John Bon Jovi eine Restaurantkette gegründet und wer in einem JBJ Soul Kitchen ist, hat die Möglichkeit, auch mit weiteren Spenden Mahlzeiten zu unterstützen, die dann an Bedürftige weitergegeben werden. Also an dieser Stelle vielen Dank an John Bon Jovi für sein soziales Engagement, für das er heute ausgezeichnet wird. Und wir haben ihm natürlich auch jede Menge Musik zu verdanken. Zum Beispiel diesen Mega-Hit hier aus dem Jahr 1987. Hier ist er mit Living on a Prayer.

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1: Ich bin Gregor Jusse Moser. Nur noch wenige Stunden, dann steigt die deutsche Nationalmannschaft endlich in die Fußball-WM ein. Es geht um 19 Uhr gegen WM-Neuling Curaçao. Mehr von Thomas Bremser.
2: Um 12 Uhr mittags wird das Spiel hier in Houston angepfiffen, in einem Footballstadion. Der frühe Anpfiff sei gut für das Team, sagt Julian Nagelsmann, besser als bis zum Abend im Hotel abzuhängen. Die Stimmung in der Stadt friedlich, viele deutsche Fans sind hier, aber auch Anhänger aus Curaçao. Das deutsche Team kann personell aus dem Vollen schöpfen, heißt auch, Manuel Neuer gibt sein Comeback nach seinem eigentlichen Rücktritt vor rund 2 Jahren.
1: In der Schweiz wird es vorerst keine Obergrenze für die Bevölkerungszahl geben. In einer Volksabstimmung hat eine Mehrheit von rund 55% diesem Vorstoß der rechtskonservativen SVP eine Absage erteilt, wie aktuelle Hochrechnungen zeigen. Die SVP wollte die Bevölkerungszahl bis 2050 auf 10 Millionen begrenzen. Es wäre dann auch für Deutsche schwieriger geworden, in der Schweiz zu leben und zu arbeiten. Das bayerische Start-up ESA Aerospace unternimmt morgen Abend einen neuen Anlauf für den 2. Testflug seiner Rakete Spectrum. Gestartet wird vom norwegischen Weltraumbahnhof Andøya. Zuvor hatte das Unternehmen aus Ottobrunn bei München 3 Startversuche verschieben müssen. Perspektivisch soll die Rakete Satelliten in erdnahe Umlaufbahnen befördern. ESA Aerospace will Europa unabhängiger von US-Raketen machen. Rund 15.000 Blutkonserven werden täglich in Deutschland gebraucht, vor allem für die Behandlung von Krebspatienten und Unfallopfern. Zum heutigen Weltblutspendetag ruft das Deutsche Rote Kreuz vor allem junge Menschen zur Spende auf. Aktive Spender werden immer älter und es kommen weniger junge Leute nach. Besonders knapp sind Blutkonserven während der Sommerurlaubssaison. Der neue FDP-Chef Kubicki hat eine Kooperation mit der AfD erneut kategorisch ausgeschlossen. Niemand bei klarem Verstand in der Freien Demokratischen Partei denkt über irgendeine Form der Zusammenarbeit mit der AfD nach oder hat das jemals getan, sagte der 74-Jährige auf einem Landesparteitag in Schleswig-Holstein. Es ist jetzt 4:15. Und Osten Bayerns ziehen einige Wolken durch. Ab und zu ist auch ein Schauer oder ein schwaches Gewitter dabei. Sonst scheint immer wieder die Sonne. Die Höchstwerte liegen bei 17 bis 25 Grad. Morgen scheint die Sonne überall im Freistaat. Ein paar Wolken bleiben aber dabei. Am Dienstag ziehen wieder ein paar Regenwolken über uns hinweg, ehe ab Mittwoch der Hochsommer wartet mit teils über 30 Grad.
3: Die Straßen. Wir schauen auf die A6 Heilbronn Richtung Nürnberg. Zwischen Neuendettelsau und Schwabach-West hier 5 Kilometer Stau. Dauert hier circa 10 Minuten länger. Die A7 Fulda Richtung Würzburg. Zwischen Gersfeld-Rhön und Bad Brückenau-Wildflecken hier 7 Kilometer Stau. Hier dauert es 15 Minuten länger. Wo es geht, Route und vor allem sichere Fahrt.

Schönen Sonntagnachmittag, gleich mit Musik von Taylor Swift und Opal Light. Und vorher die Pointer Sisters und I'm so excited, ja, und aufgeregt sind mit Sicherheit auch schon die deutschen Nationalspieler. Knappe 3 Stunden dauert's noch, bis sie ins Turnier eingreifen bei der Fußball-WM. Curaçao ist der Gegner. Eigentlich, was die WM angeht, noch ein unbeschriebenes Blatt. Aber könnte es vielleicht doch gefährlich werden? Eine Einschätzung gleich von meinem Kollegen Fabian Schaffer aus der Sportredaktion. Ich bin Ralf Hohn. Schönen Sonntagnachmittag. Tonight.

0: Das ist ja schon fast sowas wie eine Stadionhymne, die wir gerade gehört haben, ne? Slade mit My Oh My an diesem Sonntagnachmittag. Der Countdown läuft, dauert nicht mehr lange. 19 Uhr geht's los. Deutschland gegen Curaçao bei der Fußball-Weltmeisterschaft in Amerika, Kanada und Mexiko. Und für Curaçao ist es die erste Fußball-WM eines der kleinsten Länder der Welt mit 150.000 Einwohnerinnen und Einwohnern. Fabian Schaffer aus der Sportredaktion, da kann ja eigentlich aus deutscher Sicht nichts schiefgehen, oder?
1: Nein, eigentlich nicht. Der WM-Neuling wird zwar vom renommierten niederländischen Coach Dick Advocaat trainiert, aber das war es dann auch schon mit den großen Namen. Alles andere als ein hoher Sieg der deutschen Elf wäre eine Riesensensation. Auch wenn Deutschland bei den letzten beiden Weltmeisterschaften 2018 in Russland und 2022 in Katar bitter enttäuscht hat, da war nämlich nach der Vorrunde schon Schluss.
0: Was erwartest du für ein Turnier von der deutschen Mannschaft?
1: Also die Vorrunde mit Curaçao, der Elfenbeinküste und Ecuador sollte kein größeres Problem darstellen. Zumal neben den beiden besten Teams jeder Gruppe auch die 8 besten Gruppendritten weiterkommen. Die ziehen dann ins 16. Finale ein. Das ist auch neu bei dieser Mammut-WM. Die großen Favoriten sind für mich Frankreich und Spanien. Dahinter dann Teams wie England, Portugal oder der amtierende Weltmeister Argentinien. Und in der Reihe dahinter sehe ich dann Deutschland. Kann weit kommen, ist aber jetzt kein Top-Favorit auf den Titel.
0: Okay, wir drücken auf jeden Fall die Daumen und heute Abend könnte auf jeden Fall schon mal ein Grundstein gelegt werden ab 19 Uhr gegen Curaçao.

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0: Ich bin Gregor Jussé Moser. Nur noch wenige Stunden, dann steigt die deutsche Nationalmannschaft endlich in die Fußball-WM ein. Es geht um 19 Uhr gegen WM-Neuling Curaçao. Mehr von Thomas Bremser.
1: Um 12 Uhr mittags wird das Spiel hier in Houston angepfiffen, in einem Footballstadion. Der frühe Anpfiff sei gut für das Team, sagt Julian Nagelsmann, besser als bis zum Abend im Hotel abzuhängen. Die Stimmung in der Stadt friedlich, viele deutsche Fans sind hier, aber auch Anhänger aus Curaçao. Das deutsche Team kann personell aus dem Vollen schöpfen, heißt auch, Manuel Neuer gibt sein Comeback nach seinem eigentlichen Rücktritt vor rund 2 Jahren.
0: In der Schweiz wird es vorerst keine Obergrenze für die Bevölkerungszahl geben. In einer Volksabstimmung hat eine Mehrheit von rund 55% diesem Vorstoß der rechtskonservativen SVP eine Absage erteilt, wie aktuelle Hochrechnungen zeigen. Die SVP wollte die Bevölkerungszahl bis 2050 auf 10 Millionen begrenzen. Es wäre dann auch für Deutsche schwieriger geworden, in der Schweiz zu leben und zu arbeiten. Das waren die Nachrichten um 5:30. Und Osten Bayerns ziehen einige Wolken durch. Ab und zu ist auch ein Schauer oder ein schwaches Gewitter dabei. Sonst scheint immer wieder die Sonne. Die Höchstwerte liegen bei 17 bis 25 Grad. Morgen scheint die Sonne überall im Freistaat. Ein paar Wolken bleiben aber dabei. Am Dienstag ziehen wieder ein paar Regenwolken über uns hinweg, ehe ab Mittwoch der Hochsommer wartet mit teils über 30 Grad.
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3: Ich weiß nicht, ob ihr euch noch an den Sommerhit von vor 30 Jahren erinnern könnt. Sommer 1996. Na, was gab's da unter Umständen bei euch? Ja, wir klären gleich auf in unserer Songstory mit Markus Ullmann.

0: Mein Name ist Markus Ullmann und ich erzähle Ihnen heute die Geschichte von Künstlern, die viel, sehr viel Geduld brauchten, bis ihr Song es endlich an die Chartspitze geschafft hat.
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0: Rund um die Charts werden jede Menge Statistiken geführt. Längster Nummer 1-Hit, wer hatte die meisten Nummer 1-Hits, die längste Zeit in den Top 100 und. Und es gibt auch die Rangliste der Trödler. Also Songs, die in die Top 100 einsteigen und dann dümpeln die da so vor sich hin und schaffen es irgendwann doch noch auf Platz 1. Diese Rangliste hat einen unschlagbaren Anführer. 25 Jahre hat es gedauert, bis es Mariah Carey mit All I Want for Christmas 2019 auf Platz 1 geschafft hat. Aber der Song läuft ja etwas außer Konkurrenz. Wer bekommt denn die Silbermedaille der Trödler? Ja, die geht an einen Song, der tatsächlich 32 Wochen, also fast 8 Monate, in den Charts darauf gelauert hat, endlich den Thron zu erklimmen. Und dieser Song ist das genaue Gegenteil von einem Weihnachtslied. Hier ist der drödeligste Chartsong nach All I Want for Christmas. Hier sind Los Del Rio mit Macarena.
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1: Ich bin Gregor Jusse Moser. Die Vorfreude steigt, denn das Warten hat bald ein Ende. Heute Abend startet Deutschland in die Fußball-Weltmeisterschaft. Gegner in Houston ist der karibische Inselstaat Curaçao. Bundestrainer Julian Nagelsmann sieht sein Team für die WM gewappnet.
2: Sie haben sehr gut trainiert, viele Spiele in Folge gewonnen, machen sehr guten Eindruck aus, was die Stimmung angeht innerhalb des Teams. Und das ist dann aus Trainersicht immer das Entscheidende, ob man nervös ist oder nicht so nervös. Und Stand jetzt bin ich noch sehr ruhig. Ich freue mich auch extrem darauf, dass es losgeht.
1: Anstoß ist um 19 Uhr unserer Zeit. Heute ist Weltblutspendetag. Anlässlich dessen hat Bayerns Gesundheitsministerin Gerlach dazu aufgerufen, zur Blutspende zu gehen. Denn allein in Bayern werden täglich rund 2000 Blutspenden gebraucht. Aber besonders jetzt im Sommer wird oft zu wenig gespendet, wegen Ferienzeiten, Reisen und hohen Temperaturen. Gerlach appelliert vor allem an jüngere Menschen, denn Spender werden immer älter. Die Schweizer wollen keine Bevölkerungsobergrenze. Das ist das Ergebnis einer Volksabstimmung. Hochrechnungen zufolge hat sich eine Mehrheit von rund 55% gegen eine Initiative der rechtskonservativen Schweizerischen Volkspartei SVP ausgesprochen. Bei einer Annahme wäre es auch für EU-Bürger schwieriger geworden, in die Schweiz zu ziehen. US-Präsident Trump wird heute 80. Bundespräsident Steinmeier hat ihm nun gratuliert und dabei an dessen Wurzeln erinnert. Trumps Großvater war aus der Pfalz in die USA ausgewandert. Solche Geschichten bereicherten beide Länder, so Steinmeier. Er wünsche Trump Weisheit, Zuversicht und die positive Kraft, die aus der Verfassung der USA erwachse. Bundesdigitalminister Wildberger von der CDU steht in der Kritik, weil er laut einer Zeitrecherche Reden und Gastbeiträge mithilfe von KI geschrieben haben soll. Das Ministerium hat das der deutschen Presseagentur bestätigt und verteidigt den KI-Einsatz. Wildberger nutze KI unterstützend, aus Überzeugung, weil Deutschland den Umgang mit KI schnell lernen müsse. Es ist jetzt kurz nach 6. Und Osten Bayerns ziehen einige Wolken durch. Ab und zu ist auch ein Schauer oder ein schwaches Gewitter dabei. Sonst scheint immer wieder die Sonne. Die Höchstwerte liegen bei 17 bis 25 Grad. Morgen scheint die Sonne überall im Freistaat. Ein paar Wolken bleiben aber dabei. Am Dienstag ziehen wieder ein paar Regenwolken über uns hinweg, ehe ab Mittwoch der Hochsommer wartet mit teils über 30 Grad.
3: Die Straßen. Wir schauen auf die A7 Fulda Richtung Würzburg. Zwischen Gersfeld, Rhön und Bad Brückenau Wildflecken. 5 Kilometer Stau. Hier mit 15 Minuten mehr an Fahrzeit rechnen. Wo es geht, eine gute und vor allem sichere Fahrt.

heute in einer Woche ist Sommeranfang auf dem Kalender. Dann haben wir den längsten Tag und die kürzeste Nacht. Und dann werden die Tage langsam schon wieder kürzer. Man darf eigentlich gar nicht darüber nachdenken. Ne? Aber gut, die erste Zeit merkt man es ja noch nicht wirklich. Aber momentan passiert natürlich auch eine ganze Menge draußen in der Natur. Deswegen halten wir unser Ohr gleich mal wieder raus in unserer Serie, was draußen in der Natur passiert. Sebastian Will wird es uns verraten. Das ist Musik von Ray Parker Jr. und Ghostbusters, kurz nach 17 Uhr am Sonntagnachmittag. Ich bin Ralf Hohn. Schönes Wochenende, knappe 2 Stunden dauert's noch. Dann geht's los für die deutsche Fußballnationalmannschaft.

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1: Direkt vor der Haustür blühen jetzt an vielen Orten die Lindenbäume. Ihr typischer süßer Duft zieht überall durch die Straßen und die Parks und lockt unzählige Bienen und Hummeln an. Unter den Bäumen entsteht dadurch ein richtiges Summkonzert. Im Wald sind jetzt häufig junge Buntspechte unterwegs. Viele von ihnen verlassen gerade ihre Nisthöhlen und machen sich laut rufend bemerkbar, damit ihre Eltern sie auch schön weiter mit Futter versorgen. Auf den Wiesen und Feldern sehen wir jetzt mit etwas Glück die Schwalbenschwänze fliegen. Diese wunderschönen gelb-schwarzen Schmetterlinge mit ihren typischen spitzen Flügelenden haben bis zu 8 cm Spannweite und gehören damit zu unseren größten heimischen Tagfaltern.

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1: Ich bin Gregor Jusse Moser. Die Vorfreude steigt, denn das Warten hat bald ein Ende. Heute Abend startet Deutschland in die Fußball-Weltmeisterschaft. Gegner in Houston ist der karibische Inselstaat Curaçao. Bundestrainer Julian Nagelsmann sieht sein Team für die WM gewappnet.
2: Sie haben sehr gut trainiert, viele Spiele in Folge gewonnen, machen einen sehr guten Eindruck aus, was die Stimmung angeht innerhalb des Teams. Und das ist dann aus Trainersicht immer das Entscheidende, ob man nervös ist oder nicht so nervös. Und Stand jetzt bin ich noch sehr ruhig. Ich freue mich auch extrem darauf, dass es losgeht.
1: Anstoß ist um 19 Uhr unserer Zeit. Die Schweizer wollen keine Bevölkerungsobergrenze. Das ist das Ergebnis einer Volksabstimmung. Hochrechnungen zufolge hat sich eine Mehrheit von rund 55% gegen eine Initiative der rechtskonservativen Schweizerischen Volkspartei SVP ausgesprochen. Bei einer Annahme wäre es auch für EU-Bürger schwieriger geworden, in die Schweiz zu ziehen. Das waren die Nachrichten um 9:30. Und Osten Bayerns ziehen einige Wolken durch. Ab und zu ist auch ein Schauer oder ein schwaches Gewitter dabei. Sonst scheint immer wieder die Sonne. Die Höchstwerte liegen bei 17 bis 25 Grad. Morgen scheint die Sonne überall im Freistaat. Ein paar Wolken bleiben aber dabei. Am Dienstag ziehen wieder ein paar Regenwolken über uns hinweg, ehe ab Mittwoch der Hochsommer wartet mit teils über 30 Grad.
3: Vier Hochzeiten und ein Todesfall, so hieß der Film, aus dem dieser Song hier stammt. Die Trucks haben damals in den 60ern das Original gemacht, waren aber bei weitem nicht so erfolgreich wie Wet Wet Wet mit ihrer Version von Love is All Around aus dem Jahr 94. Hören wir gleich, und das ist Kenny Loggins, das ist auch Filmmusik aus Top Gun. Hier ist er mit Danger Zone, kurz nach 5:30 am späten Sonntagnachmittag.

0: Den großartigen Ed Sheeran haben wir gerade gehört mit Camera. Gute Stunde dauert's noch, dann greift die deutsche Fußballnationalmannschaft ein in die Fußball-Weltmeisterschaft mit dem ersten Spiel, das sie hat in der Vorrunde gegen Curaçao. Ja, die letzten beiden WMs sind nicht wirklich gut gelaufen, da sind wir direkt nach der Vorrunde rausgeflogen. Deswegen wollten wir von euch mal wissen, wie ist denn eure Einschätzung, wie weit könnten wir dieses Jahr kommen?
1: Ich glaube irgendwie nicht, dass sie gewinnen werden, weil ja, es gibt da einfach bessere Mannschaften, aber ich glaube schon, dass sie weit kommen werden.
2: Wir schaffen es unter die letzten vier, aber dann geht uns die Luft aus.
3: Vorrunde, sofortiger Knockout.
4: Deutschland hat relativ gute Chancen.

0: haben ein gutes Team. Ich denke, das Viertelfinale oder Halbfinale sollte auf jeden Fall drin liegen.
1: Ich glaube, sie kommen nicht so weit. Ich sag, die Gruppenphase überstehen sie und dann scheiden sie aus.
2: Wenn es gut läuft, kann sogar alles passieren. Realistisch, so Viertelfinale.
3: Du, wir gewinnen das, sage ich.
4: Aha, okay. Also es sind ein paar dabei, die sind sehr optimistisch. Einige sind sehr pessimistisch. Vielleicht treffen wir uns ja irgendwo in der Mitte. Wir sind mal gespannt. Heute Abend kann zumindest ein Stück weit der Grundstein dafür gelegt werden, wie weit die deutsche Fußballnationalmannschaft kommt. Hoffentlich mit einem Sieg gegen Curaçao. Wir drücken die Daumen. Das ist Musik von Tracy Chapman und Fast Car.

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3: 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Aufpassen, das könnte ein heißer Tanz werden. Also Daumen drücken und mit den hoffentlich ersten 3 Punkten auf unserem WM-Konto hören wir uns morgen wieder. Ab 6.
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1: Ich bin Gregor Jusse Moser. Die Fußball-WM geht jetzt auch für Deutschland los. Das DFB-Team bestreitet ab 19 Uhr sein erstes Spiel in der Gruppe E gegen Curaçao. Das Team aus der Karibik ist krasser Außenseiter, dennoch warnt Bundestrainer Julian Nagelsmann.
2: Das ist so ein bisschen so eine DFB-Pokal- oder Pokalsituation. David Goliath, die Geschichten gibt es im Fußball immer wieder, weil insgesamt wenig Tore fallen und auch Teams, die jetzt das erste Mal die WM spielen, trotzdem gefährlich sein können, können ja frei von der Seele weg spielen und recht unbeschwert in dieses Turnier gehen, ohne viel Druck. Und das macht den Gegner immer gefährlich.
1: Außerdem spielen ab 22 Uhr die Niederlande gegen Japan, um 1 Uhr die Elfenbeinküste gegen Ecuador und in der Früh um 4 trifft Schweden auf Tunesien. Das bayerische Start-up ESA Aerospace unternimmt morgen Abend einen neuen Anlauf für den zweiten Testflug seiner Rakete Spectrum. Gestartet wird vom norwegischen Weltraumbahnhof Andøya. Zuvor hatte das Unternehmen aus Ottobrunn bei München 3 Startversuche verschieben müssen. Perspektivisch soll die Rakete Satelliten in erdnahe Umlaufbahnen befördern. ESA Aerospace will Europa unabhängiger von US-Raketen machen. In der Schweiz wird es vorerst keine Obergrenze für die Bevölkerungszahl geben. In einer Volksabstimmung hat eine Mehrheit von rund 55% diesem Vorstoß der rechtskonservativen SVP eine Absage erteilt, wie aktuelle Hochrechnungen zeigen. Die SVP wollte die Bevölkerungszahl bis 2050 auf 10 Millionen begrenzen. Es wäre dann auch für Deutsche schwieriger geworden, in der Schweiz zu leben und zu arbeiten. Marmelade darf jetzt auch immer Marmelade heißen. Deutschland setzt nämlich eine Richtlinie der EU um. Bisher durften nur Produkte aus Zitrusfrüchten als Marmelade bezeichnet werden. Alles andere war Konfitüre. Rekordweltmeister Lewis Hamilton hat seinen ersten Formel-1-Sieg seit fast 2 Jahren gefeiert. Der 41 Jahre alte Brite setzte sich beim Großen Preis von Katalonien durch, vor George Russell und Lando Norris. Für Hamilton war es zugleich sein erster Grand Prix-Sieg im Ferrari überhaupt. Damit beendete er die Erfolgsserie seines früheren Rennstalls Mercedes. Es ist jetzt 6:15. Locker bewölkt oder sogar klar und sonnig ist es jetzt am Abend in Bayern, vor allem im Süden. Auch in der Nacht gibt es nur wenige Wolken, die Temperaturen gehen zurück auf 12 bis 7 Grad. Morgen scheint die Sonne überall im Freistaat, im Norden teils im Wechsel mit Wolken. Die Höchstwerte dann 16 bis 23 Grad. Am Dienstag ziehen wieder ein paar Regenwolken über uns hinweg, ehe ab Mittwoch der Hochsommer wartet, mit teils über 30 Grad. Hallo auf die Straßen und da ist aktuell alles ruhig soweit und liegen keine Meldungen vor. Gute Fahrt.

Langsam steigt es und steigt es immer mehr, das WM-Fieber. Knappe Stunde dauert es noch, dann startet die deutsche Fußballnationalmannschaft ins Turnier. Und so kurz vor knapp wollen wir noch gleich nochmal hören, wie die Stimmung vor Ort ist, wie es den Jungs geht und generell, ob sie alle auch entsprechend fit sind, um ab 19 Uhr dann hoffentlich ein großartiges Spiel abzuliefern gegen Curaçao. Mehr dazu gleich, Leonie singt gleich noch Don't Worry und Steve Winwood macht den Anfang mit Valerie. Ich bin Ralf Hohn, kurz nach 6 am Sonntagabend.

0: So, lange dauert's nicht mehr. Gleich wird's ernst um 19 Uhr unserer Zeit. Übrigens 12 Uhr mittags in Houston, Texas, da wo das Spiel stattfindet und die deutsche Fußballnationalmannschaft einsteigt ins Turnier. Das erste Spiel bei der Fußball-Weltmeisterschaft in diesem Jahr gegen Außenseiter Curaçao. Thomas Bremser, mein Kollege, ist direkt in Houston vor Ort. Wie waren denn die letzten Stunden für das deutsche Team? Die sind ja erst gestern Abend unserer Zeit dort angekommen.
1: Ja genau, die Spieler haben vormittags noch in ihrem WM-Lager trainiert, dann ging's vom privaten Flughafen 2,5 Stunden nach Houston. Den Sicherheitscheck gab's auf dem Rollfeld, das waren schon kuriose Bilder, wie da die Spieler direkt am Flieger durchleuchtet wurden mit Detektoren. Bundestrainer Nagelsmann kam dann direkt ins Houston Stadium und verkündete:
2: Ja, alle Spieler sind gesund und Manu wird beginnen, auch gesund.
1: Also alle an Bord, inklusive Manuel Neuer im Tor.
0: Ja, das klingt doch schon mal gut. Wie ist denn überhaupt die Herangehensweise der deutschen Fußballnationalmannschaft heute Abend? Also wie wollen sie das Spiel angehen?
1: Also personell dürfte sich wohl nichts ändern zum Testspiel gegen die USA, außer im Tor. Jamal Musiala und Nele Brown hat der Bundestrainer schon bestätigt. Alle erwarten natürlich einen klaren Sieg und genau das könnte für Curaçao sprechen, sagt Nagelsmann.
2: Können ja frei von der Seele weg spielen und recht unbeschwert in dieses Turnier gehen ohne viel Druck. Und das macht den Gegner immer gefährlich.
1: Viele der Spieler aus Curaçao spielen in Europa. Trainer ist der holländische Erfolgstrainer Dick Advocaat. Also die können schon auch Fußball spielen.
0: Ja, auf jeden Fall. Wie ist denn die Stimmung in der Stadt, in Houston?
1: Also viele Amerikaner haben mit Fußball nichts am Hut, aber ich war am Abend beim Fanfest, mitten in einem Viertel voller Bars und Biergärten, da habe ich schon viele deutsche Fans getroffen.
3: Unterschiedliche Nationalitäten, unterschiedliche Fans sind hier vor Ort und alle sind sehr entspannt, alle, es ist eine super Atmosphäre.
1: Dutzende Leinwände und Fernseher, viele Brasilien-Trikots auch und dann habe ich auch die Fans der Blue Wave getroffen aus Curaçao.
4: Mama, wow.
1: Rund 6000 Fans sollen gekommen sein von der kleinen Karibikinsel und die haben hier richtig Spaß.
0: Wahnsinn, na, die sind auf jeden Fall schon mal gut drauf. Und wie ist die Stimmung im Stadion so kurz vor Beginn?
1: Das Wetter ist hier nochmal heißer und schwüler als im deutschen WM-Lager in Winston-Salem. Heute soll's regnen, aber das Stadion ist überdacht und klimatisiert. Ein typisches Footballstadion mit hohen Rängen und großen Leinwänden. Und das Besondere ist ja auch die Uhrzeit, 12 Uhr mittags wird hier angepfiffen. Julian Nagelsmann findet das ganz gut.
2: Wenn du oft abends spielst und dann 10 Stunden im Hotel rumhängst, bis es endlich losgeht, ist jetzt nicht immer super förderlich für die Spannung.
1: Und auch gut, nach dem Spiel hat das Team noch Zeit zurückzufliegen und im gewohnten WM-Quartier zu schlafen.
0: Wunderbar, wir drücken auf jeden Fall die Daumen. 19 Uhr geht's los, das erste Spiel der deutschen Fußballnationalmannschaft gegen Curaçao bei der Fußball-Weltmeisterschaft.

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1: Ich bin Gregor Jusse Moser. Die Fußball-WM geht jetzt auch für Deutschland los. Das DFB-Team bestreitet ab 19 Uhr sein erstes Spiel in der Gruppe E gegen Curaçao. Das Team aus der Karibik ist krasser Außenseiter, dennoch warnt Bundestrainer Julian Nagelsmann.
2: Das ist so ein bisschen so eine DFB-Pokal- oder Pokalsituation. David Goliath, die Geschichten gibt es im Fußball immer wieder, weil insgesamt wenig Tore fallen und auch Teams, die jetzt das erste Mal die WM spielen, trotzdem gefährlich sein können, können ja frei von der Seele weg spielen und recht unbeschwert in dieses Turnier gehen, ohne viel Druck. Und das macht den Gegner immer gefährlich.
1: Außerdem spielen ab 22 Uhr die Niederlande gegen Japan, um 1 Uhr die Elfenbeinküste gegen Ecuador und in der Früh um 4 trifft Schweden auf Tunesien. In der Schweiz wird es vorerst keine Obergrenze für die Bevölkerungszahl geben. In einer Volksabstimmung hat eine Mehrheit von rund 55% diesem Vorstoß der rechtskonservativen SVP eine Absage erteilt, wie aktuelle Hochrechnungen zeigen. Die SVP wollte die Bevölkerungszahl bis 2050 auf 10 Millionen begrenzen. Es wäre dann auch für Deutsche schwieriger geworden, in der Schweiz zu leben und zu arbeiten. Das waren die Nachrichten um 5:30. Locker bewölkt oder sogar klar und sonnig ist es jetzt am Abend in Bayern, vor allem im Süden. Auch in der Nacht gibt es nur wenige Wolken, die Temperaturen gehen zurück auf 12 bis 7 Grad. Morgen scheint die Sonne überall im Freistaat, im Norden teils im Wechsel mit Wolken. Die Höchstwerte dann 16 bis 23 Grad. Am Dienstag ziehen wieder ein paar Regenwolken über uns hinweg, ehe ab Mittwoch der Hochsommer wartet, mit teils über 30 Grad.
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3: So, es dauert zwar noch eine knappe halbe Stunde, bis es losgeht in Sachen Fußball. Aber es gibt natürlich auch viele, die vielleicht gar keine Lust haben auf Fußball. Was wäre denn die Alternative? Vielleicht könnte ich euch ja ins Kino schicken. Schauen wir doch gleich mal auf das, was diese Woche neu angelaufen ist. Ich bin Ralf Hohn. Guten Abend. Um kurz nach 6:30 am Sonntag. Oh.

0: Yes or nein.
1: Auch wenn das Wetter heute nicht so wirklich durchgehend gut ist, gibt ja immer mal wieder auch zwischendurch Regenschauer, dann Sonne, dann Wolken. Aber ich könnte mir vorstellen, viele lassen sich trotzdem nicht davon abhalten, heute Abend den Grill anzuschmeißen, gemeinsam Fußball zu schauen und sich einen schönen Abend zu machen. Aber was ist mit denjenigen, die Fußball nicht die Bohne interessiert, die überhaupt keine Lust haben? Die soll es natürlich auch geben. Wie wäre es denn vielleicht im Kino heute Abend? Truly Naked ist einer der Filme, die in dieser Woche neu angelaufen sind. Ronny Thorau weiß, worum es geht.
2: Cut. Einfach phänomenal, Leute.
3: Truly Naked erzählt von einem introvertierten Jugendlichen, der seinem Vater beim Pornos drehen hilft.
4: Das ist ein Familienbusiness, unser Business.
3: Als der junge Mann Nina kennenlernt und mit ihr die weibliche Sicht auf Intimität und Sex, ändert sich seine Weltsicht.
2: Warum hältst du dich da nicht einfach raus?
3: Truly Naked ist schräg, manchmal auch bizarr, aber auch sehr augenöffnend und menschlich.
5: Niemand kann sich raushalten.
2: Das ist mein Leben.
5: Das ist dein Leben. Also lebe es.
1: Truly Naked läuft seit dieser Woche im Kino. Vielleicht auch heute Abend was für alle Fußballmuffel.

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1: Ich bin Gregor Jusse Moser. Auf geht's in die WM für die deutsche Fußballnationalmannschaft. In diesen Minuten beginnt in Houston das erste Gruppenspiel gegen Außenseiter Curaçao. Moritz Einzel aus der Sportredaktion. Mit welcher Aufstellung schickt Bundestrainer Julian Nagelsmann unsere Jungs denn ins Turnier?
2: Manuel Neuer steht im Tor, er ist rechtzeitig fit geworden und feiert sein DFB-Comeback nach 2 Jahren.
3: Ich bin im Hier und Jetzt und freue mich auf die Weltmeisterschaft, freue mich auf alles, was jetzt kommt und wir sind alle voller Energie.
2: Das hat Neuer eben bei Magenta TV gesagt. Ansonsten setzt Nagelsmann auf die Innenverteidiger Tah und Schlotterbeck, Kapitän Kimmich spielt Rechtsverteidiger, Brown links hinten, die Doppel-Sechs bilden Metscher und Pavlovic, im offensiven Mittelfeld Sané, Musiala und Wirtz und als nominelle Spitze geht Havertz gegen Curaçao auf Torejagd.
1: In der Schweiz wird es voraussichtlich keine Obergrenze für die Bevölkerungszahl geben. Laut vorläufigen Teilergebnissen haben rund 54% gegen die Initiative Keine 10 Millionen Schweiz der rechten Partei SVP gestimmt. Die SVP wollte damit die Migration begrenzen. Auch für EU-Bürger wäre es perspektivisch schwieriger geworden, in die Schweiz zu ziehen. Heute ist Weltblutspendetag. Anlässlich dessen hat Bayerns Gesundheitsministerin Gerlach dazu aufgerufen, zur Blutspende zu gehen. Denn allein in Bayern werden täglich rund 2000 Blutspenden gebraucht. Aber besonders jetzt im Sommer wird oft zu wenig gespendet, wegen Ferienzeiten, Reisen und hohen Temperaturen. Gerlach appelliert vor allem an jüngere Menschen, denn Spender werden immer älter. Die EU startet morgen Beitrittsverhandlungen mit der Ukraine und Moldau. Am Rande eines Außenministertreffens in Luxemburg beginnt der erste Verhandlungsabschnitt. 2 Jahre lang hatte Ungarns Ex-Präsident Orbán den Staat blockiert. Die Partei des russlandnahen Politikers war im April abgewählt worden. Bundesdigitalminister Wildberger von der CDU steht in der Kritik, weil er laut einer Zeitrecherche Reden und Gastbeiträge mithilfe von KI geschrieben haben soll. Das Ministerium hat das der deutschen Presseagentur bestätigt und verteidigt den KI-Einsatz. Wildberger nutze KI unterstützend aus Überzeugung, weil Deutschland den Umgang mit KI schnell lernen müsse. Es ist jetzt 7:15. Locker bewölkt oder sogar klar und sonnig ist es jetzt am Abend in Bayern, vor allem im Süden. Auch in der Nacht gibt es nur wenige Wolken, die Temperaturen gehen zurück auf 12 bis 7 Grad. Morgen scheint die Sonne überall im Freistaat, im Norden teils im Wechsel mit Wolken. Die Höchstwerte dann 16 bis 23 Grad. Am Dienstag ziehen wieder ein paar Regenwolken über uns hinweg, ehe ab Mittwoch der Hochsommer wartet, mit teils über 30 Grad. Die Straßen und da ist aktuell alles ruhig soweit und liegen keine Meldungen vor. Gute Fahrt.

Da sind wir uns doch einig, oder? Ging wieder viel zu schnell rum, das Wochenende. Ein bisschen was ist ja noch davon übrig und umso mehr freue ich mich, dass wir gemeinsam durch diesen Sonntagabend gehen hier bei uns. Kurz nach 19 Uhr haben wir's. Wir schauen gleich mal auf das Ende von George Michael und Andrew Ridgeley, sprich als Duo Wham. Das war nämlich genau vor 40 Jahren, als sie ihre letzte Single veröffentlicht haben. Gleich in dieser halben Stunde.

0: Gemeinsam lassen wir das Wochenende ausklingen. An diesem Sonntagabend, das hätte George Michael richtig stolz gemacht. Das sagte nämlich der ehemalige Duettpartner von ihm, Andrew Witchley, mit dem er gemeinsam das Duo Wham gegründet hat, vor circa einem Monat. Da hat George Michael nämlich posthum nochmal eine der höchsten Auszeichnungen für britische Künstler bekommen.
1: It was his window to his soul. And was the skill and discipline that he felt distinguished him more than anything else. He could hold a tune fairly well as well.
0: Er hat immer so ziemlich jeden Ton getroffen und die Songs, die er geschrieben hatte, waren so etwas wie das Fenster zu seiner Seele. Das hat Andrew Witchley nochmal über seinen ehemaligen Duettpartner George Michael gesagt. Und heute vor 40 Jahren erschien die letzte Single von Wham, bevor sie dann auseinandergegangen sind, hatten noch ein großes Abschiedskonzert im Londoner Wembley Stadion. Die letzte Single, die heute vor 40 Jahren erschienen ist, hat in England Platz 1 erreicht, bei uns in Deutschland immerhin Platz 4. Hier sind Wham und The Edge of Heaven.

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0: bin Gregor Jussé Moser. In der Schweiz wird es voraussichtlich keine Obergrenze für die Bevölkerungszahl geben. Laut vorläufigen Teilergebnissen haben rund 54% gegen die Initiative Keine 10 Millionen Schweiz der rechten Partei SVP gestimmt. Die SVP wollte damit die Migration begrenzen. Auch für EU-Bürger wäre es perspektivisch schwieriger geworden, in die Schweiz zu ziehen. Die EU startet morgen Beitrittsverhandlungen mit der Ukraine und Moldau. Am Rande eines Außenministertreffens in Luxemburg beginnt der erste Verhandlungsabschnitt. 2 Jahre lang hatte Ungarns Ex-Präsident Orbán den Start blockiert. Die Partei des russlandnahen Politikers war im April abgewählt worden. Das waren die Nachrichten um 9:30. Locker bewölkt oder sogar klar und sonnig ist es jetzt am Abend in Bayern, vor allem im Süden. Auch in der Nacht gibt es nur wenige Wolken, die Temperaturen gehen zurück auf 12 bis 7 Grad. Morgen scheint die Sonne überall im Freistaat, im Norden teils im Wechsel mit Wolken. Die Höchstwerte dann 16 bis 23 Grad. Am Dienstag ziehen wieder ein paar Regenwolken über uns hinweg, ehe ab Mittwoch der Hochsommer wartet, mit teils über 30 Grad.
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2: Das ist immer sowas wie ein musikalischer Ritterschlag, wenn man in die Rock'n'Roll Hall of Fame oder in die Songwriter Hall of Fame aufgenommen wird. Und das wurde in dieser Woche einigen Künstlern zuteil. Da schauen wir gleich mal ein bisschen genauer drauf. Kurz nach 8:30, ich bin Ralf Hohn. Schön, dass ihr bei uns seid. Guten Abend. Beautiful.

Schönen Sonntagabend wünsche ich nochmal. Wir nutzen natürlich auch das Wochenende, um immer nochmal zurückzuschauen auf die vergangene Woche. Und am vergangenen Donnerstag ist in Amerika nicht nur die Fußball-Weltmeisterschaft gestartet, sondern es wurden auch einige Künstlerinnen und Künstler in die Songwriter Hall of Fame aufgenommen. Das heißt, eine besondere Ehrung, ein besonderer Verdienst für viele gute Songs, die sie geschrieben haben. 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

Ah, ihr habt wahrscheinlich einige erkannt, unter anderem Alanis Morissette, Kiss, Taylor Swift und Kenny Loggins. Alle die sind am vergangenen Donnerstag, dem 11. Juni, in die Songwriter Hall of Fame aufgenommen worden. Und ich würde sagen, frei nach dem Motto Ladies First, eine spielen wir dann mal in voller Länge. Hier ist Alanis Morissette und Ironic.

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1: Ich bin Gregor José Moser. Bei der Fußball-WM in Nordamerika rollt jetzt auch für Deutschland der Ball. Das DFB-Team spielt gerade in Justes Gruppenspiel gegen Curaçao. Zur Halbzeit führt Deutschland mit 3:1. Im anderen Spiel der Gruppe E stehen sich heute Nacht ab 1 Uhr die Elfenbeinküste und Ecuador gegenüber. Schon um 22 Uhr beginnt in Gruppe F das Spiel Niederlande gegen Japan. Und morgen früh um 4 Uhr ist Anstoß bei Schweden gegen Tunesien. Die Schweizer haben einen Vorstoß von Rechtskonservativen zur Begrenzung der Migration klar abgelehnt. Bei einer Volksabstimmung sprachen sich nach vorläufigen Teilergebnissen rund 54% dagegen aus, eine Bevölkerungsobergrenze einzuführen. Christiane Ulrich berichtet aus Genf.
2: Am Ende ist das Ergebnis doch recht deutlich. Die Schweizer wollen die Migration nicht mit einem künstlichen Bevölkerungsdeckel begrenzen. Was aber klar ist, das Thema bleibt. Viele Menschen sind, wie in Deutschland und anderen Ländern, besorgt über die Zahl der Ausländer im Land.
1: Bund und Länder stehen offenbar kurz davor, sich auf eine grundlegende Finanzreform zu einigen. Dabei geht es im Kern um die Frage, wie die Kosten aufgeteilt werden, zum Beispiel für Sozialleistungen oder Wohngeld. Wie das Handelsblatt berichtet, akzeptiert der Bund jetzt Folgendes: Wenn Gesetze, die in Berlin beschlossen werden, zu zusätzlichen Kosten für Städte und Gemeinden führen, kommt dafür der Bund auf, wenn sie neue Ausgaben verursachen. Rund 6.500 Menschen haben heute an der Radsternfahrt in und um München teilgenommen. Von 10 Startpunkten aus sind die Radler gemeinsam zum Königsplatz gefahren, wo anschließend eine Schlusskundgebung stattfand. Organisiert hatte die Aktion der Allgemeine Deutsche Fahrradclub ADFC. Auch Oberbürgermeister Dominik Krause von den Grünen war dabei und sprach ein Grußwort. In der Formel 1 hat Rekordweltmeister Lewis Hamilton seinen ersten Sieg seit fast 2 Jahren gefeiert. Der Brite setzte sich beim Großen Preis von Katalonien durch. Es ist sein erster Grand Prix-Sieg im Ferrari. Mercedes-Pilot George Russell wurde Zweiter. Auf Rang 3 fuhr Weltmeister Lando. Nur locker bewölkt oder sogar klar und sonnig ist es jetzt am Abend in Bayern, vor allem im Süden. Auch in der Nacht gibt es nur wenige Wolken. Die Temperaturen gehen zurück auf 12 bis 7 Grad. Morgen scheint die Sonne überall im Freistaat. Im Norden teils im Wechsel mit Wolken. Die Höchstwerte dann 16 bis 23 Grad. Am Dienstag ziehen wieder ein paar Regenwolken über uns hinweg, ehe ab Mittwoch der Hochsommer wartet, mit teils über 30 Grad.
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Viele bekannte Trompeter, die im Swing-Stil spielten, hat es gegeben. Bunny Berrigan, Harry James, Roy Eldridge, Kenny Wheeler und viele andere. Auch Billy Butterfield war einer der besten Trompeter des Swing. Bei vielen Orchestern hat er gespielt. In den 1970ern war er oft in Europa unterwegs und trat mit bekannten lokalen Gruppen auf. Von diesen Gastspielen stelle ich Ihnen heute und in einer weiteren Sendung im Jazzhaus einiges vor. Herzlich willkommen zum ersten Teil von Billy Butterfield, ein unvergessener Trompeter.

Das war Someday Sweetheart, Billy Butterfield Trompete mit der englischen Band von Benny Samkins. Aufgenommen wurden diese und die folgenden Titel im November 1977 in Sussex in England. Besonders bei Balladen war Billy Butterfield großartig, so wie bei Don't Blame Me. Bei Watch What Happens kommt ein bisschen Latin dazu. Billy Butterfield.

Die Band von Benny Samkins begleitete viele amerikanische Solisten bei Tourneen. Genannt die Samkins Mafia in Musikerkreisen. Der Grund dafür war, dass neben Benny Samkins Saxophon, Geoff Samkins ebenfalls Saxophon und Pete Samkins Klavier in der Band spielten. Drei Brüder, die zusammen mit den anderen Musikern auftraten. Sie swingten herrlich mit Billy Butterfield bei Broadway und O.

Diese Aufnahmen am 7. November 1977 waren die letzten, die Billy Butterfield auf dieser 5-Wochen-Tournee durch Europa machte. Denn dann ging es zurück nach Amerika. Jetzt nochmal 2 Aufnahmen mit der Benny Samkins Band. I Can't Believe That You're In Love With Me und Nobody Stole Us.

Zwei Tage vorher, am 5. November, war Billy Butterfield in Mailand und trat mit einer Gruppe sehr guten italienischer Musiker auf, unter der Leitung des Gitarristen Lino Patruna. Mit dabei auch der sehr bekannte Saxophonist Paolo Tomelieri. Natürlich entstanden auch hier Aufnahmen. Somebody Loves Me und The Man I Love. Besonders schön hier der Wechsel zwischen Flügelhorn und Saxophon.

Lino Patruna, der Gitarrist, war oft in Ascona zu hören. Da leitete er auch verschiedene Gruppen. Meistens blieb er im Hintergrund und war nur als Rhythmusgitarrist dabei. Bei dem folgenden Titel tritt er auch solistisch hervor. Lady Be Good.

Die von Lina Petruna geleitete Gruppe war die Milan College Jazz Society, eine der sehr guten italienischen Gruppen. Billy Butterfield machte es hörbar viel Freude, dabei zu sein. Bei But Not For Me griff er wieder auch zum Flügelhorn.

Heute im Jazzhaus hörten Sie den unvergessenen Trompeter Billy Butterfield im ersten Teil mit zwei europäischen Bands. Die zweite Folge bringt ihn dann nach Holland. Bis dahin, Freunde, keep swinging, Ihr Walter Henne. Wir hören voneinander.

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1: Ich bin Gregor Jusse Moser. Nach dem ersten WM-Gruppenspiel der deutschen Fußballnationalmannschaft gegen Curaçao spielen heute Nacht die anderen beiden deutschen Gruppengegner gegeneinander. Die Elfenbeinküste trifft um 1 Uhr auf Ecuador. Schon um 22 Uhr beginnt die Partie Niederlande gegen Japan und wer ganz lange aufbleiben oder sehr früh aufstehen will, ab 4 Uhr spielt auch noch Schweden gegen Tunesien. Zum 80. Geburtstag hat Bundespräsident Steinmeier US-Präsident Trump gratuliert und dabei für die transatlantische Partnerschaft geworben. In seinem Schreiben erinnerte Steinmeier an die deutschen Wurzeln von Trumps Familie. Dessen Großvater war einst aus der Pfalz in die USA ausgewandert. David Riemer berichtet.
2: Familiengeschichten wie die der Trumps prägen die Partnerschaft zwischen Deutschland und den USA und verbinden beide Länder über Generationen hinweg, so Steinmeier. Trump selbst will seinen Geburtstag spektakulär feiern. Direkt vor dem Weißen Haus sollen martialische Käfigkämpfe stattfinden. Anders als etwa beim Wrestling sind die Kämpfe nicht gestellt. Es wird oft blutig, Knochen brechen oder Kämpfer werden von ihren Gegnern bewusstlos geprügelt.
1: US-Präsident Trump hat den Gegenangriff Israels im Libanon verurteilt. Der Angriff bei Beirut hätte nicht stattfinden dürfen, insbesondere an einem besonderen Tag, an dem wir einem Friedensabkommen mit dem Iran so nahe sind, schrieb Trump wörtlich auf seiner Plattform. Der Iran hatte nach den israelischen Angriffen bei Beirut die mögliche Einigung auf ein Rahmenabkommen mit den USA in Frage gestellt. An deutschen Krankenhäusern gibt es morgen Proteste gegen Kürzungen im Gesundheitswesen. Die Gewerkschaft Verdi hat bundesweit Servicebeschäftigte an mehr als 120 Krankenhäusern und Pflegeeinrichtungen zu Aktionen aufgerufen. Gefordert werden gute Bedingungen und Bezahlung für Bereiche wie Reinigung, Patiententransport oder auch dem Sicherheitsdienst. Marmelade darf jetzt auch immer Marmelade heißen. Deutschland setzt nämlich eine Richtlinie der EU um. Bisher durften nur Produkte aus Zitrusfrüchten als Marmelade bezeichnet werden. Alles andere war Konfitüre. Es ist jetzt 9:15. Auch in der Nacht gibt es nur wenige Wolken über Bayern. Die Temperaturen gehen zurück auf 12 bis 7 Grad. Morgen scheint die Sonne überall im Freistaat, im Norden teils im Wechsel mit Wolken. Die Höchstwerte dann 16 bis 23 Grad. Am Dienstag ziehen wieder ein paar Regenwolken über uns hinweg, ehe ab Mittwoch der Hochsommer wartet mit teils über 30 Grad. Die Straßen, wo aktuell relativ wenig los ist. Wir schauen nur kurz auf die A96 München Richtung Lindau zwischen Bad Wörishofen und Mindelheim. Vorsicht, hier könnten noch Reifenteile auf dem Standstreifen liegen. Allen unterwegs eine gute Fahrt.
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3: Kurz nach 9 am Sonntagabend, Bon Jovi ist jetzt vor kurzem ausgezeichnet worden, nicht nur für seine Musik, ja, da hätte er auch die eine oder andere Auszeichnung wahrscheinlich zusätzlich noch verdient zu denen, die er schon bekommen hat, nein, auch für sein soziales Engagement. Mehr dazu gleich in dieser halben Stunde. Ich bin Ralf Hohn, schönen Sonntagabend, wir haben's 9:15.

0: Ehre, wem Ehre gebührt. Es geht um John Bon Jovi. Der wird heute in den USA ausgezeichnet an diesem Sonntag. Nicht für seine Musik, sondern für sein soziales Engagement. Vor 20 Jahren hat er eine Stiftung gegründet. Die hat Wohnungen gebaut für sozialbedürftige Menschen oder sie unterstützt auch Obdachlose. Er hat es gemerkt damals, wie schnell man auch in die Obdachlosigkeit rutschen kann, beispielsweise während einer Wirtschaftskrise. Und deswegen war das Anlass für ihn, diese Stiftung zu gründen.
1: Can affect anyone and everyone at any time, and we all learned through the economic downturn how quickly fortunes changed.
0: Außerdem hat John Bon Jovi eine Restaurantkette gegründet und wer in einem JBJ Soul Kitchen ist, hat die Möglichkeit, auch mit weiteren Spenden Mahlzeiten zu unterstützen, die dann an Bedürftige weitergegeben werden. Also an dieser Stelle vielen Dank an John Bon Jovi für sein soziales Engagement, für das er heute ausgezeichnet wird. Und wir haben ihm natürlich auch jede Menge Musik zu verdanken. Zum Beispiel diese Nummer hier. Hier ist Bon Jovi und Because We Can.

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1: Ich bin Gregor Jussi Moser. Zum 80. Geburtstag hat Bundespräsident Steinmeier US-Präsident Trump gratuliert und dabei für die transatlantische Partnerschaft geworben. In seinem Schreiben erinnerte Steinmeier an die deutschen Wurzeln von Trumps Familie. Dessen Großvater war einst aus der Pfalz in die USA ausgewandert. David Riemer berichtet.
2: Familiengeschichten wie die der Trumps prägen die Partnerschaft zwischen Deutschland und den USA und verbinden beide Länder über Generationen hinweg, so Steinmeier. Trump selbst will seinen Geburtstag spektakulär feiern. Direkt vor dem Weißen Haus sollen martialische Käfigkämpfe stattfinden. Anders als etwa beim Wrestling sind die Kämpfe nicht gestellt. Es wird oft blutig, Knochen brechen oder Kämpfer werden von ihren Gegnern bewusstlos geprügelt.
1: US-Präsident Trump hat den Gegenangriff Israels im Libanon verurteilt. Der Angriff bei Beirut hätte nicht stattfinden dürfen, insbesondere an einem besonderen Tag, an dem wir einem Friedensabkommen mit dem Iran so nahe sind, schrieb Trump wörtlich auf seiner Plattform. Der Iran hatte nach den israelischen Angriffen bei Beirut die mögliche Einigung auf ein Rahmenabkommen mit den USA in Frage gestellt. Das waren die Nachrichten um 5:30. Auch in der Nacht gibt es nur wenige Wolken über Bayern. Die Temperaturen gehen zurück auf 12 bis 7 Grad. Morgen scheint die Sonne überall im Freistaat, im Norden teils im Wechsel mit Wolken. Die Höchstwerte dann 16 bis 23 Grad. Am Dienstag ziehen wieder ein paar Regenwolken über uns hinweg, ehe ab Mittwoch der Hochsommer wartet mit teils über 30 Grad.
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3: Es gibt ja einige Songs, die sind so unglaublich erfolgreich, deswegen werden sie immer mal wieder alle paar Jahre neu aufgenommen, sprich gecovert. Der Song, um den es heute geht in unserer Chart-History, das ist nämlich auch so einer. Da geht das Original zurück bis in die 60er. Mehr dazu gleich nach 3 Hits am Stück.

An diesem heutigen Sonntag kramen wir mal wieder ein bisschen in der Hitparaden-Statistik. Der Song, um den es geht, der geht zurück bis in den April 1967. Light My Fire von den Doors war damals ein Nummer 1-Hit. Ein Jahr später hat José Feliciano mittlerweile dann auch schon wieder eine Version aufgenommen. Und 10 Jahre später hat Amy Stewart mit Light My Fire in den Diskotheken abgeräumt. Immer klang der Song ganz anders.

Das war 1978. Schon interessant, was man an so einem Song dann alles auch wieder verändern kann, damit er wieder anders klingt. 23 Jahre später, nämlich im Jahr 2001, hat Will Young, der war damals der erste Sieger der Castingshow Pop Idol in Großbritannien, sich diesen Song nochmal geschnappt und hat sich an der Version von José Feliciano orientiert und hat den Titel heute vor 24 Jahren auch nochmal auf Platz 1 der britischen Charts gehievt. Hier ist Will Young und seine Version von Light My Fire.

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1: Ich bin Hendrik Daum. Fußballparty in den USA. Die deutsche Nationalmannschaft hat in ihrem ersten WM-Gruppenspiel Außenseiter Curaçao deklassiert. In Houston gab es einen 7:1 Kantersieg. Die deutschen Torschützen waren Mecha, Schlotterbeck, Musiala, Brown, Undaf und zweimal Havertz. Das zweite Gruppenspiel bestreitet Deutschland am kommenden Samstag gegen die Elfenbeinküste. Die Schweizer haben einen Vorstoß von Rechtskonservativen zur Begrenzung der Migration klar abgelehnt. Bei einer Volksabstimmung sprachen sich nach vorläufigen Teilergebnissen rund 54% dagegen aus, eine Bevölkerungsobergrenze einzuführen. Christiane Oellrich berichtet.
2: Am Ende ist das Ergebnis doch recht deutlich. Die Schweizer wollen die Migration nicht mit einem künstlichen Bevölkerungsdeckel begrenzen. Was aber klar ist, das Thema bleibt. Viele Menschen sind, wie in Deutschland und anderen Ländern, besorgt über die Zahl der Ausländer im Land.
1: Heute ist Weltblutspendetag. Anlässlich dessen hat Bayerns Gesundheitsministerin Gerlach dazu aufgerufen, zur Blutspende zu gehen. Denn allein in Bayern werden täglich rund 2000 Blutspenden gebraucht. Aber besonders jetzt im Sommer wird oft zu wenig gespendet, wegen Ferienzeiten, Reisen und hohen Temperaturen. Gerlach appelliert vor allem an jüngere Menschen, denn Spender werden immer älter. Bund und Länder stehen offenbar kurz davor, sich auf eine grundlegende Finanzreform zu einigen. Dabei geht es im Kern um die Frage, wie die Kosten aufgeteilt werden, zum Beispiel für Sozialleistungen oder Wohngeld. Wie das Handelsblatt berichtet, akzeptiert der Bund jetzt Folgendes. Wenn Gesetze, die in Berlin beschlossen werden, zu zusätzlichen Kosten für Städte und Gemeinden führen, dann kommt dafür der Bund auf, wenn sie neue Ausgaben verursachen. Die EU startet morgen Beitrittsverhandlungen mit der Ukraine und Moldau. Am Rande eines Außenministertreffens in Luxemburg beginnt der erste Verhandlungsabschnitt. Dabei geht es um Themen wie Justiz und Sicherheit. 2 Jahre lang hatte Ungarns Ex-Präsident Orbán den Staat blockiert. Die Partei des russlandnahen Politikers war im April aber abgewählt worden. Es ist jetzt kurz nach 10. Auch in der Nacht gibt es nur wenige Wolken über Bayern. Die Temperaturen gehen runter auf 12 bis 7 Grad. Morgen scheint die Sonne überall im Freistaat, im Norden teils im Wechsel mit ein paar Wolken. Die Höchstwerte dann 16 bis 23 Grad. Am Dienstag ziehen wieder ein paar Regenwolken über uns hinweg, ehe ab Mittwoch dann der Hochsommer wartet mit teils über 30 Grad. Eine Meldung haben wir von der A3 Würzburg Richtung Nürnberg. Die ist gesperrt nach einem Unfall zwischen Kitzingen-Schwarzach und Wiesentheid. Ihr werdet hier umgeleitet über die U5 und die U7.
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3: Sie können auf 30 Jahre Bandgeschichte zurückblicken, die Jungs der Sportfreunde Stiller, und das muss natürlich gefeiert werden. Vorgestern am Freitag ist ihr Jubiläumsalbum rausgekommen und das passt natürlich super, gerade jetzt zur Fußball-WM, da Fußball natürlich auch zu ihrer Leidenschaft gehört. Mehr dazu in ein paar Minuten, dann schauen wir natürlich mal auf die neue Platte. Ich bin Ralf Hohn, um kurz nach 10 am Sonntagabend.

0: 30 Jahre Sportfreunde Stiller wird gefeiert. Vorgestern ist das Jubiläumsalbum rausgekommen. Fußball ist natürlich auch ihre Leidenschaft. Wir erinnern uns natürlich auch an die Songs 54, 74, 90, 2006 oder auch 2010. Und auf dem Jubiläumsalbum sind wirklich viele Hits der letzten 30 Jahre drauf. Es war allerdings auch nicht immer einfach mit der Band, sagt Stefan Brugger, der Sänger, dass man auch immer so die gleichen Ziele verfolgt hat. Aber sie haben sich immer wieder zusammengerauft.
1: Ich weiß auch nicht, irgendwie stimmt auch die Chemie zwischen uns. Also wir sind so eine Mischung aus zum Teil total bescheuert und zum Teil aber doch irgendwie ambitioniert, ist so ein blödes Wort, ist für mich irgendwie so negativ. Aber irgendwie haben wir halt irgendwie Bock drauf, das zu machen. Und deswegen raufen wir uns immer wieder zusammen und diskutieren alles aus und sind so halt unseren Weg gegangen.
0: Ja, und das ist auch gut so. 30 Jahre Sportfreunde Stiller wird gefeiert. Seit gestern läuft übrigens auch die aktuelle Tour und da gibt es hoffentlich auch viel. Ne? Applaus, Applaus, Applaus. Und so heißt auch der Song, den wir jetzt von Ihnen hören. Hier sind die Sporties. 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
2: Ich bin Hendrik Daum. Fußballparty in den USA. Die deutsche Nationalmannschaft hat in ihrem ersten WM-Gruppenspiel Außenseiter Curaçao deklassiert. In Houston gab es einen 7:1 Kantersieg. Die deutschen Torschützen waren Mecher, Schlotterbeck, Musiala, Brown, Undaf und zweimal Havertz. Das zweite Gruppenspiel bestreitet Deutschland am kommenden Samstag gegen die Elfenbeinküste. Die Schweizer haben einen Vorstoß von Rechtskonservativen zur Begrenzung der Migration klar abgelehnt. Bei einer Volksabstimmung sprachen sich nach vorläufigen Teilergebnissen rund 54% dagegen aus, eine Bevölkerungsobergrenze einzuführen. Christiane Oellrich berichtet.
3: Am Ende ist das Ergebnis doch recht deutlich. Die Schweizer wollen die Migration nicht mit einem künstlichen Bevölkerungsdeckel begrenzen. Was aber klar ist, das Thema bleibt. Viele Menschen sind, wie in Deutschland und anderen Ländern, besorgt über die Zahl der Ausländer im Land.
2: Das waren die Nachrichten um halb. Auch in der Nacht gibt es nur wenige Wolken über Bayern. Die Temperaturen gehen runter auf 12 bis 7 Grad. Morgen scheint die Sonne überall im Freistaat, im Norden teils im Wechsel mit ein paar Wolken. Die Höchstwerte dann 16 bis 23 Grad. Am Dienstag ziehen wieder ein paar Regenwolken über uns hinweg, ehe ab Mittwoch dann der Hochsommer wartet mit teils über 30 Grad.
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4: Ich weiß nicht, ob ihr euch noch an den Sommerhit von vor 30 Jahren erinnern könnt. Sommer 1996. Na, was gab's da unter Umständen bei euch? Ja, wir klären gleich auf in unserer Songstory mit Markus Ullmann.

0: Mein Name ist Markus Ullmann und ich erzähle Ihnen heute die Geschichte von Künstlern, die viel, sehr viel Geduld brauchten, bis ihr Song es endlich an die Chartspitze geschafft hat.
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0: Rund um die Charts werden jede Menge Statistiken geführt. Längster Nummer 1-Hit, wer hatte die meisten Nummer 1-Hits, die längste Zeit in den Top 100 und, und. Und es gibt auch die Rangliste der Trödler. Also Songs, die in die Top 100 einsteigen und dann dümpeln die da so vor sich hin und schaffen es irgendwann doch noch auf Platz 1. Diese Rangliste hat einen unschlagbaren Anführer. 25 Jahre hat es gedauert, bis es Mariah Carey mit All I Want for Christmas 2019 auf Platz 1 geschafft hat. Aber der Song läuft ja etwas außer Konkurrenz. Wer bekommt denn die Silbermedaille der Trödler? Ja, die geht an einen Song, der tatsächlich 32 Wochen, also fast 8 Monate, in den Charts darauf gelauert hat, endlich den Thron zu erklimmen. Und dieser Song ist das genaue Gegenteil von einem Weihnachtslied. Hier ist der trödeligste Chartsong nach All I Want for Christmas. Hier sind Los Del Rio mit Macarena.
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1: Ich bin Hendrik Daum. Es war eine Fußballparty in den USA. Die deutsche Nationalmannschaft hat in ihrem ersten WM-Gruppenspiel Außenseiter Curaçao deklassiert. In Houston gab es einen 7:1 Kantersieg. Die deutschen Torschützen waren Mecha, Schlotterbeck, Musiala, Brown, Undaf und zweimal Havertz. Das zweite Gruppenspiel bestreitet Deutschland am kommenden Samstag dann gegen die Elfenbeinküste. Bundespräsident Steinmeier hat US-Präsident Trump zu seinem heutigen 80. Geburtstag gratuliert und dabei für die transatlantische Partnerschaft geworben. In seinem Schreiben erinnerte Steinmeier an die deutschen Wurzeln von Trumps Familie. Dessen Großvater war ja einst aus der Pfalz in die USA ausgewandert. David Riemer berichtet.
2: Familiengeschichten wie die der Trumps prägen die Partnerschaft zwischen Deutschland und den USA und verbinden beide Länder über Generationen hinweg, so Steinmeier. Er rief dazu auf, den transatlantischen Austausch weiter zu fördern. Trump selbst will seinen Geburtstag spektakulär feiern. Direkt vor dem Weißen Haus sollen martialische Käfigkämpfe stattfinden. Dabei kommen Techniken unter anderem aus dem Boxen, Ring, Karate und Kickboxen zum Einsatz.
1: Bund und Länder stehen offenbar kurz davor, sich auf eine grundlegende Finanzreform zu einigen. Dabei geht es im Kern um die Frage, wie die Kosten aufgeteilt werden, zum Beispiel für Sozialleistungen oder Wohngeld. Wie das Handelsblatt berichtet, akzeptiert der Bund jetzt Folgendes. Wenn Gesetze, die in Berlin beschlossen werden, zu zusätzlichen Kosten für Städte und Gemeinden führen, dann kommt dafür der Bund auf, wenn sie neue Ausgaben verursachen. Die EU startet morgen Beitrittsverhandlungen mit der Ukraine und Moldau. Am Rande eines Außenministertreffens in Luxemburg beginnt der erste Verhandlungsabschnitt. Dabei geht es um Themen wie Justiz und Sicherheit. 2 Jahre lang hatte Ungarns Ex-Präsident Orbán den Staat blockiert. Die Partei des russlandnahen Politikers war im April aber abgewählt worden. Rund 6.500 Menschen haben heute an der Radsternfahrt in und um München teilgenommen. Von 10 Startpunkten aus sind die Radler gemeinsam zum Königsplatz gefahren, wo anschließend eine Schlusskundgebung stattfand. Organisiert hatte die Aktion der Allgemeine Deutsche Fahrradclub ADFC. Auch Münchens Oberbürgermeister Dominik Krause von den Grünen war dabei und sprach ein Grußwort. Es ist jetzt kurz nach 11. Auch in der Nacht gibt's nur wenige Wolken über Bayern. Die Temperaturen gehen runter auf 12 bis 7 Grad. Morgen scheint die Sonne überall im Freistaat, im Norden teils im Wechsel mit ein paar Wolken. Die Höchstwerte dann 16 bis 23 Grad. Am Dienstag ziehen wieder ein paar Regenwolken über uns hinweg, ehe ab Mittwoch dann der Hochsommer wartet mit teils über 30 Grad. Zwei Meldungen haben wir. Einmal die A3 Würzburg Richtung Nürnberg. Hier gab es einen Unfall zwischen Kitzingen, Schwarzach und Wiesentheid. Ihr werdet aktuell auf der linken Spur an der Unfallstelle vorbeigeleitet. Und die A9 München-Nürnberg hier in beiden Richtungen zwischen Ingolstadt Nord und Lenting. Gefahr durch Rehe auf der Fahrbahn. Ah!

Vielleicht geht es euch auch so. Ihr habt so gewisse Dinge, die ihr immer wieder vor euch herschiebt. Bei mir ist es beispielsweise auch das Blutspenden. Ich habe immer mal wieder gedacht, das müsste man ja eigentlich mal tun. Endlich mal Blutspenden gehen, weil mit Blutspenden kann man Leben retten. Und wir machen heute nochmal drauf aufmerksam. Heute ist nämlich Weltblutspendetag an diesem Sonntag. Gleich mehr dazu. Ich bin Ralf Hohn, kurz nach 11. Schönen Sonntagabend. 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

0: Es ist ein kleiner Pieks und dann fließt Blut. Der eine oder andere mag das vielleicht ein bisschen gruselig finden, aber man kann damit so vielen Menschen helfen und auch Leben retten, wenn man Blut spendet. Deswegen setzt sich Vincent Weiß auch dafür ein.
1: Einen wunderschönen guten Tag, Leute. Hier ein kleiner Reminder, dass Blutspenden Leben retten kann, denn Leben retten hat Style. Und am Tag werden ca. 15.000 Blutspenden benötigt. Und einmal spenden kann bis zu dreimal helfen und somit Leben retten.
0: Also ein kleiner Pieks mit großer Wirkung. Man kann bei Blutspenden wirklich Menschen das Leben retten. Wenn ihr immer schon mal darüber nachgedacht habt und es noch nie gemacht habt bisher, dann gibt's weitere Informationen beim Bayerischen Roten Kreuz, beim Blutspendedienst. Da gibt's auch Termine bei euch in eurer Nähe, wo ihr mal schauen könnt. Und damit könnt ihr auf jeden Fall einiges bewirken. Heute ist Weltblutspendetag. Vincent Weiß ist auch jemand, der sich für dieses Thema stark macht. Jetzt hören wir hier bei uns mit Musik sein. Was für

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1: Ich bin Hendrik Daum. Es war eine Fußballparty in den USA. Die deutsche Nationalmannschaft hat in ihrem ersten WM-Gruppenspiel Außenseiter Curaçao deklassiert. In Houston gab es einen 7:1 Kantersieg. Die deutschen Torschützen waren Mecher, Schlotterbeck, Musiala, Brown, Undaf und zweimal Havertz. Das zweite Gruppenspiel bestreitet Deutschland am kommenden Samstag dann gegen die Elfenbeinküste. Bundespräsident Steinmeier hat US-Präsident Trump zu seinem heutigen 80. Geburtstag gratuliert und dabei für die transatlantische Partnerschaft geworben. In seinem Schreiben erinnerte Steinmeier an die deutschen Wurzeln von Trumps Familie. Dessen Großvater war ja einst aus der Pfalz in die USA ausgewandert. David Riemer berichtet.
2: Familiengeschichten wie die der Trumps prägen die Partnerschaft zwischen Deutschland und den USA und verbinden beide Länder über Generationen hinweg, so Steinmeier. Er rief dazu auf, den transatlantischen Austausch weiter zu fördern. Trump selbst will seinen Geburtstag spektakulär feiern. Direkt vor dem Weißen Haus sollen martialische Käfigkämpfe stattfinden. Dabei kommen Techniken unter anderem aus dem Boxen, Ringen, Karate und Kickboxen zum Einsatz.
1: Das waren die Nachrichten um 5:30. Auch in der Nacht gibt es nur wenige Wolken über Bayern. Die Temperaturen gehen runter auf 12 bis 7 Grad. Morgen scheint die Sonne überall im Freistaat, im Norden teils im Wechsel mit ein paar Wolken. Die Höchstwerte dann 16 bis 23 Grad. Am Dienstag ziehen wieder ein paar Regenwolken über uns hinweg, ehe ab Mittwoch dann der Hochsommer wartet mit teils über 30 Grad.
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4: Morgen am Montag starten wir in die letzte offizielle Frühlingswoche. Nächste Woche Sonntag beginnt dann auf dem Kalender auch der Sommer. Am 21. Juni ist Sommeranfang. Bei den Meteorologen begann der Sommer ja schon am 1. Juni. Das heißt also, momentan passiert draußen eine ganze Menge. Ja, ab nächste Woche Sonntag werden dann die Tage auch langsam wieder kürzer. Da mag man auch gar nicht dran denken. Anfangs merkt man es ja auch noch gar nicht. Was draußen in der Natur passiert in dieser Woche, da halten wir jetzt gleich mal ein Ohr rein, Sebastian. Christian Will wird das für uns tun am späten Sonntagabend.

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1: Direkt vor der Haustür blühen jetzt an vielen Orten die Lindenbäume. Ihr typischer süßer Duft zieht überall durch die Straßen und die Parks und lockt unzählige Bienen und Hummeln an. Unter den Bäumen entsteht dadurch ein richtiges Summkonzert. Im Wald sind jetzt häufig junge Buntspechte unterwegs. Viele von ihnen verlassen gerade ihre Nisthöhlen und machen sich laut rufend bemerkbar, damit ihre Eltern sie auch schön weiter mit Futter versorgen. Auf den Wiesen und Feldern sehen wir jetzt mit etwas Glück die Schwalbenschwänze fliegen. Diese wunderschönen gelb-schwarzen Schmetterlinge mit ihren typischen spitzen Flügelenden haben bis zu 8 cm Spannweite und gehören damit zu unseren größten heimischen Tagfaltern.

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1: Ich bin Hendrik Daum. Es war ein WM-Traumstart. Jetzt also kann die Euphoriewelle aus den USA zu uns herüberschwappen. Mit einem 7:1-Torfestival gegen Curaçao haben die deutschen Kicker für den erhofften Budenzauber in Houston gesorgt. Torschützen für Deutschland waren Felix Metscher, Nico Schlotterbeck, Jamal Musiala, Nathaniel Brown und Dennis Undaff. Kai Havertz, der traf zweimal. Der bei seinem Länderspiel-Comeback nahezu arbeitslose Rekordtorhüter Manuel Neuer bei Magenta TV.
2: Die Spielfreude war da. Jeder, der eingewechselt wurde, hat Energie reingebracht. Ich glaube, man sieht die Geschlossenheit in der Mannschaft. Das war jetzt nicht Brasilien im Halbfinale, das war Curaçao im ersten Spiel. Aber man muss immer einen guten Start haben und den haben wir heute gehabt. Und deshalb sind wir erstmal froh.
1: Das zweite Gruppenspiel bestreitet die deutsche Elf am kommenden Samstag. Gegner in Toronto ist dann die Elfenbeinküste. Die USA und der Iran haben sich nach Angaben des Vermittlers Pakistan jetzt auf ein Abkommen geeinigt. Nach intensiven Gesprächen freuen wir uns, bekannt geben zu können, dass das Friedensabkommen zwischen den Vereinigten Staaten von Amerika und der Islamischen Republik Iran erzielt wurde. Das schrieb soeben Pakistans Premier Sharif auf der Plattform X. Die offizielle Unterzeichnungszeremonie soll demnach am Freitag in der Schweiz stattfinden. Bund und Länder stehen offenbar kurz davor, sich auf eine grundlegende Finanzreform zu einigen. Dabei geht es im Kern um die Frage, wie die Kosten aufgeteilt werden, zum Beispiel für Sozialleistungen oder Wohngeld. Wie das Handelsblatt berichtet, akzeptiert der Bund jetzt Folgendes. Wenn Gesetze, die in Berlin beschlossen werden, zu zusätzlichen Kosten für Städte und Gemeinden führen, dann kommt dafür der Bund auf, wenn sie neue Ausgaben verursachen. Marmelade darf ab jetzt wieder Marmelade heißen. Deutschland setzt damit eine Richtlinie der EU um. Bisher durften nur Produkte aus Zitrusfrüchten als Marmelade bezeichnet werden. Alles andere war Konfitüre. Und bei Honig müssen künftig alle Ursprungsländer angegeben werden. Rund 6.500 Menschen haben heute an der Radsternfahrt in und um München teilgenommen. Von 10 Startpunkten aus sind die Radler gemeinsam zum Königsplatz gefahren, wo anschließend eine Schlusskundgebung stattfand. Organisiert hatte die Aktion der Allgemeine Deutsche Fahrradclub ADFC. Auch Münchens Oberbürgermeister Dominik Krause von den Grünen war dabei und sprach ein Grußwort. Es ist jetzt kurz nach 12. Im Moment gibt's nur wenige Wolken über dem Freistaat und die Temperaturen, die gehen bis in der Früh runter auf 12 bis 7 Grad. Heute zum Wochenstart, da scheint die Sonne überall im Freistaat, nur im Norden teils im Wechsel mit ein paar Wolken. Die Höchstwerte dann 16 bis 23 Grad. Am Dienstag ziehen wieder ein paar Regenwolken über uns hinweg, ehe ab Mittwoch dann der Hochsommer wartet mit teils über 30 Grad. Eine Meldung haben wir, kommt von der A3 Würzburg Richtung Nürnberg. Hier laufen jetzt zwischen Kitzingen, Schwarzach und Wiesentheid nach einem Unfall die Reinigungsarbeiten.
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3: Durch den Film Top Gun ist ein Song von Berlin zu einem der erfolgreichsten Filmsongs der 80er Jahre geworden. Und heute feiert er ein rundes Jubiläum. Warum das Lied unvergessen ist, erfahrt ihr gleich. Ich bin Lisa Wohleib. Guten Start in die neue Woche.

0: Schönen Montag. Wenn es um den Filmklassiker Top Gun geht, dann habt ihr vielleicht sofort spektakuläre Action-Szenen mit Kampfflugzeugen vor Augen. Aber es gibt im Soundtrack auch einen Love-Song, der heute vor genau 40 Jahren als Single erschienen ist. Denn auch die Romantik kommt in dem Film nicht zu kurz. Tom Cruise bandelt mit einer Ausbilderin an.
1: Sie werden ja auch von einigen zivilen Spezialisten ausgebildet und beurteilt. Zu den qualifiziertesten gehört ein Trainer der Gruppe Taktik, Codename Charlie. Sie hat in Astrophysik promoviert, bekleidet bei uns jedoch keinen militärischen Rang. Sie brauchen also nicht vor ihr salutieren, aber hören Sie ihr besser gut zu, denn das Pentagon hört ihr sehr gut zu.
0: Den passenden romantischen Song zu den Liebesszenen haben Berlin mit der Ballade Take My Breath Away beigesteuert. Die Komponisten des Songs haben dafür einen Oscar bekommen.
2: The winner is... The winner is George Moroder and Tom Whitlock for Take My Breath Away from Top Gun.
0: Und die Gruppe Berlin hat mit dem Song weltweit die Charts erobert. Nummer 1 in England und den USA. Und bei uns in Deutschland hat es die Single bis auf Platz 3 der Charts geschafft.

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1: Ich bin Hendrik Daum. Es war ein WM-Traumstart. Jetzt also kann die Euphoriewelle aus den USA zu uns herüberschwappen. Mit einem 7:1 Torfestival gegen Curaçao haben die deutschen Kicker für den erhofften Budenzauber in Houston gesorgt. Torschützen für Deutschland waren Felix Metscher, Nico Schlotterbeck, Jamal Musiala, Nathaniel Brown und Dennis Undaf. Kai Havertz, der traf zweimal. Der bei seinem Länderspiel-Comeback nahezu arbeitslose Rekordtorhüter Manuel Neuer bei Magenta TV.
2: Die Spielfreude war da. Jeder, der eingewechselt wurde, hat Energie reingebracht. Ich glaube, man sieht die Geschlossenheit in der Mannschaft. Das war jetzt nicht Brasilien im Halbfinale, das war Curaçao im ersten Spiel. Aber man muss immer einen guten Start haben und den haben wir heute gehabt. Und deshalb sind wir erstmal froh.
1: Das zweite Gruppenspiel bestreitet die deutsche Elf am kommenden Samstag. Gegner in Toronto ist dann die Elfenbeinküste. Die USA und der Iran haben sich nach Angaben des Vermittlers Pakistan jetzt auf ein Abkommen geeinigt. Nach intensiven Gesprächen freuen wir uns, bekannt geben zu können, dass das Friedensabkommen zwischen den Vereinigten Staaten von Amerika und der Islamischen Republik Iran erzielt wurde. Das schrieb soeben Pakistans Premier Sharif auf der Plattform X. Die offizielle Unterzeichnungszeremonie soll demnach am Freitag in der Schweiz stattfinden. Das waren die Nachrichten um 12:30. Im Moment gibt's nur wenige Wolken über dem Freistaat und die Temperaturen, die gehen bis in der Früh runter auf 12 bis 7 Grad. Heute zum Wochenstart, da scheint die Sonne überall im Freistaat, nur im Norden teils im Wechsel mit ein paar Wolken. Die Höchstwerte dann 16 bis 23 Grad. Am Dienstag ziehen wieder ein paar Regenwolken über uns hinweg, ehe ab Mittwoch dann der Hochsommer wartet mit teils über 30 Grad.
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4: Mein Name ist Lisa Wohleib und hier geht's jetzt mit einem echten Welthit weiter. Bananarama gehörten zu den prägendsten Girlgroups der 80er und mit I Heard a Rumor haben sie weltweite Erfolge gefeiert.

0: Rein geht's in den frühen Montag. Nach dem windigen Wochenende zeigt sich der Sommer in dieser Woche wieder von seiner heißen Seite. In den nächsten Tagen soll's ordentlich warm werden. Wie die Wetterlage genau aussieht, darüber sprechen wir jetzt mit Kai Zorn aus der Wetterredaktion. Kai, wie starten wir in die neue Woche?
1: Ziemlich kühl mit vor allen Dingen erneut böigem Wind. Dazu haben wir viel Sonnenschein und meist lockere Wolken. Ein paar Schauer und Gewitter bilden sich am ehesten in Alpennähe. Die Temperaturen erreichen mit Ach und Krach 15 bis etwas über 20 Grad und durch den Wind fühlt sich das meist noch ein bisschen kühler an.
0: Im Laufe der Woche wird es dann aber richtig heiß, oder?
1: Ja, es wird ziemlich schnell sehr heiß werden. Der Dienstag ist noch gedämpft. Da ziehen kompakte Wolken mit Wind über uns hinweg. Die Wolken gehören zu einer warmen Front und gelegentlich fällt etwas Regen. Die Nachmittagswerte erreichen

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1: Ich bin Hendrik Daum. Es war ein WM-Traumstart. Jetzt also kann die Euphoriewelle aus den USA zu uns herüberschwappen. Mit einem 7:1 Torfestival gegen Curaçao haben die deutschen Kicker für den erhofften Budenzauber in Houston gesorgt. Torschützen für Deutschland waren Felix Metscher, Nico Schlotterbeck, Jamal Musiala, Nathaniel Brown und Dennis Undaf. Kai Havertz, der traf zweimal. Der bei seinem Länderspiel-Comeback nahezu arbeitslose Rekordtorhüter Manuel Neuer bei Magenta TV.
2: Die Spielfreude war da. Jeder, der eingewechselt wurde, hat Energie reingebracht. Ich glaube, man sieht die Geschlossenheit in der Mannschaft. Das war jetzt nicht Brasilien im Halbfinale, das war Curaçao im ersten Spiel. Aber man muss immer einen guten Start haben und den haben wir heute gehabt. Und deshalb sind wir erstmal froh.
1: Das zweite Gruppenspiel bestreitet die deutsche Elf am kommenden Samstag. Gegner in Toronto ist dann die Elfenbeinküste. Nach langem Hin und Her haben sich die USA und der Iran jetzt auf ein Friedensabkommen geeinigt. Das haben der Vermittler Pakistan und US-Präsident Trump vor kurzem auf X und True Social mitgeteilt. Die USA und der Iran, heißt es, hätten die sofortige und dauerhafte Einstellung der militärischen Operationen an allen Fronten erklärt. US-Präsident Trump erklärte weiter, er habe das Ende der US-Seeblockade in der Straße von Hormuz angeordnet und auch der Iran werde, so Trump, umgehend die Straße von Hormuz öffnen. Die offizielle Unterzeichnung der Vereinbarung ist für den kommenden Freitag in der Schweiz geplant. Rund 6.500 Menschen haben heute an der Radsternfahrt in und um München teilgenommen. Von 10 Startpunkten aus sind die Radler gemeinsam zum Königsplatz gefahren, wo anschließend eine Schlusskundgebung stattfand. Organisiert hatte die Aktion der Allgemeine Deutsche Fahrradclub ADFC. Auch Münchens Oberbürgermeister Dominik Krause von den Grünen war dabei und sprach ein Grußwort. Und Formel 1, Lewis Hamilton hat den großen Preis von Katalonien gewonnen. Der Ferrari-Pilot setzte sich überraschend vor George Russell im Mercedes und Weltmeister Lando Norris im McLaren durch. WM-Spitzenreiter Kimi Antonelli schied kurz vor dem Ziel wegen eines technischen Defekts aus. Es ist jetzt 1:05. Im Moment gibt's nur wenige Wolken über dem Freistaat und die Temperaturen, die gehen bis in der Früh runter auf 12 bis 7 Grad. Heute zum Wochenstart, da scheint die Sonne überall im Freistaat, nur im Norden teils im Wechsel mit ein paar Wolken. Die Höchstwerte dann 16 bis 23 Grad. Am Dienstag ziehen wieder ein paar Regenwolken über uns hinweg, ehe ab Mittwoch dann der Hochsommer wartet mit teils über 30 Grad. Eine Meldung haben wir von der A3 Würzburg Richtung Nürnberg. Hier laufen nach einem Unfall zwischen Kitzingen, Schwarzach und Wiesentheid jetzt die Reinigungsarbeiten. Bitte hier vorsichtig fahren. Ah!

Seit Donnerstag läuft die Fußball-WM und da gibt's gleich mehrere Rekorde. Erstmals sind 48 Mannschaften dabei und zum ersten Mal wird das Turnier von drei Ländern gemeinsam ausgerichtet. Den USA, Kanada und Mexiko. Mittendrin die Elfenbeinküste und Ecuador. Die beiden Teams treffen heute Nacht aufeinander und wollen sich direkt eine gute Ausgangsposition verschaffen. Anpfiff ist in diesen Minuten. Mein Name ist Lisa Wohleib. Schön, dass ihr da seid.

0: Kommt gut rein in den frühen Montag. Aktuell läuft der bundesweite Schwimmabzeichentag. Noch bis nächsten Sonntag wird in vielen Schwimmbädern in ganz Deutschland gezeigt, wie wichtig sicheres Schwimmen ist. Und das Thema ist aktueller denn je, denn fast 60% der Kinder, die die Grundschule verlassen, können nicht sicher schwimmen. Das hat die Deutsche Lebensrettungsgesellschaft, kurz DLRG, 2022 ermittelt. Bayerns DLRG-Sprecher Andreas Rösch sagt:
1: Wir merken eben, damit tatsächlich die Kinder deutlich später schwimmen lernen als früher, wenn sie es denn überhaupt noch machen. Und die Pandemie war da so ein Brennglas. Der Trend war aber vorher schon da.
0: Sicher schwimmen heißt für die DLRG, die Anforderungen fürs Bronzeschwimmabzeichen erfüllen. Dazu gehört unter anderem, in einer Viertelstunde mindestens 200 Meter zu schwimmen, in Bauch- und Rückenlage. Ein Problem ist, dass viele Schwimmbäder marode sind. Einige wurden in den vergangenen Jahren sogar geschlossen. Trockenübungen können bei der Vorbereitung aufs Schwimmen helfen. In Seen ist oft eine sicherere Ausbildung nicht möglich. Und auch mobile Schwimmcontainer sind kein vollwertiger Ersatz.
1: Da kann man mit Sicherheit Wassergewöhnung machen. Man kann auch erste Schwimmzüge dort erlernen. Aber um wirklich zum sicheren Schwimmer zu werden, führt im Ergebnis kein Weg an einem funktionierenden Hallenbad vorbei.
0: Und in den Hallenbädern sind die Wartelisten für Schwimmkurse oft lang. Aber auch Eltern oder andere Erwachsene können den Kindern zumindest erste Grundlagen vermitteln. Wer Hilfe oder Anregungen braucht, findet auf den Seiten der DLRG Video und Anleitungen dazu.

0: Ich bin Hendrik Daum. Es war ein WM-Traumstart. Jetzt also kann die Euphoriewelle aus den USA zu uns herüberschwappen. Mit einem 7:1-Torfestival gegen Curaçao haben die deutschen Kicker für den erhofften Budenzauber in Houston gesorgt. Torschützen für Deutschland waren Felix Metscher, Nico Schlotterbeck, Jamal Musiala, Nathaniel Brown und Dennis Undaff. Kai Havertz, der traf zweimal. Der bei seinem Länderspiel-Comeback nahezu arbeitslose Rekordtorhüter Manuel Neuer bei Magenta TV.
1: Die Spielfreude war da. Jeder, der eingewechselt wurde, hat Energie reingebracht. Ich glaube, man sieht die Geschlossenheit in der Mannschaft. Das war jetzt nicht Brasilien im Halbfinale, das war Curaçao im ersten Spiel. Aber man muss immer einen guten Start haben und den haben wir heute gehabt. Und deshalb sind wir erstmal froh.
0: Das zweite Gruppenspiel bestreitet die deutsche Elf am kommenden Samstag. Gegner in Toronto ist dann die Elfenbeinküste. Nach langem Hin und Her haben sich die USA und der Iran jetzt auf ein Friedensabkommen geeinigt. Das haben der Vermittler Pakistan und US-Präsident Trump vor kurzem auf X und True Social mitgeteilt. Die USA und der Iran, heißt es, hätten die sofortige und dauerhafte Einstellung der militärischen Operationen an allen Fronten erklärt. US-Präsident Trump erklärte weiter, er habe das Ende der US-Seeblockade in der Straße von Hormuz angeordnet und auch der Iran werde, so Trump, umgehend die Straße von Hormuz öffnen. Die offizielle Unterzeichnung der Vereinbarung ist für den kommenden Freitag in der Schweiz geplant. Das waren die Nachrichten um 9:30. Im Moment gibt's nur wenige Wolken über dem Freistaat und die Temperaturen, die gehen bis in der Früh runter auf 12 bis 7 Grad. Heute zum Wochenstart, da scheint die Sonne überall im Freistaat, nur im Norden teils im Wechsel mit ein paar Wolken. Die Höchstwerte dann 16 bis 23 Grad. Am Dienstag ziehen wieder ein paar Regenwolken über uns hinweg, ehe ab Mittwoch dann der Hochsommer wartet mit teils über 30 Grad.
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3: Wenn Popstars plötzlich mit Legenden auf der Bühne stehen, dann kann das spannend oder ziemlich schräg werden. Genau darüber wird seit der Sendung Staying Alive diskutiert. Mehr dazu erfahrt ihr gleich. Mein Name ist Lisa Wohleib. Kommt gut rein in den frühen Montag.

0: Eine der kuriosesten Showideen des Jahres. Bei Staying Alive sind Popstars zusammen mit Doubles verstorbener Musiklegenden auf der Bühne gestanden und haben deren Hits gesungen. Zum Beispiel Sascha mit Whitney Houston.
1: Jetzt sind wir natürlich alle gespannt. Was für ein Song?
2: Der erste Song, für den ich Whitney so abgefeiert habe und auch das erste Album, wo ich unfassbar verliebt war. Alleine schon ohne einen Ton zu hören, weil ich schon verliebt bin in Whitney Houston, ist Dance With Somebody.
0: Ja, und wenn es nach den Einschaltquoten und Kritiken geht, dann wird es wohl keine zweite Staffel dieser Show geben. Und ohne Sascha jetzt zu nahe zu treten zu wollen, am liebsten hören wir I Wanna Dance With Somebody, genauso wie es heute vor 39 Jahren die deutschen Charts angeführt hat, gesungen nur von Whitney Houston.

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1: Ich bin Hendrik Daum. Schützenfest zum WM-Auftakt für die deutsche Fußballnationalmannschaft. Die DFB-Auswahl hat in Houston ihr erstes Gruppenspiel gegen WM-Neuling Curaçao mit 7:1 gewonnen. Torschützen für Deutschland waren Felix Metscher, Nico Schlotterbeck, Jamal Musiala, Nathaniel Brown, Dennis Undaff und Kai Havertz, der gleich zweimal traf. Ein hochzufriedener Bundestrainer.
2: Das Miteinander, was sie haben, auch auf dem Platz, aber auch außerhalb des Platzes, ist schon außergewöhnlich. Und davon müssen sie zehren. Und da sind auch mal schwierige Momente sicher dabei, die man dann aber leichter wegstecken kann, wenn man einfach zusammensteht. Und das machen sie schon gut. Und natürlich ein Auftaktsieg ist immer wichtig. Ein Start in ein Rennen ist immer sehr wichtig. Und von dem her sind wir froh, dass wir das geschafft haben.
1: Julian Nagelsmann bei Magenta TV. Das zweite Gruppenspiel bestreitet die deutsche Elf am kommenden Samstag. Gegner in Toronto ist dann die Elfenbeinküste. Die Niederlande haben einen Auftaktsieg gegen Japan verspielt. Trotz einer zweimaligen Führung musste sich das Oranje-Team mit einem 2:2 zufrieden geben. Nach langem Hin und Her haben sich die USA und der Iran jetzt auf ein Friedensabkommen geeinigt. Das haben der Vermittler Pakistan und US-Präsident Trump vor kurzem auf X und True Social mitgeteilt. Die USA und der Iran, heißt es, hätten die sofortige und dauerhafte Einstellung der militärischen Operationen an allen Fronten erklärt. US-Präsident Trump erklärte weiter, er habe das Ende der US-Seeblockade in der Straße von Hormuz angeordnet und auch der Iran werde, so Trump, umgehend die Straße von Hormuz öffnen. Die offizielle Unterzeichnung der Vereinbarung ist für den kommenden Freitag in der Schweiz geplant. Marmelade darf ab jetzt wieder Marmelade heißen. Deutschland setzt damit eine Richtlinie der EU um. Bisher durften nur Produkte aus Zitrusfrüchten als Marmelade bezeichnet werden. Alles andere war Konfitüre. Und bei Honig müssen künftig alle Ursprungsländer angegeben werden. Und Formel 1, Lewis Hamilton hat den großen Preis von Katalonien gewonnen. Der Ferrari-Pilot setzte sich überraschend vor George Russell im Mercedes und Weltmeister Lando Norris im McLaren durch. WM-Spitzenreiter Kimi Antonelli schied kurz vor dem Ziel wegen eines technischen Defekts aus. Es ist jetzt 2:15. Im Moment gibt's nur wenige Wolken über dem Freistaat und die Temperaturen, die gehen bis in der Früh runter auf 12 bis 7 Grad. Heute zum Wochenstart, da scheint die Sonne überall im Freistaat, nur im Norden teils im Wechsel mit ein paar Wolken. Die Höchstwerte dann 16 bis 23 Grad. Am Dienstag ziehen wieder ein paar Regenwolken über uns hinweg, ehe ab Mittwoch dann der Hochsommer wartet mit teils über 30 Grad. Eine Meldung haben wir von der A3 Würzburg Richtung Nürnberg. Hier laufen nach einem Unfall zwischen Kitzingen, Schwarzach und Wiesentheid jetzt die Reinigungsarbeiten. Bitte hier vorsichtig fahren. Ah!

Ob Schule, Alltag oder gute Laune fürs Gehirn. Eselsbrücken sind echte Gedächtnishelfer und deshalb wollten wir von euch wissen, welche Merksätze euch schon aus der Patsche geholfen haben. Die Antworten gibt's gleich. Ich bin Lisa Wohleib, schön, dass ihr da seid. Hier gibt's jetzt Musik von Bob Marley.